0: Tiebreaks vor, konnte die nicht nutzen, hatte im Tiebreak dann Matchbälle, die er nicht verwandeln konnte und so ging der zweite Satz tatsächlich mit 7-6 an den Italiener. Was Zverev offenbar komplett den Stecker zog. Im dritten Durchgang war der Deutsche nur noch Zuschauer. Ein toll kämpfender und spielender Daderi machte mit einem völlig desillusionierten Zverev, der am Ende auch nicht mehr 100% fit wirkte, kurzen Prozess. Mit 6-0 ging der dritte Satz und damit der Sieg an den Italiener.
1: Das Wetter: in der Nacht ziehen neue Schauer über den Nordwesten, auch sonst bewölkt, die Tiefstwerte plus 9 bis minus 3 Grad. Der heutige Tag startet im Südosten sonnig, ansonsten meist grau mit vereinzelten Schauern. Die Temperaturen erreichen maximal 10 bis 17 Grad. Die Zeit 2.03 Uhr.
2: Die junge Nacht hier kurz nach 2. 4 Meldungen. A1 Lübeck-Hamburg, da staut es sich auf der Norderelbbrücke in beiden Richtungen wegen eines Schwertransports. A8 Luxemburg Richtung Saarlouis ist gesperrt zwischen Perlborg und Merzig-Wellingen wegen einer Baustelle noch bis 5:30. A70 Bamberg Richtung Schweinfurt-Werneck ist zwischen Bamberg und Bamberghafen wegen Bauarbeiten zu bis 6:00. Und die A535 Wuppertal Richtung Velbert ist zwischen Dornab und Wülfrath zu bis 5:00. Dort gibt's im Tunnel eine Übung der Feuerwehr und anschließend Wartungsarbeiten.
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2: Und hier gibt's in dieser halben Stunde die neue Single von Olivia Rodrigo, You Drop Dead, so heißt sie wohl. Ich bin Kotaro Dürr und relativ am Leben. Ja, sehr gut.

Ich finde, es ist noch nicht Ibiza genug hier. Wir brauchen ein bisschen mehr Ibiza, Ibiza. 2.12 Uhr hier in der jungen Nacht. Und dafür haben wir ja Kaigo hier. Zusammen mit Khalid und Griffin. Das klingt so nach 6 Uhr am Strand aufmachen und seinen eigenen Namen nicht mehr kennen. Save my love.

Nacht hier um gleich 2.20 Uhr. Man kann sich als Olivia Rodrigo-Fan durchaus freuen, nämlich auf den Sommer, denn da kommt ihr neues Album raus. Ja, ja. Und ganz fresh sind auch Tourdaten raus. Also, was gibt's nicht Schöneres, als das zu feiern mit Drop Dead ihre neuen Single, jetzt in der Jugendnacht.

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0: Die junge Nacht, hier ist es 2:30 A1 Lübeck-Hamburg auf der Norderelbbrücke staut es sich in beiden Richtungen wegen eines Schwertransports. A8 Luxemburg Richtung Saarlouis ist zwischen Perlborg und Merzig-Wellingen wegen einer Baustelle gesperrt bis um 5.30 Uhr. A70 Bamberg Richtung Schweinfurt-Werneck ist zwischen Bamberg und Bamberghafen wegen Bauarbeiten zu bis um 6 Uhr. A535 Wuppertal Richtung Velbert ist zwischen Dornab und Wülfrath bis 5 Uhr früh gesperrt. Dort gibt es im Tunnel eine Übung der Feuerwehr und anschließend Wartungsarbeiten. Die B2 Weißenburg Richtung Donauwörth ist zwischen Dettenheim und der Ausfahrt B2 Treuchtlingen nach einem LKW-Unfall zu.
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0: Wir mussten euch mal wieder helfen, weil ihr euch nicht selber helfen konntet. Sorry, es ist kein Vorwurf, es ist einfach nur eine Tatsache. Deswegen gibt's ja 99 Problems, den Podcast mit Felix Lobrecht. Er hat gleich zwei Menschen gleichzeitig geholfen. Und es war ein großes, persönliches, privates Problem. Hört in dieser halben Stunde.

Eieieiei, da kann man sich schon wieder freuen, liebe Freunde. Und zwar, wenn man Lady Gaga mag. Denn Mayhem Requiem, so soll ihr Deluxe-Album heißen. Und das Schöne an der Sache ist, dass sie das Album gerade teased auf ihrer Webseite. Das ist so ein Countdown. Und nicht irgendein Countdown mit Ziffern und Gedöns und langweilig und überhaupt. Nein, es ist eine Kerze, die abbrennt und die aussieht wie Lady Gaga. Ich habe gerade auf die Seite geguckt, die Kerze ist abgebrannt.

0: Die junge Nacht hier, 14:45 am frühen Mittwoch. Wenn ihr Probleme habt, gibt es Felix Lobrecht. Dafür hat er seine Show, 99 Problems. Das ist ein Podcast, könnt ihr euch jederzeit reinziehen. Und er hat diesmal sogar zwei Menschen geholfen, Diana und Mike aus Düsseldorf.
1: Wer kennt ihr euch beiden? Seid ihr zusammen eigentlich?
2: Genau, ja, wir sind ein Pärchen seit über 10 Jahren.
1: 11 Jahre. Oh, wie süß. Süß. Aber ihr habt ja irgendein Problem. Eure Beziehung scheint es nicht zu sein. Bei euch ist alles tippitappo. Aber was habt ihr für ein Problem?
2: Genau, unser Problem ist quasi, dass wenn wir irgendwo platziert werden oder uns selber Plätze aussuchen, dass wir immer oder sehr, sehr häufig neben so Quasselstrippen landen.
3: Mhm. Wir sitzen immer falsch.
1: Ihr sitzt immer falsch.
3: Komplett falsch, ja.
1: Ihr habt kein Gespür für Nachbarn.
3: Also das Problem ist eigentlich auch vor allem, dass... Also ich sehe es in seinem Gesicht dann immer 10 Sekunden und der ist einfach nicht schon mehr erreichbar.
2: Die Laune ist super, aber ich habe dann woanders meine Ohrmuscheln ausgestreckt.
1: Und du ziehst sie einfach mit runter.
2: Nee, ja.
1: Also du bist perfekt.
3: Ich bin bedient.
1: Du bist
3: dann,
1: perfekt,
3: ja.
1: Du bist einwandfrei. Das Problem ist Mike. Mike ist der Problembär. Okay, ich weiß es. Immer wenn du merkst, ah, der Mike, der ist gerade ganz woanders, dann sagst du Elefantenbaby. Weil Elefantenbabys sind süß.
3: Süß, ja.
1: Und dann zieht ihn sofort, wo ist ein Elefantenbaby? Und dann, und zack, ist die Aufmerksamkeit wieder bei dir. Mhm. Und dann sagst du, ich hab kein Elefantenbaby, aber hier spielt die Musik, okay? Und dann,
3: das ist eine gute
1: Idee. Dann merkst du, er dreht dir ab, dann Elefantenbaby. Ja, wollen wir jetzt so machen?
2: Perfekt.
1: Ja. Elefantenbaby, geil.

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1: Um 3 Uhr mit Ramin Movasakian. Bundesbankpräsident Nagel macht sich für eine umfassende Rentenreform und ein höheres Renteneintrittsalter stark. Außerdem rechnet er europaweit mit Zinserhöhungen. Aus der Nachrichtenredaktion dazu Klaus Reginek.
2: Wegen der aktuell hohen Energiepreise rechne er für das laufende Jahr mit einer durchschnittlichen Inflationsrate von etwa 2,7%. Und um die Preissteigerung zu begrenzen, würden Zinserhöhungen immer wahrscheinlicher, so Nagel zum Handelsblatt. Angesprochen auf das Thema Rente begrüßte der Bundesbankpräsident das neue Altersvorsorgedepot. Das ersetzt ab kommendem Jahr die Riester-Rente. Es werde die Probleme der Rentenversicherung aber nicht lösen, so Nagel. Das gesetzliche Rentenalter müsse deshalb nach 2031 systematisch an die steigende Lebenserwartung gekoppelt werden.
1: Die Spitzen von Union und SPD haben am Abend rund 6 Stunden über geplante Reformen beraten. Um kurz vor Mitternacht endeten die Gespräche im Kanzleramt. Beide Seiten wollen in einer schriftlichen Mitteilung über die Ergebnisse informieren und nicht wie sonst üblich bei einer Pressekonferenz. Neben den Reformplänen ging es in den Koalitionsgesprächen unter anderem um weitere Entlastungen für die hohen Energiepreise. Europäische Flughäfen verursachen rund 25% der klimaschädlichen CO2-Emissionen, die weltweit durch Airports entstehen. Das ist das Ergebnis einer Untersuchung der Nichtregierungsorganisation Transport and Environment mit Sitz in Brüssel. Besonders viel gesundheitsschädliche Abgaben werden an den Flughäfen London und Paris ausgestoßen. Danach folgt Frankfurt. Im weltweiten Ranking steht Dubai an der Spitze. Die NGO fordert, dass beim Ausbau von Flughäfen klimafreundliche Gesichtspunkte stärker berücksichtigt werden. Mit einer großen Gala sind am Abend in Cannes die 79. internationalen Filmfestspiele eröffnet worden. Zum Auftakt erhielt der Regisseur der Herr-der-Ringe-Filme Peter Jackson einen Ehrenpreis für sein Lebenswerk. 22 Filme konkurrieren in diesem Jahr um die begehrte Goldene Palme. Aus Cannes berichtet Jan Tussing.
3: Die französische Schauspielerin Aya Haidara moderierte eloquent und geistreich durch die etwa einstündige Veranstaltung, an deren Ende eine Straße

0: Die junge Nacht hier. Drei Meldungen gibt's um kurz nach drei. A2 Berlin Richtung Hannover ist zwischen Bornstedt und Alsleben nach einem Unfall zu. A70 Bamberg Richtung Schweinfurt-Werneck ist zwischen Bamberg und Bamberghafen wegen Bauarbeiten zu bis um 6. Und die A535 Wuppertal Richtung Velbert ist zwischen Dornab und Wülfrath gesperrt bis um 5 Uhr früh. Dort gibt's im Tunnel eine Übung der Feuerwehr. Anschließend Wartungsarbeiten.
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0: Ich dachte, nach einer Feuerwehrübung gibt es ein fröhliches Beisammensitzen bei ein paar Bierchen. Naja, egal. Ey, hier ist nochmal eine neue Meldung reingekommen. Ich mach mal nochmal hier den Bieper der Liebe. Die junge Nacht hier. Achtung, ein Falschfahrer ist unterwegs auf der A10 östlicher Berliner Ring, Dreieck Spreeau, Dreieck Barnim. Zwischen Freienbrink und Erkner kommt euch aktuell ein Falschfahrer entgegen. Fahrt bitte äußerst rechts, überholt nicht auf der A10 östlicher Berliner Ring, Dreieck Spreeau, Dreieck Barnim. Zwischen Freienbrink und Erkner ist ein Falschfahrer unterwegs. Seid bitte vorsichtig in beiden Richtungen. Wenn die Gefahr vorüber ist, hört es hier in der jungen Nacht.

0: Die junge Nacht hier, es ist 3.14 Uhr. Es ist mal wieder soweit. Eine eurer liebsten Bands oder vielleicht auch Künstlerinnen und Künstler ist in der Stadt. Ihr wollt Musik sehen, die euch gefällt, die euer Herz zum Schwingen bringt. Und dann guckst du hin und siehst, bam, 90 Euro fürs Ticket. Was? 90 Euro mal so schnell hinklatschen, das können die wenigsten. Und wenn du da nicht flott genug warst und das Ding ist schon ausverkauft, dann kostet es nicht 90, sondern das Dreifache, dann kostet es 300 oder so. Und das soll sich unbedingt ändern, fordern jetzt ganz viele deutsche Musikerinnen und Musiker. Annika Wasenmüller aus dem Junge Nachtteam. Wer ist da alles so dabei?
1: Also zum Beispiel die Initiative Pro Musik und so Leute wie Nina Chuba, Provinz, Berg, Ikimel, Kraftklub, KIZ oder Anmal Kantereit. Mhm. Die alle wollen, dass Fans halt in Zukunft keine Wucherpreise mehr für Tickets bezahlen müssen.
0: Das wird Zeit, das ist ja seit ein paar Jahren so. Jetzt denken vielleicht ein paar Menschen, ja, das sollen die doch selber klären, sollen einfach ihre Konzerte günstiger machen. Ja, aber es geht ja eigentlich nicht um die Ticketspreise an sich, sondern um diesen Wiederverkauf, ne?
1: Ganz genau, weil Musikerinnen und Musiker ja momentan eh eigentlich fast nur noch mit Live-Konzerten und Merchandise Geld verdienen. Also die können da kaum sparen, was sie sagen, wie teuer es sein soll. Aber halt im Wiederverkauf, da haben sie halt nichts mit zu tun und haben auch nichts von dem Geld. Auch nicht die Produktion oder die Veranstaltungsbranche.
0: Sondern wer?
1: Das sind halt super oft Bot-Betreiber, also die so richtige Softwares dafür haben oder halt einfach Leute, die es sich zu ihrem Job gemacht haben, in Massentickets von Konzerten oder Sportveranstaltungen zu kaufen und selbst dann halt gar nicht hingehen wollen, sondern die Tickets einfach übel teuer weiterverkaufen.
0: Jetzt wisst ihr auch, warum, wenn manchmal ein Ticketverkauf ansteht, manche Leute sagen, ey, nach 20 Sekunden war das Ding komplett ausverkauft. Ja, weil 70% der Leute, die da gekauft haben, halt nicht die Fans waren, sondern irgendwelche Scalper, ne? Das ist ein Unding und es ist gut, dass da Leute dagegen vorgehen. 3.16 Uhr.

0: manchmal sind die Tickets viel zu teuer und manchmal kaufen nicht genug Leute diese Tickets. Eben gehört Nina Chuba, die ist davon eher nicht so betroffen. Es geht eher um jüngere KünstlerInnen, die noch nicht so weit sind mit ihrer Karriere. Loy hat auf jeden Fall schon ein paar Fans gewonnen und wir spielen sie auch hier in der Jungen Nacht. Aber sie war leider gezwungen, ein wichtiges Statement an ihre Fans weiterzugeben, jetzt über Instagram.
1: Ich muss mich einmal zwischenmelden. Ich muss euch sagen, dass die geplante Left in Your Love Tour 2026 nicht stattfinden kann. Der Grund ist, wir haben für die geplanten Venues zu wenig Tickets verkauft.
0: Und das passiert halt leider auch. Leute kaufen wahnsinnig teure Tickets, häufig genug für die größten Superstars. Und Leute, die ein bisschen was kleiner sind, die bekommen dann einfach die Tickets nicht weg. Die bekommen die Hallen nicht voll und dann lohnt sich die Tour nicht mehr. Das ist sehr schade und das tut uns sehr leid. Aber ich habe auch irgendwie geschaut, es geht weiter für Loy. Die macht einfach weiter. Die ist jetzt nämlich gerade auf dem Weg nach London und wer weiß, was sie da anstellt. Das sah mir so ein bisschen businessmäßig aus. Also hoffentlich wird die nächste Tour ein Riesenerfolg. Hier ist Loy mit Gold in der Jungen Nacht, 3:22 Uhr.

0: Die junge Nacht hier. Erstmal gibt's Entwarnungen. Kein Falschfahrer mehr auf der A10 östlicher Berliner Ringdreieck, Spreeau-Dreieck, Barnim zwischen Freienbrink und Erkner. A2 Berlin Richtung Hannover ist gesperrt zwischen Bornstedt und Alsleben nach einem Unfall. A70 Bamberg Richtung Schweinfurt-Werneck ist zwischen Bamberg und Bamberghafen wegen Bauarbeiten zu bis um 6. A535 Wuppertal Richtung Velbert ist zwischen Dornab und Wülfrath zu bis um 5 Uhr früh. Dort gibt es im Tunnel eine Übung der Feuerwehr und anschließend Wartungsarbeiten.
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0: So sieht das wohl aus in dieser halben Stunde. Feine, mittlerweile schon Classic Music, sagen wir mal so, von Harry Styles mit As It Was von seinem letzten Album. Außerdem Tiffany Harris, Newcomerin aus Deutschland mit Vertigo. Ich bin Kotaro Dürr, schön, dass ihr da seid. Hi.

Ich sag's, wie es ist. Manchen Menschen steht das Abi einfach nur im Weg, im Weg zu einer erfolgreichen Musikkarriere. Ist bei Tiffany Harris ziemlich genauso gewesen. Schon als Kind hat sie zum Beispiel Werbesongs eingesungen, hat quasi Chor gesungen, gemacht, Kinderchor, Studioproduktion. Unter anderem für die Fantastischen Vier hat sie einen Song gesungen, ne? Und ihren ersten Song hat sie mit 14 geschrieben. Ja, aber dann waren sie ja noch 5 Jahre hin bis zum Abi. Ja, das hat sie durchgemacht. Und ab da war einfach nur noch Mucke. Seit 2022 ist sie dann jetzt auch solo unterwegs. Jetzt ist sie mal so richtig am Durchklappen. Und so kriegen wir Tiffany Harris jetzt endlich auch mal so in groß zu hören. Und was sie liefert, das sagt sie gerne unter dem Prinzip, hey, in der Strophe, da darf es gerne ein bisschen dunkel klingen. Aber dann muss so ein bisschen, müssen die Wolken so ein bisschen aufreißen. Und das zeigt sie uns hier in Vertigo. Tiffany Harris in der jungen Nacht, 3:38 Uhr.

0: Über 1 Million Streams.
1: Millionen?
0: Ich meinte natürlich 1 Milliarde. Das musste Ray natürlich feiern. This music may contain a billion. Miss Music May Contain Hope heißt die Album. Sie hat 1 Milliarde damit gerissen. Glückwunsch. 3:47 Uhr, die junge Nacht hier. Zahlen so schwierig.

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1: Um 4 Uhr mit Ramin Movasakian. Die Spitzen von Union und SPD haben am Abend über geplante Reformen und mögliche Entlastungen für die hohen Energiepreise beraten. Nach rund 6 Stunden endeten die Koalitionsgespräche im Kanzleramt. Aus der Nachrichtenredaktion berichtet Johanna Schultheiß.
2: Die Regierungsparteien Union und SPD haben ihre Beratungen beendet, ohne dass etwas über die Ergebnisse durchsickerte. Offenbar ist auch keine gemeinsame Pressekonferenz geplant. Es soll aber eine schriftliche Information geben. Auf der Agenda für den Koalitionsausschuss hatten mögliche Entlastungen wegen der hohen Energiepreise gestanden, nach dem Stopp der Entlastungsprämie von bis zu 1.000 Euro. Die Regierungsparteien hatten bereits vor dem Treffen die Erwartungen gedämpft. Es seien keine wegweisenden Beschlüsse zu erwarten, hieß es.
1: Der Präsident der Deutschen Bundesbank, Nagel, hält die geplante Reform der gesetzlichen Rente für nicht ausreichend. Dem Handelsblatt sagte er, das neue Altersvorsorgedepot, welches die Riester-Rente ab dem kommenden Jahr ablöst, sei zwar ein richtiger Schritt, die Probleme der Rentenversicherung würden damit aber nicht gelöst. Nagel spricht sich deshalb dafür aus, das Renteneintrittsalter nach 2031 an die steigende Lebenserwartung zu koppeln. Europäische Flughäfen verursachen einen Großteil der klimaschädlichen CO2-Emissionen im Luftverkehr. Das ist das Ergebnis einer Untersuchung der Nichtregierungsorganisation Transport and Environment mit Sitz in Brüssel. Florian Zinner aus der ARD-Klimaredaktion.
3: Ein Viertel der Emissionen, die weltweit mit Flughäfen entstehen, geht auf das Konto der Europäer. Nach London und Paris folgt der Großflughafen in Frankfurt, über den ein Großteil des Interkontinentalverkehrs in Deutschland abgewickelt wird. Die Daten aus dem neuen Airport-Tracker-Bericht zeigen aber, dass auch München und die Frachtdrehkreuze Köln-Bonn und Leipzig-Halle für viele klima- und damit gesundheitsschädliche CO2-Emissionen sorgen. Die Botschaft der Analystinnen und Analysten in Brüssel: Flughafenaus- und Neubauten müssten stärker unter Betrachtung von Klima-, Gesundheits- und Lärmkosten entschieden werden.
1: In Cannes sind am Abend die internationalen Filmfestspiele eröffnet worden. Zum Auftakt erhielt der Regisseur der Herr der Ringe-Filme Peter Jackson einen Ehrenpreis für sein Lebenswerk. 22 Filme konkurrieren in diesem Jahr um die begehrte Goldene Palme. Darunter auch das Drama Das geträumte Abenteuer der Berliner Regisseurin Valeska Griesebach. Die Filmfestspiele enden am 23. Mai mit der Bekanntgabe der Gewinnerfilme. Das Wetter: Der Tag startet im Südosten sonnig, ansonsten bleibt es meist grau mit vereinzelten Schauern. Die Temperaturen erreichen maximal 10 bis 17 Grad. Morgen an Christi Himmelfahrt halten sich vielerorts Schauer, teils sind auch Gewitter dabei. Die Sonne zeigt sich nur selten, dazu wird es windig bei 10 bis 17 Grad. Die Zeit 4.

0: Jazz.
1: Nee, das ist jetzt kein Jazz. Das hier ist erstmal die junge Nacht, 4.13 Uhr. Aber Jazz, dachte sich Teddy Swims, muss er den Gästen auf einem Jazz-Festival in den USA ja wohl bieten, wenn er auf einem Jazz-Festival in den USA spielt. Deswegen hat sich Teddy Swims gedacht, ja, während den einzelnen Songs machen wir einen kleinen Einschub voller Jazz, weil wir können ja nicht nur Soul-Songs spielen. Es klang in etwa so. So, und das muss reichen. Und dann kam wieder ein normaler Song von ihm. Hat er mehrfach gemacht. Das Publikum fand es super. Man muss auch Dienstleistungen können als Künstler. Teddy Swims mit Mr. Know-It-All hier in der jungen Nacht.

0: Die junge Nacht hier um 4.19 Uhr. Wie ihr seid heute Morgen zu einer anderen Bäckerei gegangen?
1: Du wendest dich nicht von deiner Familie ab. Auch nicht, wenn sie es tut.
0: Family is everything. Vin Diesel als Dom Toretto in der Fast and Furious Serie. Annika Wasenmüller aus dem Junge Nacht Team hat fette Fast and Furious News für uns, weil es soll eine Serie geben von Fast and Furious. Worum geht's da, Annika? Also Familie, Verfolgungsjagden, krasse Autos und so irgendwas mit Kriminellen?
2: Ich würde schätzen, du liegst nicht besonders falsch damit, aber über die Handlung der Serie hat Vin Diesel noch nichts verraten. Bleibt super geheim, aber er meinte, dass die Serie dem Vermächtnis der Filme gerecht werden würde. Die feiern dieses Jahr nämlich 25-Jähriges.
0: Sind manche jetzt wahrscheinlich erschrocken, ne? So lange gibt's sie schon.
2: Ja, erster Film 2001, dann alle 2-3 Jahre immer ein weiterer. Mittlerweile sind es 11 Stück. Und die haben weltweit über 7 Milliarden US-Dollar eingespielt.
0: Ja gut, also die Motivation für die Serie sollte klar sein, es ist Geld.
2: Nein, natürlich niemals. Die Geschichte, die gibt einfach so viel her, ihr wisst. Da kann es ja immer weitergehen. Aber es sagt ja auch schon der Titel vom geplanten letzten Film der Reihe, Fast Forever. Also es wird für immer weitergehen.
0: Cool.
2: Der kommt nämlich März 2028 ins Kino. Und spätestens danach gibt es dann halt die neue Fast and Furious-Serie für uns alle.
0: Alles für die Familie. Ja, genau.
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0: Die junge Nacht hier. Zwei Meldungen gibt es um 16:30 am frühen Mittwoch A70. Bamberg Richtung Schweinfurt. Werneck ist gesperrt zwischen Bamberg und Bamberghafen wegen Bauarbeiten. Noch bis 18:00. Die A535 Wuppertal Richtung Velbert ist zwischen Dornab und Wülfrath bis 5 Uhr früh zu. Dort gibt es im Tunnel eine Übung der Feuerwehr und anschließend Wartungsarbeiten.
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0: Euer passendes Programm zu eurer persönlichen Wartungsarbeit. Keine Ahnung, ob ihr jetzt gerade eben schon unter der Dusche standet oder euch von einer riesigen Wasseranlage komplett nass spritzen lasst. Jeder hat seine Art, um wach zu werden, besonders wenn es noch nicht mal 5 ist. Kotaro Dö hier, noch eine halbe Stunde für euch am Start.

0: Es ist schon funny, wie sich so ein Künstler mit den Jahren verändern kann. Wir gehen ins Jahr 2018 und Wiz VMC klang damals so.
1: 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I'm taking mine, I'm taking mine.
0: Wiz MC?
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0: Stopp, man, kennen wir doch.
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0: Was ist das denn?
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0: Das ist ja fast schon. Yes.
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0: Take your time, Wiz VMC damals. So reichhaltig klingt sein Sound, wie auch seine Stationen bisher. Ne? Kapstadt, Lüneburg, Toronto hat er überall schon gewohnt. Und dementsprechend klang er 2020, zwei Jahre später, plötzlich so. Viel mehr Gitarre, viel mehr so Happy-Go-Lucky, College-Rap-mäßig. Und womit er jetzt so richtig gut am Laufen ist, ist eher so Richtung Amapiano. So ein bisschen die südafrikanischen Roots noch ausspielen. Warum nicht? Er hat sie ja. Wiz VMC hier in der Jungen Nacht mit Wait For You.

0: Melodisch, melancholisch, familienfreundlich. Rain Me and Sam Fender und Olivia Dean. Das ist ein bisschen wie Camping, oder? Camping ist ja auch so ein richtiges Familienerlebnis. Und mal wieder unter Beweis gestellt hat, dass eine Sendung auf Vox, nämlich einmal Camping, immer Camping, wo eine Familie ihr Zelt eindeutig zweideutig aufbaut.
1: Campingurlaub, ein XXL-Vergnügen für die ganze Familie.
2: Ich glaube, es sieht eng aus.
3: Quatsch. Das passt doch perfekt. Achtung, klar, geh mal ein bisschen weg.
2: Kann sie auch die Klappe auflassen und den Schwanz raushängen lassen.
3: Guck mal, aber wenn wir hier den Kopf teilen...
4: Mama.
3: Oh. Scheiße, es passt nicht, Schatz.
2: Und wenn du erst den Schwanz reinsteckst, geh mal... Entschuldigung, oh Gott.
3: Schatz, ja. Heute nicht
2: nein,
3: mehr, hey.
2: Nein.
3: So habe ich den Schwanz jetzt reingesteckt und...
2: Hol mal den Kopf raus.
0: Der Kleine im Hintergrund, wieso geht doch?
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Wahnsinnig hochkoffeinierte Menschen scharren mit den Hufen und kratzen sich schon sehr ungeduldig hinter den Ohren, weil sie werden euch ab 5, manche erst ab 6 in den Tag begleiten. Bei 1 Live, bei Das Ding, bei Fritz, bei MDR Sputnik, bei Enjoy, bei Unser Ding und bei UFM. Ich bin Cortaro Dö. Ich wünsche euch einen schönen Mittwoch erstmal. Wir hören uns, wenn ihr wollt, wieder morgen ab 0.

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0: wunderschönen guten Morgen.
1: Einen wunderschönen guten Morgen gewünscht.
0: Ey, wir haben es gleich Punkt 6 Uhr. Heute ist Mittwoch, aber irgendwie fühlt es sich so ein bisschen an wie Freitag. Morgen ist der Feiertag, ne?
1: Definitiv.
0: Also starten wir direkt mal rein.
1: Kurze Woche, wir schauen mal, was auf den Straßen los ist. Auf der 2 Richtung Hannover zwischen Irxleben und Alsleben 5 Kilometer Stau, 15 Minuten braucht er länger. Die aktuellsten Blitze haben wir auch nur einen in Halle in der Europachaussee statt auswärts vor der Abfahrt Dieselstraße. Wenn ihr noch was habt, klingelt da durch 08021 und 4x die 0 oder schickt gerne WhatsApp rüber. Die Nummer gibt's auf sputnik.de. Dankeschön.
0: Stark bewölkt gerade, größtenteils ist es auch nass. Die Temperaturen ein Ticken milder als gestern, aber wirklich nur minimal. 6 Grad haben wir in Magdeburg am Alten Markt, 6 Grad in Halle an der Moritzburg und 5 Grad in Naumburg an der Vogelwiese. Mehr Wolken heute und Wind als Sonne, wiederholt auch Schauer. Eventuell kommen wieder einzelne Gewitter hinzu und die Höchstwerte, die liegen zwischen 10 und 14 Grad. Schöne Jude Morgen.
1: Na?
0: Na, kurze Frage. Gab es gestern eigentlich wirklich Gewitter? Ich moderiere das hier an, aber ich bin ja nicht in der ganzen Sputnik-Zone unterwegs. Habt ihr Gewitter gehört?
1: Also ich habe keins gehört. Ich bin ja da auch immer eigentlich dabei und auch sehr enttäuscht, wenn das da nicht kommt.
0: Ja.
1: Würde mich interessieren, vielleicht hat ja auch jemand so ein richtig geiles Foto gemacht oder so.
0: Oh, meldet euch
1: gerne mal
0: rein.
1: Das ist übrigens ein Ziel, das habe ich noch nie geschafft. Ich wollte schon immer mal von einem Blitz ein Foto machen.
0: Also Tobi,
1: du
0: ich
1: lachst, weißt du, wie oft? Nein, aber du lachst, weißt du, wie oft ich schon da saß? Und mich hingestellt habe, ich habe sogar mal richtig lange so, was denn, ist das komisch?
0: Nein,
1: ich habe so 2 Stunden lang auch mal Videos gemacht und so, weil ich dachte, irgendwie fange ich einen Blitz ein, aber es hat dann nie so geblitzt, dass ich mir dachte, toll. Oder Fotos immer zum falschen Moment gemacht, weil ich irgendwie, weiß ich nicht, geblinzelt habe.
0: Ey, noch nie ein Foto vom Blitz gemacht, noch nie eine Sternschnuppe gesehen, also alles, was so am Himmel ist,
1: eigentlich
0: hast du richtig viel verpasst.
1: Ja, ich habe, glaube ich, noch nie gelebt, richtig.
0: Ja.
1: Na

0: Ich muss mal kurz mit euch teilen, was hier so hinter den Kulissen manchmal abgeht. Schönen guten Morgen bei Spundig Tag und Wach. Gestern hatten wir einen Probefeueralarm. So klang das dann. Ja, und Tobi dann so.
1: Dies ist ein Feueralarm. Ist ein Feueralarm.
0: Ja,
2: ich habe euch das im Vertrauen geschickt für WhatsApp.
0: Alle genervt und Tobi rappt einfach auf den Feueralarm.
2: Ich sitze hier so und ihr müsst wissen, in unserem Programm stand so: Tobi, bitte nicht durchlesen, was hier passiert. Und jetzt, ach Mann. Ja, naja, man muss ja auch ernst mit den Dingen dann umgehen.
0: Genau, und wir wollen einfach transparent mit deinen Talenten umgehen hier im Radio.
2: Ich möchte natürlich an der Stelle nochmal sagen, wir wussten natürlich, dass es ein Probefeueralarm ist. Im Ernstfall würde ich mich natürlich niemals hinstellen und einen Feueralarm-Rap machen.
0: Nee, da gehen wir natürlich raus, nehmen das komplett
2: aber
0: ernst.
2: Ist aber ist ein Hit gewesen, oder?
0: Das ist ein richtiger Hit. Vielleicht kann man da mit ein bisschen Produktion noch was rausholen.
2: Ich glaube nicht, aber...
0: Auf jeden Fall war das so ein kleiner Trost in dem ganzen Trubel gestern.
2: Gern geschehen.

0: Hey, ey, guck mal, ich hab nen Schatz gefunden.
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2: Ja, so oder so ähnlich dürfte es auf einem Spielplatz in Berlin-Wilmersdorf geklungen haben.
3: Also auf jeden Fall wie so ein Kind halt. Oder Man könnte das Ganze auch machen, so ein bisschen wie Gollum halt, weißt du so?
0: Mein Schatz!
3: Macht er das irgendwie so?
2: Ja, das war gar nicht mal schlecht, boah, aber ich hoffe, es war Ersteres.
3: Ja,
2: das Zweite ist ein bisschen gruselig
3: für alle
2: gewesen. Auf jeden Fall hat in Berlin City ein Kita-Kind beim Buddeln in der Erde so Silbermünzen und Goldschmuck gefunden und richtig teure Uhren und rund 6.000 Euro Bargeld.
3: Ja, die Sachen lagen offenbar vergraben im Boden, teilweise sogar unter Büschen versteckt. Zusammen mit einer Erzieherin und einem Vater wurden die Fundstücke eingesammelt und dann ging es direkt zur Polizei. Was ich auch krass fand, das wurde so unter den Tisch gekehrt, aber auch ein besonderes Highlight, da war so ein kleiner Gold Waren mit dabei. Also,
2: das ist irre.
3: Wer findet denn Welt? Also als Kind, man hat ja immer davon geträumt.
2: Ja, ich hab immer.
3: Ich habe als Kind wirklich alles gegeben, um so ein vierblättriges Kleeblatt zu finden. Habe ich noch nie geschafft. Und dieses Kind findet einfach Geld, Goldschmuck und einen Goldbarren.
2: Das finde ich crazy. Also jetzt ermittelt auf jeden Fall auch die Polizei, woher der Schatz überhaupt kommt und ob es sich eventuell um Diebesgut handelt. Bislang gibt es dafür keine Hinweise. Klar ist nur, dieser Spielplatzbesuch war definitiv wertvoller als jede Sandburg. Wir träumen davon. Und wer auch noch davon träumt, ist Kommissar Meiner.
4: Ja, hallo?
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4: Also unser Jüngster, was der Ronny ist, der hat gestern einen Schatz gefunden. Aber naja, das ist ja auch richtig. Wir haben ihn ja auch als Findelkind bekommen.
5: Erster Windetür.
6: Und welcher räumt Maus?
5: Ja, Klappe.
6: Oh Mann, du.
5: Pass auf, wir suchen genau wie der Jollum den Schatz in der Silberhöhe, ey. Meiners, ja? Was denn? Hast du was, Meiner?
6: Ja, aber es ist nur ein Ringmuskel.
5: Du bist so ein Arschloch.
6: Och, Manu.
7: Ja? Hallo? Geht's jetzt gleich los?
6: Ich kann meine Brille nicht finden, Schatz. Ich habe sie wohl verlegt?
7: Ja, bestimmt. Du bist ja auch von Beruf Verleger.
6: Ja, damit werde ich mich wohl abfinden müssen.
7: Ich habe gerade eine Menge Geld gefunden. Hier, hinter dem Schalter in so einer Bank. Gut, ich hatte zufälligerweise meine Wasserspritzpistole in der Hand. Naja, gut. Weiß ja nicht, warum die hier so rumschreien.
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0: Schönen guten Morgen. Besser kann man doch nicht in den Morgen reinstarten, oder? The Kid LAROI, Justin Bieber waren hier gerade an unserer Seite.
1: Ich hoffe, ihr steht jetzt auch hier bei uns.
0: Ja, das ist doch unser größter Wunsch.
1: Bisschen am Rumstayen seid ihr auch noch auf der A2 Richtung Berlin. Da ist nämlich 10 Minuten stockender Verkehr angesagt, 8 Kilometer zwischen Anlängersleben und Alsleben. Und Vorsicht bitte auf der 71 Richtung Schweinfurt zwischen Dreieck Südharz und Artern brennt ein PKW. Die aktuellsten Blitze auf der B87 zwischen Gräfendorf und Mokrena, in Halle in der Europachaussee statt auswärts vor der Abfahrt Dieselstraße und in Halle in der Merseburger Straße statt auswärts in Höhe Rosengarten. Falls ihr noch was habt, klingelt da durch 08021 und 4x die 0 oder schickt gerne WhatsApp rüber. Die Nummer gibt's auf sputnik.de. Dankeschön.
0: Es ist bedeckt in der Sputnik-Zone im Burgenlandkreis und im Saalekreis. Da ist es weitgehend trocken, ansonsten meist Schauer. 6 Grad haben wir in Magdeburg am Petriförder, 6 Grad auch in Halle am Reileck und 6 Grad in Erfurt am Unicampus. Mehr Wolken als Sonne heute generell den ganzen Tag. Wiederholt Schauer, am Nachmittag einzelne Gewitter möglich und die Höchstwerte, die liegen zwischen 10 und 14 Grad.
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0: Also gestern, das war wirklich mein Highlight. Wir haben um Tickets gezockt und wir rufen euch ja dann immer an, wenn ihr euch angemeldet habt. Und gestern, die Gewinner, die dachten wirklich, wir verarschen die.
1: Ja, so richtig. Also ich meine, ich kann auch verstehen, wenn wir am Telefon sind, da fragt man sich auch erstmal, was ist denn hier los? Aber nein, wir rufen tatsächlich aktuell nur zurück, wenn ihr auch hoffentlich Tickets haben wollt für ein Sputnik Spring Break Festival. Wir erklären euch einfach mal in 10 Minuten, wie das Ganze abläuft und wie sich es dann im Idealfall anhört. Einfach dranbleiben.
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0: ich bin Sennis. Das ist die Sputnik Spring Break Hymne. We should stick together.
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0: stimmt uns ein mit unserer Sputnik Spring Break Hymne.
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0: Genau so heißt die Hymne. Und weil zusammen da immer so richtig schön ist, haben wir gestern bei Alex aus Magdeburg angerufen, um ihm Tickets zu schenken. Und er so:
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5: Ich kann verstehen, wenn wir anrufen, dass man erstmal kurz verwirrt. Ich hatte aber auch ein bisschen Angst, muss ich sagen, dass er wieder auflegt. Ne? So war das irgendwie.
0: Ja.
5: Angemeldet hatte sich übrigens bei uns seine Freundin Susanne mit einer Sprachnachricht. Erzählt uns bitte auch einfach, wer euer Festivalbestie ist und warum die Person unbedingt mit muss. Und mit ein bisschen Glück rufen wir halt so zurück wie bei den beiden auch. Heute übrigens auch wieder kurz nach 7.
0: Mhm. Und Susanne und Alex sind zum Glück beide rangegangen. Aber dass Alex dann noch so abliefert, damit haben wir nicht gerechnet.
6: Ihr seid mit dabei, ja? Herzlichen Glückwunsch!
2: Super, geil!
0: Herzlichen Glückwunsch, wir freuen uns für euch!
2: Das ist ja geil!
0: Bitte sehr! Und Alexander, wir haben gehört, du singst einen Künstler ganz gerne unter der Dusche, nämlich den Ski-Agu. Kriegen wir eine Kostprobe von dir?
5: Wir haben auch extra einen Duschsound vorbereitet, Achtung!
2: Ich bin ein Fliegenjungs.
5: Bin ein kleiner Fliegenjungs.
2: Bin ein kleiner Fliegenjungs. Wohne hinterm Deich.
0: Vollkommen abgeliefert. Herzlichen Glückwunsch. Wir freuen uns, euch zu sehen.
2: Dankeschön, super.
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0: Jetzt mal Butter bei die Fische. Was macht ihr morgen am Männertag?
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2: Tja, also wenn du mich so fragen würdest, ich bin ja kein Mann. Also ich werde einfach auf meiner Couch chillen und den freien Tag genießen. Ich habe wirklich keinen einzigen Plan. Du, Tobi?
0: Also wenn du mich ja fragst, ich bin ja ein Mann. Ich werde morgen ausschlafen.
2: Ja, das mache ich auch.
0: Dann nichts machen.
2: Also, wir haben die gleichen Pläne.
0: Ich werde, das Ding ist, Bexen, ich bin ja 27 geworden. Ich bin zu alt dafür, mit dem Bollerwagen rumzuziehen. Ich habe ja dann 8 Tage Kater, das heißt, nächste Woche würde es mir nicht gut gehen und ich bin ja pflichtbewusst und möchte ja wieder hier bei Sputnik Tag und Wach Montag am Start sein.
2: Ja, das stimmt, aber ey, das kann doch nicht bei euch allen so sein. Zieht ihr vielleicht um die Häuser? Wir haben euch gefragt.
3: Also zum Männertag treffe ich einer meiner besten Freundinnen und wir gucken GNTM.
4: Rausgehen mit meinen Freunden? Also ich hoffe, es regnet nicht, weil wir wollten einfach ein bisschen picknicken oder so wahrscheinlich.
5: Am Donnerstag werde ich wahrscheinlich mich einfach zu Hause entspannen und genießen, dass ich nicht zur Schule muss.
6: Also zur Himmelfahrt gehe ich, glaube ich, nirgendwo hin, weil ich am Tag davor feiern bin.
0: Ja.
2: Also ich muss sagen, unsere Hörerinnen und Hörer sind auf jeden Fall aktiver als wir.
0: Ja, das Ding ist halt, also ich will euch jetzt natürlich nicht irgendwie ein schlechtes Gewissen machen, aber regnerisch wird es, glaube ich, schon die nächsten Tage ein wenig wert. Wir drücken natürlich trotzdem die Daumen und man kann ja auch im Regen viel Spaß haben.
2: Das stimmt. Ich habe tatsächlich jetzt gerade mal meine Wetter-App gezückt. 70%ige Wahrscheinlichkeit,
0: ja,
2: dass es regnet.
0: Einer meiner Favorite-Dinge beim Regen ist baden gehen übrigens. Ich liebe es, beim Regen, also wenn es regnet, baden zu gehen. Ich finde das irgendwie ein geiles Gefühl, so ein Freiheitsgefühl. Deswegen, vielleicht geht ihr morgen einfach am Männertag, wenn es regnet, baden.
2: Ja,
0: und
2: in der Saale
0: wenn ihr was
2: Beispiel.
0: Anderes macht, schickt uns einmal eine Sprachnachricht und lasst es uns wissen. Nummer gibt's auf sputnik.de.

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0: Ihr habt Sputnik Tag und Wach an 7.01 Uhr. Zeit für die News. Ja.
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0: Heute mit Martin.
2: Die Spitzen von Union und SPD haben ihre Gespräche im Kanzleramt kurz vor Mitternacht beendet. Die Beratungen dauerten etwa 6 Stunden. Ergebnisse des Koalitionsausschusses wurden nicht mitgeteilt. Bislang ist auch keine Pressekonferenz geplant. Stattdessen soll es eine schriftliche Information geben. Bei dem Treffen sollte es unter anderem um Entlastungen wegen der hohen Energiepreise gehen. Außerdem wollten die Teilnehmer über die geplante Reform der Einkommensteuer und den Haushalt für das kommende Jahr sprechen. Der Verband der Automobilindustrie rechnet mit einem noch größeren Stellenabbau als bisher angenommen. VDA-Präsidentin Hildegard Müller sagte dem Redaktionsnetzwerk Deutschland, es sei davon auszugehen, dass bis 2035 rund 225.000 Arbeitsplätze wegfielen. Das seien etwa 35.000 mehr als bisher erwartet. Von 2019 bis 2025 seien schon rund 100.000 Stellen verloren gegangen, vor allem in Zulieferbetrieben. Dort würden auf dem Weg vom Verbrenner zur E-Mobilität besonders viele Arbeitsplätze wegfallen. Die Krankenkasse DRK erwartet trotz der geplanten Gesundheitsreform weiter steigende Beiträge. DRK-Chef Andreas Storm sagte der Rheinischen Post, die vom Bundeskabinett bereits beschlossene Reform werde die Beiträge für maximal 2 Jahre stabil halten. Wenn das Einsparvolumen weiter reduziert werde, sei fraglich, ob die Beiträge überhaupt stabil würden. Zudem drohe eine Verschlechterung der Wirtschaftslage, was die Finanzierungslücken ebenfalls vergrößere.
0: Dankeschön für die Infos.
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3: Auf der A2 Richtung Berlin zwischen Allengersleben und Alsleben 8 Kilometer stockender Verkehr. 10 Minuten braucht er länger. Sonst sieht's ganz okay aus an diesem Mittwoch. Die aktuellen Blitzer auf der B87 zwischen Gräfendorf und Mokrena. In Halle in der Europachaussee statt auswärts vor der Abfahrt Dieselstraße und in Halle in der Merseburger Straße statt auswärts in Höhe Rosengarten. Falls ihr noch was habt, klingelt da durch 08000 21 und 4 mal die 0 oder schickt gerne WhatsApp rüber. Die Nummer gibt's auf sputnik.de. Dankeschön.
0: Es ist bedeckt im Burgenlandkreis und im Saalekreis weitgehend trocken. Ansonsten meist Schauer. Die Temperaturen, ja, die sind in Ordnung. 6 Grad in Halle am Eselsbrunnen, 6 Grad in Magdeburg am Dom, genauso wie in Gentin am Volkspark. Heute müssen wir damit rechnen, dass mehr Wolken am Himmel zu sehen sind als Sonne. Wiederholt kommen Schauer hinzu. Am Nachmittag können auch Gewitter hinzukommen. Die Höchstwerte, die liegen heute zwischen 10 und 14 Grad.
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3: In 9 Tagen treffen wir uns einfach schon auf der Halbinsel Boch bei Bitterfeld und werden richtig krass abgehen zusammen beim Sputnik Spring Break Festival.
0: Oh, das wird so krass.
3: 9 Tage, das ist verrückt.
0: Es ist wirklich schon ganz bald und wenn ihr noch keine Tickets habt, naja, dann haben wir was für euch. Ihr kriegt sie einfach umsonst. Ihr müsst auch gar nicht viel machen, einfach nur bewerben, eine Sprachnachricht schicken, sagen, wer ist euer Festival-Bestie und warum. Und im besten Fall klingeln wir dann zurück. Und genau das machen wir gleich auch schon. Ja. In ein paar Minuten.

0: So, kurzer Anwesenheitscheck. Ich, Bexen, ich bin auf jeden Fall da. Tobi, bist du auch da?
1: Ich bin da, ja.
2: Ah, okay, ich bin übrigens auch da.
0: Oh Gott, das zwei Antworten, damit habe ich jetzt nicht gerechnet.
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0: Ja, ich muss dir, Tobi, jetzt du, der vor mir sitzt, leider sagen, um dich dreht es sich jetzt gerade mal nicht. Es geht
2: völlig
0: um Tobi aus Dresden, the one and only.
2: Ja,
0: schönen guten Morgen.
2: Touché an der Stelle.
1: Schönen guten Morgen.
2: Jetzt auch nochmal von Tobi zu Tobi. Auch von mir guten Morgen. Du hättest gerne zwei Sputnik Spring Break Tickets von uns for free. Und die Grundbausteine dafür sind ja eigentlich schon gelegt. Eine WhatsApp-Sprachnachricht haben wir bekommen von dir. Du willst mit Festival Bestie Philipp hin. Ist das richtig?
1: Das ist absolut korrekt, ja.
2: Warum?
1: Naja, das ist halt dieses Ding, wenn man halt zum Sputnik regelmäßig geht. Also wir sind seit 2014 tatsächlich schon auf dem Festival.
0: Wow.
1: Und da gibt es halt solche Momente nach dem Festivalgeländeabend, ist das Navi bei mir nicht mehr ganz so korrekt. Und hab's halt schon geschafft, mich nur 3 Stunden zu verlaufen und das Zelt nicht zu finden. Und dann ist aber mein Philipp da und der rettet mich.
0: Der hat einen guten Orientierungssinn.
1: Nach Hause.
0: Sehr gut.
2: Das ist witzig, ist ein bisschen wie bei uns. Ich habe mich auch schon auf dem Gelände verlaufen tatsächlich.
0: Soll ich jetzt die Person sein, die Orientierung hat, Tobi?
2: Nee, die mir hilft dann.
0: Ja, aber ich bin auch lost. Naja, nicht so eine gute Kombi bei uns.
2: Aber auch zusammen lost sein ist ganz, ganz viel wert auf einem Festival.
0: So, ich hoffe aber, dass dein Philipp jetzt nicht lost ist, weil wir rufen ihn einfach mal an. Die Tickets gibt's nämlich nur, wenn Philipp auch rangeht. Ich habe seine Nummer hier schon notiert. Ich mache jetzt mal hier alles still, damit wir auch zuhören können. Bist du ready, Tobi?
1: Auf jeden Fall.
2: Ja, ich auch.
0: Du auch, ja, sehr gut. Dann klingeln wir doch direkt mal durch. Aufgepasst?
4: Hallo, wenn Sie Ihren Namen und den Grund Ihres Anrufs hinterlassen, sehe ich nach, ob die...
0: Oh
2: hat,
0: Gott.
2: Hat Philipp noch manchmal sein Handy aus um die Uhrzeit?
1: Nee, eigentlich nicht.
0: Nee, Alter, jetzt, ich probiere es nochmal. Soll ich das nochmal machen?
2: Ja, du kannst nochmal ganz in Ruhe eingeben. Jetzt ist natürlich die Frage, wir rufen ja hier auch mit Unbekannt an. Kann es sein, dass der sowas ausgestellt hat? Das gibt es ja heutzutage auch.
1: Ich kann mir das eigentlich nicht vorstellen.
0: Okay, ich probiere es einfach nochmal.
2: Vielleicht hat Bexen sich vertippt.
4: Hallo, wenn Sie Ihren Namen und den Grund Ihres
0: Nee.
2: Ich würde jetzt natürlich erstmal eine Sache machen. Wir spielen jetzt hier nochmal einen Song. Wir kontrollieren mal im Hintergrund, gerade hinter den Kulissen,
0: ob die Nummer stimmt.
2: Ob wir hier alles richtig eingegeben haben, weil am Ende wäre es natürlich auch unfair, wenn das unser Versagen ist. Das will ich jetzt auch nicht außen vor lassen. Deswegen bleibt nochmal ganz kurz dran. Es gibt jetzt David Guetta und Sia für dich und wir checken nochmal ab, dass hier alles gut funktioniert, ja?
1: Alles klar, danke.
2: Alright.
0: Bis gleich.

0: Tobi aus Dresden hat eigentlich alle Voraussetzungen erfüllt, uns eine Sprachnachricht geschickt, gesagt, er möchte gern Festival-Bestie Philipp mitnehmen, weil er einfach der Allerbeste ist und ihm hilft, wenn er die Orientierung auf dem Festival verliert. Aber irgendwie gibt's Technikprobleme.
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0: Weil am Ende müssen wir noch Philipp erreichen. Tobi, du bist noch in der Leitung, richtig?
3: Ich bin... sehr gespannt, ja.
0: Ja, okay. Du, also es ist wirklich, also das verhext, ne? Wir haben hier im Hintergrund jetzt gerade nochmal probiert, auch eine Kollegin hat nochmal angerufen und so und irgendwie technikmäßig geht da so eine KI dran, dann quatscht er erstmal mit der und irgendwie wir kommen nicht so richtig weiter.
4: Ja, und deswegen, Tobi, wir müssen dir an dieser Stelle sagen, wir haben Philipp trotzdem erreichen können!
3: Oh, hallo!
4: Und das bedeutet, ihr beide, ihr kriegt Tickets von uns.
3: Oh mein Gott.
4: Cool. Mein Gott, also so viel Nervenkitzel hatte ich ja am frühen Morgen auch noch nicht.
0: Ey, wir lassen uns ja von der Technik hier nicht reinlegen. Also in diesem Sinne, herzlichen Glückwunsch euch zwei. Das sind eure Sputnik Spring Break Festival Tickets. Wir freuen uns, in 9 Tagen schon gemeinsam abgehen zu können.
5: Ja, mega, danke.
0: Ja, und jetzt erstmal vielleicht, Tobi, du eine Runde durchatmen, wa?
3: Auf jeden Fall. Ich bin
5: erstmal durchgeschüttet.
4: Alles hingekriegt. Ja, gerne geschehen. Und wenn ihr jetzt denkt, boah, wir probieren das auch einfach mal. Wir haben vielleicht hier keine Technikprobleme. Meldet euch einfach an. Macht es genauso wie Tobi und Philipp. Die nächste Chance, die gibt es heute auch noch um 16 Uhr.
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0: Schönen guten Morgen.
1: Hi.
0: Olivia Dean war das hier mit Man I Need. 37 haben wir es gerade.
1: 10 Minuten mehr noch auf der A2 Richtung Berlin zwischen Alleingersleben und Alsleben. 5 Kilometer stockender Verkehr. Dann die aktuellsten Blitze auf der B87 zwischen Gräfendorf und Mokrina. In Halle in der Europachaussee stadtauswärts vor der Abfahrt Dieselstraße. Und in Halle in der Merseburger Straße stadtauswärts in Höhe Rosengarten wird geblitzt. Falls ihr noch irgendwas habt, ruft da durch 08021 und 4x die 0. Oder schickt gerne WhatsApp rüber. Die Nummer gibt's auf sputnik.de. Dankeschön.
0: Es ist grau und bedeckt. Hier und da kommen auch Schauer hinzu. Die Temperaturen 6 Grad in Halle am Radnischen Platz, 6 Grad auch in Magdeburg an der Grünen Zitadelle, genauso wie in Dresden an der Frauenkirche. Generell gilt heute mehr Wolken als Sonne. Wiederholt kommen Schauer hinzu. Am Nachmittag könnten Gewitter hinzukommen und die Höchstwerte, die liegen heute zwischen 10 und 14 Grad. Also, dass ein Dämon und ein Engelchen Best Buddies sind, damit hätte ich auch nicht gerechnet, muss ich sagen.
1: Ja, ist wie bei uns, hm? Sind doch auch Best Buddies.
0: Ja, das ist jetzt nämlich die große Frage, Tobi. Du hast das so in den Raum gestellt.
1: Ich würde behaupten, dass wir beide beides sein können.
0: Das stimmt.
1: Also, weißt du?
0: Ja.
1: Naja, auf jeden Fall.
0: Tatsächlich wurde unser Leben nicht verfilmt, ne?
1: Nein, da hat uns noch keiner angefragt. Aber es geht um andere Dämons und um alles andere. Jetzt bin ich richtig den Faden verloren, weil ich da so gerade drüber nachgedacht habe.
0: Egal, es geht um eine Serie.
1: Lass uns einfach gleich über die Serie mit unserer Serienexpertin reden. Ich glaube, die ist da ein bisschen mehr im Bilde.

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1: Da wartet ihr auf die dritte Staffel eurer Lieblingsserie und auf einmal bringen die einen 90-minütigen Film raus.
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1: Ja, ist ein bisschen schwierig, da muss mich der Film schon ordentlich umhauen. Auf jeden Fall geht es so auch den Fans der Fantasy-Serie Good Omens. Da geht es um einen Engel und einen Dämon, die Best Buddies sind und die Apokalypse verhindern müssen.
3: Ist ja fast wie bei uns beiden, ne? Morgens.
1: Engel und Dämon. Wer ist denn jetzt hier Dämon und wer ist Engel?
3: Das darf die Community entscheiden. Naja, mal gucken. Auf jeden Fall soll es jetzt weitergehen, aber statt nochmal 6 Episoden, wie es bei den beiden vorherigen Staffeln war, gibt es jetzt nur eben eine Folge. Wieso? Das weiß natürlich unsere Serienexpertin Theresa. Schönen guten Morgen.
4: Guten Morgen.
3: Kann mich irgendwie daran erinnern, dass wohl irgendwie der Autor der Serie auch schuld sein soll an der ganzen Misere, oder?
4: Ja, also Good Omens ist ja ursprünglich ein Roman von dem verstorbenen Autor Terry Pratchett, der auch für diese witzigen Scheibenweltromane verantwortlich ist, und von Autor und Regisseur Neil Gaiman. Von ihm stammen zum Beispiel auch die Serien Sandman oder American Gods. Nachdem die erste Staffel so erfolgreich war, hat Neil Gaiman die Geschichte weitergeschrieben. Daraus wurde dann die zweite Staffel. Dann ging es 2024 aber mit Missbrauchsvorwürfen ihm gegenüber los. Mehrere Frauen haben von sexuellen Übergriffen berichtet, aber wirklich auch von der übelsten Sorte. Das wurde zum ersten Mal in einem Podcast und dann von der New York Times aufgerollt. Gaiman selber bestreitet natürlich alles und bisher gab es auch noch keinen Prozess.
3: Boah, krass. Okay, also wirklich ein ernsteres Thema. Aber auf seine Serien hatte das Einfluss, oder?
4: Genau, eine Serie wurde abgesetzt, eine wurde dann gar nicht erst produziert. Und eben aus der geplanten dritten Staffel von Good Omens wurde eben diese eine 90-minütige Episode. Er war da als Produzent auch nicht mehr dran beteiligt. Ob dieses Mini-Finale jetzt all das aufarbeiten kann, was in zwei Staffeln aufgebaut wurde, das ist fraglich, aber es ist besser als nichts, denn die Serie hat tatsächlich mit einem krassen Cliffhanger aufgehört. Da braucht es halt schon irgendwie einen Abschluss.
3: Wild.
4: Ja.
1: Ganz wild. Aber the pressure is high. Jetzt müssen die auf jeden Fall liefern. Ob es aber gelungen ist oder nicht, das könnt ihr einfach selber entscheiden und heute abchecken. Good Omens 3 ist jetzt nämlich auf Prime Video verfügbar.

0: Nina Chuba will die Liebe nicht, aber wir sind... Ja, Tobi hält schon die Mittelfinger hoch.
1: Na naja, klar, ist ja quasi die Aussage.
0: Rauslassen?
1: Nee, aber ich finde es ja komplett richtig, dass du das sagst.
0: Das stimmt,
1: ja. Wenn das Liebe ist, wenn man sich da nicht wohlfühlt und sowas, dann sollte man halt auch einfach an sich selbst denken, weil man selber ist ja immer so der wichtigste Mensch im Leben.
0: Boah,
1: am Ende,
0: das
1: naja,
0: stimmt.
1: Was, am Ende sitzt man da und muss ja mit sich selbst klarkommen.
0: Vollkommen richtig.
1: Und man kann auch alleine glücklich sein, wenn es nicht so läuft.
0: Das stimmt. Deswegen verbreiten wir jetzt mal nur gute Liebe.
1: Positive Mittelfinger.
0: Positive Mittelfinger, genau.
1: An und alle Menschen, die euch nichts Gutes wollen.
0: Ja.
1: Das habt ihr nicht verdient.
0: Komm, ich sag dazu gar nichts mehr, du hast es auf den Punkt gebracht.
1: Küsschen, für euch jetzt nur gute Lieblingsmucke.
0: Mua. Ha!

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0: Gen, Tobi und Bexen sind wach, sind für euch da. Es ist 8 Uhr hier bei Sputnik Tag und Wach. Zeit für die News.
1: Ja.
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0: Heute mit Martin.
3: Die Spitzen von Union und SPD haben ihren Fahrplan für die kommenden Wochen beschlossen. Nach stundenlangen Beratungen teilten Teilnehmer mit, man wolle in den nächsten Wochen die Details für eine Rentenreform und eine Reform der Einkommensteuer abstimmen. Der CO2-Preis solle wegen der hohen Energiekosten im kommenden Jahr nicht weiter steigen. Den Angaben zufolge will die Regierung außerdem für den Bundeshaushalt im kommenden Jahr nicht auf Reserven zurückgreifen. Der Verband der Automobilindustrie rechnet mit einem noch größeren Stellenabbau als bisher angenommen. VDA-Präsidentin Hildegard Müller sagte dem Redaktionsnetzwerk Deutschland, es sei davon auszugehen, dass bis 2035 rund 225.000 Arbeitsplätze wegfielen. Das seien etwa 35.000 mehr als bisher erwartet. Demnach sind seit 2019 schon rund 100.000 Stellen gestrichen worden, vor allem in Zulieferbetrieben. Dort würden auf dem Weg vom Verbrenner zur E-Mobilität besonders viele Arbeitsplätze wegfallen. Die Krankenkasse DAK erwartet trotz der geplanten Gesundheitsreform weiter steigende Beiträge. DAK-Chef Andreas Sturm sagte der Rheinischen Post, die vom Bundeskabinett bereits beschlossene Reform werde die Beiträge für maximal 2 Jahre stabil halten. Wenn das Einsparvolumen weiter reduziert werde, sei fraglich, ob die Beiträge überhaupt stabilisiert würden. Zudem drohe eine Verschlechterung der Wirtschaftslage, was die Finanzierungslücken ebenfalls vergrößere.
0: Dankeschön für die Infos.
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1: Auf der A2 Richtung Berlin zwischen Allengersleben und Alsleben 5 Kilometer stockender Verkehr. Die W6 Ortsumgehung Köthnis am Abzweig Lelitzer Straße in beide Richtungen nach einem Unfall gesperrt. Sonst kommt ihr gut durch. Die aktuellsten Blitze auf der A9 Richtung München zwischen Schkreuzer Kreuz und Großkugel. In Halle in der Europachaussee statt auswärts vor der Abfahrt Dieselstraße. In Halle Büstorf in der Delitzer Straße statt auswärts. In Halle Döhlau in der Stadtforststraße in beide Richtungen. Und in Halle in der Merseburger Straße statt auswärts in Höhe Rosengarten. Falls ihr noch was habt, klingelt da durch 08000 21 und 4 mal die 0 oder schickt gerne WhatsApp rüber. Die Nummer gibt's auf sputnik.de. Dankeschön.
0: Hier und da ist es nass in der Sputnik-Zone, überall bedeckt. Und die Temperaturen, naja, noch relativ frisch. 6 Grad in Halle am Rheinischen Platz, 6 Grad in Magdeburg an der Grünen Zitadelle, genauso wie in Dresden an der Frauenkirche. Heute gilt generell mehr Wolken als Sonne. Wiederholt kommen Schauer hinzu, teilweise gegen Nachmittag könnten auch Gewitter hinzukommen. Es ist stark windig und die Höchstwerte, die liegen heute zwischen 10 und 14 Grad.
1: So, ihr könnt euch gleich mal Zettel und einen Stift oder sowas nehmen.
0: Okay,
1: und
0: ich
1: mal
0: auch
1: eine Runde mitzocken. Ja, kannst du von mir aus auch. Ist vielleicht ein bisschen einfacher für dich. Ich will nämlich mit euch ein Blind-Ranking machen. Vielleicht könnt ihr euch noch dran erinnern. Wir nehmen ein bestimmtes Oberthema.
0: Ja.
1: Und dann gebe ich da Unterthemen mit dazu. Und ihr müsst für euch ranken, auf welchem Platz ihr das machen müsst.
0: Finde ich tipptopp.
1: Platz 1 bis 10. Ihr dürft aber auch nicht mehr switchen. Ich kann das Thema auch schon mal verraten.
0: Ja.
1: Es geht um Dinge, die ich nicht mag.
0: Und
1: du musst ranken, welches der Dinge du am wenigsten magst, am meisten magst, so weißt du?
0: Alles auf Platz 1, alles scheiße.
1: Ich bin sehr, sehr gespannt, wie es gleich aussehen wird. Ich kann auch verraten, drauf gekommen bin ich durch ein Video von Knossi. Sehr witzig, in 10 Minuten geht's los.
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0: So, jetzt nehmt euch den Zettel und einen Stift und wir ranken Dinge, die ich nicht oder die ihr nicht mögt.
1: Und damit schönen guten Morgen bei Sputnik Tag und Wach. Ich hoffe, du hast Sputnik Tag und Wach nicht dazu gezählt.
0: Nein, natürlich nicht. Ich habe ein Video gesehen, da möchte ich die Credits natürlich da lassen, von Knossi. Sehr, sehr lustiges Video. Ich habe auch 1:1 dieselben Punkte genommen, die er gerankt hat, weil ich die einfach gut fand.
1: Okay.
0: Es geht, wie gesagt, blind ranken, Dinge, die ich nicht mag, von 1 bis 10. Platz 1 wäre in dem Fall halt wirklich das, was du am wenigsten magst. Und Platz 10 das, was, wo du sagst, ja, das finde ich gar nicht so schlimm.
1: Okay.
0: Dann fangen wir an mit...
1: Soll ich so ein Quizbett oder sowas, so Melodie unten drunter legen?
0: Das ist dir
1: überlassen. Oder ist das ein bisschen zu ernst hier sowas? Bisschen zu stressig, oder?
0: Ach, das musst du sagen. Du musst ja ranken.
1: Wir machen es ein bisschen stressig. Hau raus.
0: Verpasste Anrufe.
1: Ob mich das nervt? Nee, das nervt mich ja sowas von gar nicht. Also 9. Ich rufe einfach zurück.
0: Okay, Stau. Könntest vielleicht bei dir, weil du jetzt nicht so viel Auto fährst, vielleicht auch Deutsche Bahnen reinnehmen.
1: Jetzt wirklich?
0: Was denn?
1: Das nervt mich enorm. Da muss ich schon, glaube ich, auf die 2 gehen. Deutsche Bahn. Verspätung, ja.
0: Nasse Ärmel. Finde ich zum Beispiel persönlich sehr stressig.
1: Finde ich auch stressig, aber ich krempel es einfach um. Merke ich dann nicht. Ekelhaft. Nasse Ärmel.
0: Ja.
1: Nee, stört mich nicht, mache ich auf die 5.
0: Mhm. Auf die 5, okay, so ein Mittelding. Klopapier leer. Und man sitzt halt noch auf dem Klo.
1: Das ist Hardcore-Scheiße.
0: Wortwörtlich,
1: das ist ja sowas von Scheiße. Das muss ja auf die 1. Klopapier leer kommt auf die 1.
0: Dann der Wecker klingelt.
1: Oh nee! Ne, manchmal sind es aber auch schöne Sachen.
0: Echt?
1: Zum Beispiel, wenn ich weiß, ich sehe gleich Tobi wieder.
0: Ja, okay.
1: Aber naja, wenn es um 4.30 Uhr ist, schon nervig. Ich mach's auf die 3. Wecker klingelt.
0: Okay. Verpasste Anrufe, aber diesmal von Mutti. Sagen wir mal, die hat so 17 Mal angerufen.
1: Ach so, um Gottes Willen. Warte mal, da muss ich mal hier. Was kann ich denn da? Von Mutti ist schon ein bisschen schwieriger. Dann bekommen die 6.
0: Okay. 1% Akku.
1: Nee, das ist Katastrophe. 4.
0: Dein Ranking richtig wild.
1: Aber offene das Ding Schnürsenkel. Ist nämlich, stell mal vor, du bist nämlich unterwegs.
0: Ja, offene Schnürsenkel?
1: Das stört mich nicht, das kann man ja schnell beheben. Das ist mal die 10.
0: Okay. Trinken auf Technik verschütten.
1: Das ist natürlich das Schlimmste hier, damit die Chefs hier das Richtige hören.
0: Ich wollte gerade sagen,
1: das
0: wäre für unsere Techniker wäre es auf Platz 1, aber...
1: Aber ich habe jetzt nur noch 7 und 8 frei.
0: Ja.
1: Ja, dann auf jeden Fall 8, dann ist es doch kaputt.
0: Dann würde jetzt auf Platz 7 stolpern und hinfallen, in der Öffentlichkeit kommen. Und ich finde es lustig, dass du Klopapier auf 1 gepackt hast, dann die Deutsche Bahn auf die 2. Ich hätte mit Sicherheit gedacht, dass du es andersrum machst.
1: Ja, ich wusste ja nicht, was noch kommt.
0: Knossi hat sich übrigens richtig aufgeregt, weil bei ihm, er hat das so gerankt, dass Stolpern und Hinfallen auf 1 gewesen ist. Und er hat gesagt, das ist so dämlich, weil er hat gesagt, manchmal ist das wichtig, dass man im Leben stolpert, um wachgerüttelt zu werden. Das fand ich super.
1: Ach Knossi, ja, das war richtig schön. Aber jetzt frage ich mich natürlich, was habt ihr auf Platz 1 getan? Schick gerne mal
0: also
1: eine WhatsApp-Nachricht.
0: Platz 1, wenn du mich jetzt persönlich fragst, auf jeden Fall Stau.
1: Wirklich?
0: Ja, oder nasse Ärmel, hast du wie die Pest. Mhm.

0: guck mal! Guck mal, ich habe einen Schatz gefunden!
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2: Keine Sorge, wir haben jetzt hier kein Kind im Studio.
3: Würdest du sagen, ich könnte so ein Kind in so einem Hörspiel, könnte ich das sprechen?
2: Das war erstaunlich realistisch.
0: Guck mal, Mama, guck mal, da hat es ganz viele auch mit so Silbermünzen und so.
2: Da? Ich wollte gerade mitmachen, aber ich dachte mir nur so, bevor ich mich hier blamiere, lass ich
3: lieber. Nein, Mama, würdest du als Kind klingen, wenn du jetzt den Schatz gefunden hättest?
4: Ey, guck mal, ich habe einen Schatz gefunden.
3: So klingst du normalerweise auch. Nein, aber ich finde, wir haben es sehr authentisch wiedergegeben. Und warum haben wir das gemacht? Weil ja jetzt in Berlin-Wilmersdorf auf einem Spielplatz was gefunden wurde? Silbermünzen, was noch?
2: Ja, richtig viel. Goldschmuck wurde noch gefunden, richtig teure Uhren und rund 6.000 Euro Bargeld.
3: Und das Ganze von einem Kita-Kind beim Buddeln. Die lagen da offenbar vergraben im Boden, teilweise sogar unter Büschen. Dann kamen Erzieherin und Vater natürlich mit dazu und haben die Fundstücke eingesammelt. Es ging direkt zur Polizei, muss man auch sagen. Props gehen raus. Es gibt bestimmt auch einige in Berlin-Wilmersdorf, die sich das einfach einstecken. Goldbarren war übrigens auch mit dabei. Was ich krass finde, ich habe noch nie in meinem Leben ein vierblättriges Kleeblatt gefunden und die finden Goldbarren. Nee, noch nie.
2: Ich schon.
3: Ich gehe da, weißt du, wie oft ich schon irgendwo im Park gesucht habe und die Leute mich, glaube ich, komisch angeguckt haben. Was macht der da? Naja.
2: Ja, ja, okay, vielleicht hast du ja irgendwann nochmal Glück. Aber das Ding ist halt jetzt bei diesen Goldbarren und so, da ermittelt natürlich jetzt auch die Polizei, woher der Schatz überhaupt kommt und ob es sich vielleicht sogar um Diebesgut handelt.
4: Meine Güte. Bislang gibt's dafür aber keine Hinweise. Klar ist nur, dieser Spielplatzbesuch war definitiv wertvoller als jede Sandburg, die ich jemals gebaut habe.
0: Was sagt Kommissar Meiner dazu?
1: Hallo? Die Sputnik Mailbox.
5: Also unser Jüngster, was der Ronny ist, der hat gestern einen Schatz gefunden. Aber naja, das ist ja auch richtig. Wir haben ihn ja auch als Findelkind bekommen.
6: Erster Windetür.
7: Und welcher Rund? Maus.
6: Ja, Klappe.
7: Oh Mann, du.
6: Pass auf, wir suchen genau wie der Jollum den Schatz in der Silberhöhe, ey. Meiners, ja? Was denn? Hast du was, Meiner?
7: Ja, aber es ist nur ein Ringmuskel.
6: Du bist so ein Arschloch.
7: Och, Manu.
8: Ja? Hallo? Geht's jetzt gleich los?
7: Ich kann meine Brille nicht finden, Schatz. Ich habe sie wohl verlegt?
8: Ja, bestimmt. Du bist ja auch von Beruf Verleger.
7: Ja, damit werde ich mich wohl abfinden müssen.
8: Ich habe gerade eine Menge Geld gefunden. Hier, hinter dem Schalter in so einer Bank. Gut, ich hatte zufälligerweise meine Wasserspritzpistole in der Hand. Naja, gut. Weißt du auch nicht, warum die hier so rumschreien?
1: Die Sputnik.
8: Hallo?
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0: Alles.
1: Morgen!
0: Hi!
1: Da sind wir wieder, Tobin Becken hier.
0: Wir schauen natürlich auch wieder mal auf die Straßen auf der A2 Richtung Berlin. Zwischen Allengerslehm und Bornstedt Stau für LKWs wegen der Baustelle. Die B6 auch Ortsumgehung Köthen am Abzweig Lelitzer Straße in beide Richtungen nach einem Unfall gesperrt. Die aktuellsten Blitzer in Halle in Büchsdorf, in der Delitzscher Straße stadtauswärts in Halle Döhler und der Stadtforststraße beide Richtungen und in Klietz Richtung Malitz. Falls ihr noch was habt, klingelt ihr durch 08021 und 4 mal die 0 oder schickt gerne WhatsApp rüber. Die Nummer gibt's auf sputnik.de. Dankeschön.
1: Hier und da gibt es Schauer, es ist bedeckt und die Temperaturen eigentlich fast überall 7 Grad. In Halle, in Magdeburg, in Jena, da haben wir 7 Grad auf dem Thermometer. Mehr Sonne als Wolken heute den ganzen Tag, wiederholt auch Schauer. Am Nachmittag könnte es gewittrig werden. Sehr starker Wind ist heute auch noch am Start und die Höchstwerte, die liegen zwischen 10 und 14 Grad. Schönen guten Morgen.
0: Morgen.
1: Ich hoffe, ihr startet gut in den Mittwoch rein. Kurze Woche, wir halten alle noch durch. Morgen können wir ausschlafen.
0: Ey, das ist der Hammer. Morgen mal kein Wecker klingeln und so. Du hast es ja auf, warte, jetzt muss ich mal nochmal gucken, ob ich das noch hab.
1: Was denn?
0: Der schlimmen Dinge war Wecker, glaube ich, bei dir auf Platz 4.
1: Ja.
0: Wie wäre es jetzt für dich, wenn morgen am Feiertag ein Wecker klingeln würde?
1: Katastrophe. Und dazu muss ich jetzt eine Sache sagen, weil wenn ich bei meinem Freund bin und wir dann am Wochenende irgendwie mal ausschlafen möchten, er schaltet seinen Wecker nicht aus.
0: Boah.
1: Und dann klingelt sein Wecker früh morgens, wirklich so um 6
0: ja.
1: Uhr. Und dann macht er auch immer noch auf Schlummern. Er macht es nicht aus.
0: Grüße,
1: 10-mal hintereinander.
0: Grüße gehen raus an meinen besten Freund Kaya, der das immer vergisst. Und der steht am wirklich so früh auf, dass wir am Wochenende auch nach dem Feiern um 6 nach Hause kommen.
1: Katastrophe.
0: Und der Wecker klingelt um 7. Ich habe ihm einmal den Wecker um die Ohren geschmissen.
1: Ja, ich auch. Nee, deswegen morgen einfach mal Wecker ausschalten.
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0: Das Line-Up steht für den Sputnik Spring Break. Sido, Zartmann, Icky Mel, die kennt ihr vielleicht alle. Aber wir haben auch richtige Goldstücke für euch. Die, die ihr vielleicht nicht so richtig auf dem Schirm habt.
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2: Na, dann sag doch mal, wer da dazugehört.
0: Da wäre zum Beispiel Jolle. Sie eröffnet am Samstag die Mainstage beim Sputnik Spring Break um 17 Uhr. Sie ist eine Popsängerin, sie ist auch noch Songwriterin und on top Synchronsprecherin, was sie nicht alles kann. Kommt aus Hamburg und wenn ihr jetzt so kein Bild im Kopf habt, ich beschreibe sie mal so ein bisschen. Ewig lange blonde Haare und bis zum Hals in Tattoos. Und Crow-Fans kennen sie vielleicht von
2: ja.
0: dieser Kollabo.
2: Ganz tiefer, schöner Song, muss man sagen. Und klar, ein bisschen was wissen wir jetzt schon. Im Interview hat sie uns aber mal drei Dinge erzählt, die wir im Netz jetzt nicht unbedingt über sie rausfinden können. Erstens, sie kann ihre Augenlider umklappen. Zweitens, sie hatte früher zwei Rennmäuse, Keks und Krümel, was ich sehr cute finde. Und damit hätten wir beide, glaube ich, nicht gerechnet.
3: Lowkey, was ich richtig gerne mache, was, glaube ich, nicht so viele Leute wissen, ich bin so eine richtige DIY, so Heimwerkerin. Ich liebe es, zu Hause irgendwelche Dinge zu bauen. Ich liebe so Gadgets. Also ich habe so drei unterschiedliche Schleifmaschinen und habe dann so vier Sägen oder so, also so eine Stichsäge, so eine Kreissäge, so eine Akkuflex und so. Und dann sitze ich immer bei mir auf der Terrasse und flex mir da irgendwelche Sachen auseinander und baue mir dann so kleine Beete oder ich habe meinen Katzen so ein kleines Haus gebaut und das macht mich ganz glücklich.
2: What? Ich habe nicht mal einen Akkuschrauber zu Hause.
0: Ich auch nicht.
2: Das ist crazy.
0: Respekt.
2: Was sie aber neben ihrer Heimwerkerfähigkeit natürlich auch kann, ist Musik. Jolle hat ein neues Album in der Pipeline, wird die neuen Songs beim Sputnik Spring Break natürlich auch spielen und auch ihre neue Single Tief.
3: Neben diesem ganzen Drama, was ich dann doch manchmal auch verspüre, wenn ich Musik schreibe, ist es eigentlich alles nicht so, ist nicht so tief. Also es ist nicht so deep wie, also es gibt... Ich weiß, man sollte das nicht machen, man muss sich nicht vergleichen oder so seine Schicksale nicht vergleichen, aber es gibt auf jeden Fall Menschen auf dieser Welt, die es wesentlich schlechter getroffen haben und da ein bisschen, ich glaube, ich wollte ein bisschen demütig sein, aber auch ein bisschen embracen, die Sonne wieder reinzulassen und dass nicht alles immer so schlimm ist, wie man sich das im Kopf ausmalt.
0: Ja, ich glaube, davon können wir auch einen Song singen. Also, wenn man so zu Hause im Bett liegt, boah, da geht manchmal das Gedankenkarussell an, aber genau das ist ein Song einfach mal, um dieses Karussell auszuschalten und in den Song hören wir jetzt auch gemeinsam
2: oh,
0: rein.
2: Oh yes.
0: Hier bei Sputnik Tag und Wach, Jolle gibt es mit Tief.
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0: ist mal ein Beat, oh.
1: Boah, das ist auch richtig emotional, ne? Jolle habt ihr jetzt gerade gehört bei Sputnik Tag und Wach und ihr könnt sie nächsten Samstag auch schon live sehen beim Sputnik Spring Break.
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0: Yes, so sieht's aus. Sie selber ist auch übrigens großer Festival-Fan. Find's zum Teil sogar geiler als Einzelkonzert, hat sie uns erzählt.
3: Früher zum Beispiel waren Festivals für mich die einzige Möglichkeit, mal so Konzerte zu sehen, weil ich nicht so viel Geld hatte dafür, mir so Konzerttickets zu kaufen. Und dann habe ich einmal im Jahr gespart und habe mir ein Festival-Ticket geholt und habe dann so viele tolle KünstlerInnen gesehen. Und ehrlich gesagt, das liebe ich an Festivals, dass einem Artists über den Weg laufen, die man vorher überhaupt nicht auf dem Schirm hatte.
0: Vor allem gibt es ja vielleicht auch einige von euch, die jetzt zum ersten Mal auf einem Festival sind. Mhm. Ihr werdet lachen, aber als ich vor fast 4 Jahren hier angefangen habe bei Sputnik, war mein erstes Festival ever das Sputnik Spring Break Festival.
1: Nicht dein Ernst.
0: Und deshalb ist es was schön Besonderes, dass sie für euch jetzt mal so aufzählt, was denn so die wichtigsten Essentials für sie sind auf so einem allerersten Festival.
3: Ich bin immer super schnell so reizüberflutet und das wird irgendwie immer schlimmer. Ich glaube, das hat auch was mit der Aufregung und so zu tun. Deswegen sind meine Essentials ganz langweilig. Gehörschutz und auf jeden Fall eine Cap und eine Sonnenbrille, weil es wird meistens auf Festivals heiß, es ist hell, es ist Strobolicht kann ich gar nicht gut und so. Dann ist immer gut, eine Sonnenbrille dabei zu haben, weil dann geht es mir auf jeden Fall besser.
0: Also mir wurde damals nur gesagt, Augen zu und durch. Dementsprechend ihre Tipps wirklich sehr gut. Und wenn ihr sagt, ey, da sind ein paar tolle Tipps dabei, ich brauche aber erstmal ein Ticket, haben wir auch noch was für euch.
1: Ja, schickt uns einfach eine Sprachnachricht und erzählt uns von eurem Festival-Bestie. Und mit ein bisschen Glück rufen wir euch zurück.
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0: Schönen guten Morgen.
1: Guten Morgen.
0: Ihr hört Sputnik Tag und Wach. So hier sind Tobi und Bexen. 9:01 haben wir's.
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0: Heute mit Martin.
3: Die Spitzen von Union und SPD haben ihren Fahrplan für die kommenden Wochen beschlossen. Nach stundenlangen Beratungen teilten Teilnehmer mit, man wolle in den nächsten Wochen die Details für eine Rentenreform und eine Reform der Einkommenssteuer abstimmen. Der CO2-Preis solle wegen der hohen Energiekosten im kommenden Jahr nicht weiter steigen. Den Angaben zufolge will die Regierung außerdem für den Bundeshaushalt im kommenden Jahr nicht auf Reserven zurückgreifen. Der Verband der Automobilindustrie rechnet mit einem noch größeren Stellenabbau als bisher angenommen. VDA-Präsidentin Hildegard Müller sagte dem Redaktionsnetzwerk Deutschland, es sei davon auszugehen, dass bis 2035 rund 225.000 Arbeitsplätze wegfielen. Das seien etwa 35.000 mehr als bisher erwartet. Demnach sind seit 2019 schon rund 100.000 Stellen gestrichen worden, vor allem in Zulieferbetrieben. Dort würden auf dem Weg vom Verbrenner zur E-Mobilität besonders viele Arbeitsplätze wegfallen. Die Krankenkasse DAK erwartet trotz der geplanten Gesundheitsreform weiter steigende Beiträge. DAK-Chef Andreas Storm sagte der Rheinischen Post, die vom Bundeskabinett bereits beschlossene Reform werde die Beiträge für maximal 2 Jahre stabil halten. Wenn das Einsparvolumen weiter reduziert werde, sei fraglich, ob die Beiträge überhaupt stabilisiert würden. Zudem drohe eine Verschlechterung der Wirtschaftslage, was die Finanzierungslücken ebenfalls vergrößere.
0: Dankeschön für die Infos.
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4: So, wir schauen natürlich gemeinsam nochmal auf die Straßen. Heute eigentlich ein relativ ruhiger Tag. Auf der 2 Richtung Berlin trotzdem noch Stau für LKWs wegen der Baustelle zwischen Allerengersleben und Bornstedt. Die B6 Ortsumgehung Köthen ist am Abzweig Lelitzer Straße in beide Richtungen auch nach einem Unfall gesperrt. Und Vorsbitte auf der A9 Richtung München zwischen Dreieck Potsdam und Beelitz-Heilstätten noch eine ungesicherte Unfallstelle. Sonst kommt ihr gut durch. Die aktuellsten Blitzer auf der B6 an der Abfahrt Bernburg-West Richtung Köthen. In Blankenburg in der neuen Halberstädter Straße stadtauswärts. In Halle-Büchdorf in der Delitzer Straße stadtauswärts und in Klietz Richtung Mahlitz. Falls ihr noch was habt, klingelt er durch 08.021 und 4 mal die 0 oder schickt gerne WhatsApp rüber. Die Nummer gibt's auf sputnik.de. Dankeschön.
0: Vor allen Dingen am Nordrand vom Harz und in der westlichen Altmark, da gibt es ein paar Auflockerungen. Da zeigt sich hier und da mal die Sonne. Ansonsten ist es meist stark bewölkt. Einige Schauer auch schon unterwegs. 7 Grad haben wir in Halle an der Silberhöhe, 7 Grad in Magdeburg am Stadtpark Rotehorn, genauso wie in Burg am Hexenturm. Mehr Wolken als Sonne heute generell. Wiederholt Schauer. Am Nachmittag kommen eventuell Gewitter hinzu. Es ist richtig windig heute und die Maximaltemperaturen, die liegen zwischen 10 und 14 Grad. Morgen!
4: Morgen!
0: Also ich muss ganz wirklich sagen, bei diesem Wetter, da habe ich so richtig Bock auf sich Serien reinziehen, Filme reinziehen. Wir gehen heute ja sogar ins Kino und es gibt auch noch Nachschub für alle, die einfach mal auf der Couch liegen bleiben wollen, bei Gewitter und Schauer und was auch immer draußen abgeht. Theresa hat wieder was richtig Geiles mitgebracht.
4: Und es ist tatsächlich was, gerade bei dem Wetter, wenn man mal so ein bisschen mehr Zeit mitbringt, gerade auch morgen vielleicht am Feiertag, weil man sollte sich da so ein bisschen reinfühlen, weil die Thematik relativ ernst ist und weil auch die Hintergründe ein wenig ernster sind. Was genau wir meinen, checken wir in 10 Minuten ab.
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0: Da wartet ihr auf die dritte Staffel eurer Lieblingsserie und auf einmal bringen die einen 90-minütigen Film raus.
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0: Ja, ist ein bisschen schwierig, da muss mich der Film schon ordentlich umhauen. Auf jeden Fall geht es so auch den Fans der Fantasy-Serie Good Omens. Da geht es um einen Engel und einen Dämon, die Best Buddies sind und die Apokalypse verhindern müssen.
2: Ist ja fast wie bei uns beiden, ne? Morgens.
0: Engel und Dämon. Wer ist denn jetzt hier Dämon und wer ist Engel?
2: Das darf die Community entscheiden. Naja, mal gucken. Auf jeden Fall soll es jetzt weitergehen, aber statt nochmal 6 Episoden, wie es bei den beiden vorigen Staffeln war, gibt es jetzt nur eben eine Folge. Wieso? Das weiß natürlich unsere Serienexpertin Theresa. Schönen guten Morgen.
3: Guten Morgen.
2: Ich kann mich irgendwie daran erinnern, dass wohl irgendwie der Autor der Serie auch schuld sein soll an der ganzen Misere, oder?
3: Ja, also Good Omens ist ja ursprünglich ein Roman von dem verstorbenen Autor Terry Pratchett, der auch für diese witzigen Scheibenweltromane verantwortlich ist, und von Autor und Regisseur Neil Gaiman. Von ihm stammen zum Beispiel auch die Serien Sandman oder American Gods. Nachdem die erste Staffel so erfolgreich war, hat Neil Gaiman die Geschichte weitergeschrieben. Daraus wurde dann die zweite Staffel. Dann ging es 2024 aber mit Missbrauchsvorwürfen ihm gegenüber los. Mehrere Frauen haben von sexuellen Übergriffen berichtet, aber wirklich auch von der übelsten Sorte. Das wurde zum ersten Mal in einem Podcast und dann von der New York Times aufgerollt. Gaiman selber bestreitet natürlich alles und bisher gab es auch noch keinen Prozess.
2: Boah, krass. Okay, also wirklich ein ernsteres Thema. Aber auf seine Serien hatte das Einfluss, oder?
3: Genau, eine Serie wurde abgesetzt, eine wurde dann gar nicht erst produziert. Und eben aus der geplanten dritten Staffel von Good Omens wurde eben diese eine 90-minütige Episode. Er war da als Produzent auch nicht mehr dran beteiligt. Ob dieses Mini-Finale jetzt all das aufarbeiten kann, was in zwei Staffeln aufgebaut wurde, das ist fraglich, aber es ist besser als nichts, denn die Serie hat tatsächlich mit einem krassen Cliffhanger aufgehört. Da braucht es halt schon irgendwie einen Abschluss.
2: Wild.
3: Ja.
0: Ganz wild. Aber the pressure is high. Jetzt müssen die auf jeden Fall liefern. Ob es aber gelungen ist oder nicht, das könnt ihr einfach selber entscheiden und heute abchecken. Good Omens 3 ist jetzt nämlich auf Prime Video verfügbar. Danke dir, Theresa.
3: Gerne.
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0: Oh, richtig am Verköstigen hier. Spontitag und wach, 9.24 Uhr, Bex und Tobi da. Und wir haben Sabbern auch beim Reden, merke ich gerade. Vielleicht seid ihr auch gerade am Frühstücken, vielleicht geht's euch ähnlich. Bexen hat hier Brotaufstriche mitgebracht und Brot aufgefroren. Und heute Morgen gab's schon Muffins und Porridge. Und ich bin ja wirklich, also das ist gerade ein Overload.
1: Ja, mein Gott. Ich bin auch die ganze Zeit hier so, wird man auch so, ich habe Raffaellos gerade auch noch gegessen.
0: Auch noch? Das ist der Brunch quasi.
1: Das ist der größte Mix hier ever. Und den größten musikalischen Mix haben wir natürlich auch für euch.
0: Boah, was eine Überleitung, ey.
1: So, jetzt erstmal, ja. Ich will dich gar nicht unterbrechen.
0: Ich weiß auch nicht mehr, ich habe Hunger. Tschüss.
1: Disco Lines gibt's gleich noch, ja. Aber jetzt erstmal.

0: Fresh.
1: No Brook Boys, Disco Lines war das bei Sputnik Tag und Wach. Moinsen.
0: Ja. Wollen wir mal einen Beatboxer einladen in die Sendung?
1: Dass er uns das beibringt?
0: Ja.
1: Können wir gerne machen.
0: Ich wollte das schon immer mal können, weil ich muss bei dem Song
1: Ja, aber das ist schon wieder unfair. Leute, ihr werdet es, ihr hört es doch jetzt schon raus. Er kann es doch schon. Der will das nur machen, damit ich mich blamiere.
0: Ganz genau so sieht's aus. Spaß beiseite. Jetzt kommen wir zum Stau. Den gibt es nämlich für LKWs weiterhin wegen der Baustelle auf der A2 Richtung Berlin zwischen Allerengersleben und Bornstedt. Und die B6 Ortsumgehung Köthen ist am Arzeig-Lelitzer Straße in beide Richtungen nach einem Unfall gesperrt. Die aktuellsten Blitzer auf der B6 an der Abfahrt Bernburg West Richtung Köthen, in Halberstadt in der Magdeburger Chaussee stadtauswärts, in Halle-Büstorf in der Delitzscher Straße stadtauswärts und in Halle in der Trotha Straße stadtauswärts. Falls ihr noch was habt, ruft ihr durch 08000 21 und 4x die 0 oder schickt gerne WhatsApp rüber. Die Nummer gibt's auf sputnik.de. Dankeschön.
1: Vor allen Dingen am Nordrand des Harzes und in der westlichen Altmark. Da gibt es ein paar Auflockerungen. Da sehen wir auch die Sonne. Ansonsten meist stark bewölkt. Einige Schauer. Die Temperaturen, so langsam werden sie ein bisschen milder. 8 Grad haben wir in Halle am Roten Turm. 8 Grad auch in Magdeburg an der Petrikirche, genauso wie in Leipzig am Kostbudener See. Mehr Wolken als Sonne heute. Hier und da Schauer. Am Nachmittag eventuell auch Gewitter am Start. Es ist windig und die Höchstwerte, die steigen nur ein bisschen an. Bis 14 Grad sind maximal drin. Schönen guten Morgen.
0: Hast du denn jetzt eigentlich nochmal geguckt, wie nächste Woche das Wetter werden soll?
1: Komm, ich zücke mein Handy.
0: Das kann man doch jetzt schon vorausschauend schauen,
1: ja,
0: oder?
1: Ja, und das sieht wunderbar aus. Wirklich, oh mein Gott, das sieht richtig gut aus.
0: Über Pfingsten, über den Sputnik Spring Break.
1: Also ich sag mal so, Mittwoch 22 Grad Sonne, etwas Wolken. Ja. Donnerstag 24 Grad, nur Sonne.
0: Ja.
1: Freitag 25 Grad, auch nur Sonne.
0: Samstag?
1: Das sehe ich noch nicht.
0: Ja. Aber ey, es
1: wird
0: schon
1: bestimmt
0: mal
1: noch besser.
0: Auf jeden Fall macht's Bock auf Festival und ihr kommt natürlich immer noch for free an Tickets. Wie das abläuft, hören wir nach 1, 2, 3 Songs.
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0: Wir drücken euch tatsächlich die Daumen, dass wenn ihr auf einem Festival mal die Orientierung verlieren solltet, dann hoffen wir für euch einfach, dass ihr immer einen Philipp mit dabei habt.
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0: We should stick together. Wir schicken nämlich euch zusammen mit eurem Festival-Bestie zum Sputnik Spring Break Festival auf die Halbinsel Poch. Einfach eine WhatsApp-Sprache schicken, wer euer Bestie ist und warum. Und wir klingeln da, und das ist ein Versprechen, einfach bei euch durch.
3: Heute Morgen hat genau das bei Tobi und Philipp funktioniert. Beide haben ein Ticket fürs Sputnik Spring Break Festival gewonnen. Und wir haben danach erfahren, dass vor allem Philipp einen sehr, sehr guten Festival-Orientierungssinn hat.
4: Ich bin einfach derjenige, der dann nur Radler trinkt. Und dann, wie gesagt, derjenige bin, der dann dort die Jungs dann mit zum Gelände zurücknimmt.
5: Ja, Philipp, aber wisst ihr, was dort tatsächlich cool ist? Ja. Wenn du dich halt mal verläufst auf dem Festivalgelände, die Community dort ist so genial, du hast dann wirklich doch die Möglichkeit, überall anzuhalten und irgendwo mal kurz zu chillen in irgendeinem Sessel oder auf einer Couch oder was auch immer, um mal kurz wieder zu entspannen. Und das macht halt auch das Sputnik aus tatsächlich, finde ich.
3: Oh, ist das süß oder ist das süß?
0: Richtig gut gesagt, ja. Auf den Punkt gebracht.
3: Ganz genau. Und die nächste Chance gibt's auch heute wieder auf Tickets kurz nach 16 Uhr oder morgen früh um 7.10 Uhr bei uns.
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0: uns steigt schon hier ordentlich Party und jetzt haltet euch mal fest. Wir machen aus Christi Himmelfahrt Himmelabfahrt.
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2: Finch würde das lieben.
0: Ja, also
2: Abfahrt.
0: Ich habe mich auch schon die ganze Zeit darauf gefreut, das zu sagen. Also Tobi und ich machen tatsächlich jetzt nicht unbedingt Himmelabfahrt. Wir legen morgen die Beine
2: wir
0: hoch.
2: Wir schlafen.
0: Ja, ganz genau. Aber die Kollegen von Fritz, die kapern morgen unser Programm und senden für euch von 10 bis 20 Uhr. Und zwar mit einem großen Ausblick auf den kommenden Festivalsommer.
2: Und ihr könnt für diese Festivals, das wäre langweilig, wenn wir euch da nur wirklich erzählen, was für Festivals am Start sind, auch noch Festival-Tickets gewinnen. Zum Beispiel für, komm, kann ich mir aussuchen, Airbnb. Beat One, Deichbrand, Sputnik, Spring Break natürlich auch, die Enjoy Star Show, Lollapalooza, 1 Live, Sanremo, Ab geht die Luzi Festival, Turn Up, also ihr merkt schon, ich könnte jetzt wirklich ewig so weitermachen,
0: ewig
2: 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Überlegt euch schon mal, mit wem ihr zum Festival gehen wollt und lasst euch auf die Festivalsaison so ein bisschen einstimmen. Und an der Stelle natürlich auch nochmal der Hinweis, am Freitag spielen wir natürlich bei uns auch weiter. Also
0: na
2: auch
0: klar.
2: Da bitte noch eine Sprachnachricht da lassen, mit wem ihr hin wollt und warum. Und wir gönnen euch Tickets fürs Sputnik Spring Break Festival in einer Woche und ja, morgen schaltet einfach ein bei unseren Kollegen von Fritz. Liebe Grüße an der Stelle zur großen Festival-Warm-Up-Show. Viel Spaß.
0: Ja, und deswegen...
2: Ach, ist schon vorbei jetzt.
0: Es ist schon vorbei. Wir müssen an dieser Stelle auch noch Tschüssi-Ciao sagen. Ja,
2: das Happy Vatertag.
0: Ganz genau. Lasst es euch gut gehen.
2: Küsschen. Tschüss.

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1: 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Nach der Sitzung des Koalitionsausschusses hat Grünen-Chef Felix Banatschak der Regierung vorgeworfen, die Erwartungen der Menschen zu enttäuschen. Im ZDF-Morgenmagazin sagte Banatschak, die Leute warteten darauf, dass eine Form der Entlastung bei ihnen ankomme. Er habe vor dem Koalitionsausschuss gehofft, dass nach dem Aus für die 1.000-Euro-Prämie zumindest eine Lösung herauskomme. Sitzungsteilnehmern zufolge soll wegen der hohen Energiekosten der CO2-Preis im kommenden Jahr nicht angehoben werden. Zudem hätten sich die Spitzen von Union und SPD auf einen Fahrplan für die Rentenreform und die Reform der Einkommenssteuer geeinigt. Der Verband der Automobilindustrie rechnet mit einem noch größeren Stellenabbau als bisher angenommen. VDA-Präsidentin Hildegard Müller sagte dem Redaktionsnetzwerk Deutschland, es sei davon auszugehen, dass bis 2035 rund 225.000 Arbeitsplätze wegfielen. Das seien etwa 35.000 mehr als bisher erwartet. Demnach sind seit 2019 schon rund 100.000 Stellen gestrichen worden, vor allem in Zulieferbetrieben. Dort würden auf dem Weg vom Verbrenner zur E-Mobilität besonders viele Arbeitsplätze wegfallen. Die Krankenkasse DAK erwartet trotz der geplanten Gesundheitsreform weiter steigende Beiträge. DAK-Chef Andreas Storm sagte der Rheinischen Post, die vom Bundeskabinett bereits beschlossene Reform werde die Beiträge für maximal 2 Jahre stabil halten. Wenn das Einsparvolumen weiter reduziert werde, sei fraglich, ob die Beiträge überhaupt stabilisiert würden. Zudem drohe eine Verschlechterung der Wirtschaftslage, was die Finanzierungslücken ebenfalls vergrößere.
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6: Ja, was denn?
5: Lass mal einen Song machen.
6: Auf den jetzt?
5: Ja, Mann. 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
1: Nach der Sitzung des Koalitionsausschusses hat Grünen-Chef Felix Banatschak der Regierung vorgeworfen, die Erwartungen der Menschen zu enttäuschen. Im ZDF-Morgenmagazin sagte Banatschak, die Leute warteten auf Entlastungen. Die Koalition habe nach dem Aus für die 1.000-Euro-Prämie aber keine Lösung präsentiert. Union und SPD hatten sich im Koalitionsausschuss zwar auf einen Fahrplan für Reformen geeinigt, aber keine weiteren Entlastungen beschlossen. Nach Teilnehmerangaben vereinbarten sie, den CO2-Preis auf Sprit, Heizöl und Gas im kommenden Jahr nicht anzuheben. Außerdem sollen für den Bundeshaushalt 2027 keine Rücklagen genutzt werden, um Lücken zu schließen. Der Verband der Automobilindustrie rechnet mit einem noch größeren Stellenabbau als bisher angenommen. VDA-Präsidentin Hildegard Müller sagte dem Redaktionsnetzwerk Deutschland, es sei davon auszugehen, dass bis 2035 rund 225.000 Arbeitsplätze wegfielen. Das seien etwa 35.000 mehr als bisher erwartet. Demnach sind seit 2019 schon rund 100.000 Stellen gestrichen worden, vor allem in Zulieferbetrieben. Dort würden auf dem Weg vom Verbrenner zur E-Mobilität besonders viele Arbeitsplätze wegfallen. Die Einfuhren von russischem Flüssigerdgas in die EU haben im ersten Quartal einen Höchststand erreicht. Das geht aus einer Studie der US-Denkfabrik EFA hervor. Demnach wurden im ersten Quartal 6,9 Milliarden Kubikmeter LNG importiert. Das seien 16% mehr als im Vorjahreszeitraum und die höchste Menge seit 2022, dem Jahr des Beginns des Ukraine-Kriegs. Die meisten Importe gingen nach Frankreich, Spanien und Belgien. Die EU-Kommission will die russischen Gaslieferungen eigentlich bis 2027 beenden.
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1: 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Die Bundesregierung hat das neue sogenannte Heizungsgesetz auf den Weg gebracht. Danach soll künftig die Pflicht wegfallen, dass neue Heizungen zu mindestens 65% mit erneuerbaren Energien betrieben werden müssen. Ab 2029 sollen neu eingebaute Gas- und Ölheizungen aber mit einem wachsenden Anteil von Biomethan oder Bioöl laufen. Die Bundesregierung beschloss zudem, den Einsatz von K.O.-Tropfen härter zu bestrafen. Bei Vergewaltigungen oder Raubtaten soll es dafür mindestens 5 statt bisher 3 Jahre Haft geben. Nach der Sitzung des Koalitionsausschusses hat Grünen-Chef Felix Banatschak der Regierung vorgeworfen, die Erwartungen der Menschen zu enttäuschen. Im ZDF sagte Banatschak, die Leute warteten auf Entlastungen. Die Koalition habe nach dem Aus für die 1.000-Euro-Prämie aber keine Lösung präsentiert. Union und SPD hatten sich im Koalitionsausschuss zwar auf einen Fahrplan für Reformen geeinigt, aber keine weiteren Entlastungen beschlossen. Die Entlastungsprämie ist nach Angaben der Union offiziell vom Tisch. Die AfD hat angesichts weiterer drohender Stellenverluste in der Autoindustrie heftige Vorwürfe an die Bundesregierung gerichtet. AfD-Chefin Alice Weidel erklärte, die Bundesregierung ruiniere den Standort Deutschland. Statt die Industrie zu stärken, werde etwa Energie künstlich verteuert und Produktion regulatorisch stranguliert. Der Verband der Automobilindustrie hatte erklärt, er rechne bis 2035 mit dem Wegfall von rund 225.000 Arbeitsplätzen. Das seien 35.000 mehr als bisher erwartet.
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1: Die Bundesregierung hat das neue Gebäudemodernisierungsgesetz beschlossen. Hauseigentümer dürfen damit künftig selbst entscheiden, ob sie mit Öl, Gas, Wärmepumpe oder anderen Technologien heizen. Ab 2029 sollen neu eingebaute Gas- und Ölheizungen aber mit einem wachsenden Anteil von Biomethan oder Bioöl laufen. Die Bundesregierung beschloss zudem, den Einsatz von K.O.-Tropfen härter zu bestrafen. Bei Vergewaltigungen oder Raubtaten soll es dafür mindestens 5 statt bisher 3 Jahre Haft geben. Union und SPD wollen bis zur Sommerpause ein Reformpaket beschließen, das die Themen Steuer, Arbeitsmarkt, Rente und Bürokratieabbau umfasst. Das teilten die Unionspolitiker Jens Spahn und Alexander Hoffmann nach dem Koalitionsausschuss mit. Arbeitgeber und Gewerkschaften würden in die Vorhaben eingebunden. Die Entlastungsprämie für Beschäftigte ist den Angaben zufolge endgültig gescheitert. Das Vorhaben war in der vergangenen Woche im Bundesrat durchgefallen. Cem Özdemir ist neuer Ministerpräsident von Baden-Württemberg. Der Landtag wählte den grünen Politiker mit deutlicher Mehrheit zum Regierungschef. Für Özdemir stimmten 93 Parlamentarier. Das sind 19 weniger, als seine grün-schwarze Koalition Abgeordnete hat. Die AfD hatte zuvor noch CDU-Chef Manuel Hagel als Gegenkandidaten zu Özdemir vorgeschlagen. Hagel kam auf 34 Stimmen. Özdemir tritt die Nachfolge seines Parteikollegen Winfried Kretschmann an, der nach 15 Jahren aus dem Amt schied.
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1: 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Die Bundesregierung hat das neue Gebäudemodernisierungsgesetz beschlossen. Hauseigentümer dürfen damit künftig selbst entscheiden, ob sie mit Öl, Gas, Wärmepumpe oder anderen Technologien heizen. Ab 2029 sollen neu eingebaute Gas- und Ölheizungen aber mit einem wachsenden Anteil von Biomethan oder Bioöl laufen. Die Bundesregierung beschloss zudem, den Einsatz von K.O.-Tropfen härter zu bestrafen. Bei Vergewaltigungen oder Raubtaten soll es dafür mindestens 5 statt bisher 3 Jahre Haft geben. Union und SPD wollen bis zur Sommerpause ein Reformpaket beschließen, das die Themen Steuer, Arbeitsmarkt, Rente und Bürokratieabbau umfasst. Das teilten die Unionspolitiker Jens Spahn und Alexander Hoffmann nach dem Koalitionsausschuss mit. Arbeitgeber und Gewerkschaften würden in die Vorhaben eingebunden. Die Entlastungsprämie für Beschäftigte ist den Angaben zufolge endgültig gescheitert. Das Vorhaben war in der vergangenen Woche im Bundesrat durchgefallen. Die AfD hat angesichts weiterer drohender Stellenverluste in der Autoindustrie heftige Vorwürfe an die Bundesregierung gerichtet. AfD-Chefin Alice Weidel erklärte, die Bundesregierung ruiniere den Standort Deutschland. Statt die Industrie zu stärken, werde etwa Energie künstlich verteuert und Produktion regulatorisch stranguliert. Der Verband der Automobilindustrie hatte erklärt, er rechne bis 2035 mit dem Wegfall von rund 225.000 Arbeitsplätzen. Das seien 35.000 mehr als bisher erwartet.
2: Dankeschön fürs Update.
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2: Punkt 14 Uhr. Wir schauen mal auf die Straßen in der Sputnikzone. A2 Richtung Berlin zwischen Marienborn-Helmstedt und Eilsleben. 3 Kilometer Stau an der Baustelle. Dauert 10 Minuten länger. A14 Richtung Magdeburg zwischen dem Schkeuditzer Kreuz und Grübers. Rechte Fahrspur ist gesperrt. Der wird gerade sauber gemacht. Achtung, ein Pferd ist unterwegs im Altmarkkreis Salzwedel zwischen Lockstedt und Klötze. Ich sag's nochmal, ein Pferd ist unterwegs. Bitte vorsichtig im Altmarkkreis Salzwedel zwischen Lockstedt und Klötze. Altmarkkreis Salzwedel am Abzweig Badel und Zedlingen. Da haben wir Bergungsarbeiten. Dann Straßenbahnunfall in Magdeburg, Leipziger Chaussee, Höhe Neptunweg ist gesperrt. Und Merseburg B181 zwischen Rischmühlen, Brücke und Breite Straße stadteinwärts nach einem Crash dicht. Die neuesten Blitzer für euch. A14 Richtung Schwerin zwischen Tangerhütte und Lüderitz. B71 Ortsausgang Letzlingen Richtung Haldensleben. B80 Stehnsehalle zwischen Weststraße und Zollrhein. Halle Diesterwegstraße in beide Richtungen. Fehlt noch irgendwas? Staus oder Blitzer? Dann klingelt gern kostenlos durch. 08021. Viermal die 0 oder ihr schickt einfach eine WhatsApp rüber. Nummer gibt's wie immer auf sputnik.de.
3: Sonne und Wolken haben wir heute im Wechsel. Vereinzelt gibt es auch mal Regen und Gewitter bei 12 Grad in Gentin am Volkspark. 11 Grad in Halle auf der Ziegelwiese, noch 11 Grad in Magdeburg am Dom. Morgen dann zum Feiertag, Christi Himmelfahrt. Haben wir ein paar Wolken, Sonne. Im Laufe des Tages kann es auch da immer mal nass werden oder gewittern. Und bis zu 16 Grad. Immerhin, das sind gute Aussichten. Nicht wie bei unserem Mittagessen heute. Das hat wirklich im wahrsten Sinne des Wortes nach Gummi geschmeckt.
2: Oh ja, ja,
3: unsere Kollegin hatte so ein Küchengummi im Salat.
2: Alter, das war schon krass.
3: Das ist crazy.
2: Wirklich so ein Gummi, den du einfach mal so um so Dinge drumherum hast,
3: um das zu verschließen. Um die Lauchzwiebeln wahrscheinlich. Das wird's gewesen sein.
2: Das war schon Hammer, oder?
3: Naja,
2: also gut, dass ihr den nicht gegessen habt.
3: Ich wollte schon sagen, sie hat gut gekaut.
2: Ja.

0: Ab geht's in Richtung Himmelfahrt mit neuer Mucke jetzt gerade von Harry Styles, American Girls. Ja, und den perfekten Film für den Feiertag haben wir auch noch.
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0: Dann Simon, heute hast du uns mal einen Film mitgebracht, der schon ein paar Wochen bei Netflix online ist. The Woman in Cabin 10. Ein Film, der komplett auf dem Wasser spielt, mit Keira Knightley in der Hauptrolle. Passt ja, ne? Bei Fluch der Karibik, da war sie ja auch fast nur auf Schiffen unterwegs.
2: Ja, aber diesmal ist das Setup ein bisschen moderner. Keira Knightley spielt die Journalistin Laura Blacklock, die von Multimilliardären auf eine Luxusjacht eingeladen wird. Und eigentlich soll dort nur ein soziales Projekt vorgestellt werden. Aber dann wird's merkwürdig. Laura Blacklock sieht, wie eine Frau über Bord geht. Aber niemand weiß von ihr. Niemand glaubt ihr. Und das Handynetz nach draußen ist natürlich auch abgeschnitten, ne?
3: Laura Blacklock. Laura ist eine preisgekrönte Journalistin. Sie schreibt über unsere Stiftung. Es mag ein ungewöhnlicher Ansatz für Charity sein. 3 Tage auf einer Luxusjacht.
4: Laura ist unsere Bordspionin.
5: Und die Welt hält gespannt den Atem an.
6: Jemand ist über Bord gegangen.
7: Wen haben Sie gesehen?
8: Es war die Frau von nebenan aus der Kabine dort.
3: Kabine 10, hat sie gesagt?
9: Ja, Sir, das ist ja das Merkwürdige.
10: Ich ging rückwärts rein, drehte mich um.
4: In dieser Kabine war nie ein Gast, Miss Blacklock. Wir sind vollzählig an Bord.
10: Die Frau, die ich gestern Abend gesehen habe.
3: Das muss Ihnen nicht peinlich sein, Laura. Sie dachten eben, es sei real.
10: Es war real.
4: Wieso sollte Ihnen jemand das antun?
10: Um mich umzubringen. Zum Schweigen zu bringen.
0: Ah, ich finde, das klingt schon richtig gut. Warum feierst du den so?
2: Ich finde ihn vom Acting her richtig gut, also wirklich starke Schauspieler. Es ist angenehm gruselig, finde ich nicht zu gruselig, aber schon so ein bisschen, dass du denkst, oh, was passiert denn jetzt? Und auch nicht so obvious. Also irgendwann hast du das Gefühl, dass der Film jetzt schon zu Ende ist, aber da beginnt erst das richtige Finale.
0: Oha.
2: Die Bilder sind total stark eingefangen, also dieser ekelhafte Reichtum, der kommt richtig gut rüber. Und gleichzeitig fühlt man mit Keira Knightley mit, weil die einfach total isoliert ist.
0: Ja.
2: Niemand glaubt ihr, sie hat keine Hilfe, sie muss alles allein regeln. Das macht es dann wirklich spannend. Ich kann es empfehlen. Und die Grundlage des Films ist übrigens auch ein Buch aus dem Jahr 2016.
0: Ey, geil. Ich krieg jetzt eine Freundin zu Besuch übers lange Wochenende und ich glaube, wir ziehen uns den rein auf jeden Fall. The okay. Woman in Cabin 10 gibt's bei Netflix und dann kommt mal gut in Richtung Feiertag.
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0: So, heute erstmal Tüte Chips essen. Da müssen wir nur aufpassen, weil da Teile vom Mond mit drin sind und auch die Fingernägel von Will Smith.
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3: Aber das ist ja auch bekannt, ne? Also wer jetzt schon länger auf dieser Erdscheibe unterwegs ist, der weiß, in Chips sind Fingernägel von Will Smith drin.
0: In allen.
3: Leute, gestern hatten wir so eine geile Freestyle-Kategorie, Verschwörungstheorien. Und ihr habt uns wieder richtig geile Vorschläge rübergeschickt per WhatsApp. Das machen wir nachher nochmal 15:30 mit einer neuen Kategorie. Da darf Simon ihr wieder freestylen, was das Zeug hält. Und jetzt gucken wir uns mal an, was die Eliten mit uns planen hier.
4: Die Simpsons sagen die Zukunft voraus. Elvis lebt, Elvis ist nur nach Hause geflogen. Tauben sind Überwachungsdrohnen. Auf der dunklen Seite des Mondes leben Einhörner. Die Erde ist eine Scheibe, die Regierung kontrolliert das Wetter, der Mond ist ein Raumschiff, die Schweiz eine riesen Geldwäschesimulation und Bielefeld existiert nicht.
0: Okay, Leute. Ich habe so ein bisschen die Welt verstanden. Das Problem ist, ihr wisst nur noch nicht so richtig Bescheid.
3: Oh, oh.
0: Deswegen verrate ich es euch einfach mal.
3: Alles klar.
0: Kein Problem, ich habe die Infos alle hier parat. Und die Beweise.
3: Oh Gott.
0: Ja, hier ist Simon. Ich ernte jetzt super Applaus. Und die Simpsons sagen die Zukunft voraus. Ich rappe und zeig euch, was geht. Denn eines ist klar, der Elvis, der lebt. Der ist ungelogen, einfach nur wirklich nach Hause geflogen. Und das in einem riesengroßen Bogen. Und Tauben sind übrigens Überwachungsdrohnen.
3: Nein.
0: Ich gehe raus und sehe drei Würmer. Auf der dunklen Seite des Mondes leben Einhörner. Im Unterricht, da hole ich die Kreide.
3: Ja?
0: Und die Erde, die ist eine Scheibe. Das weiß ich, bewiesen als Rapper. Die Regierung kontrolliert unser Wetter.
3: Ja,
0: so weird das auch ist, der Mond ist ein Raumschiff.
3: Hör auf!
0: Ist wirklich so. Ich bin hier am Floor und die Schweiz eine riesen Geldwäschesimulation. Denn die Schweizer sind alle rich und Bielefeld existiert einfach nicht.
3: Nee, gab's auch noch nie. Folge dem Messias Simon, der weiß es und der kann uns alle retten.
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0: 14:30 Sputnik Home Zone hier, Nathalie und Simon. Wir werfen mal einen Blick auf die Straßen in der Sputnik-Zone. A2 Richtung Berlin zwischen Marienborn-Helmstedt und Eilsleben. 3 Kilometer Stau an der Baustelle, Viertelstunde dauert es länger. A14 Richtung Magdeburg zwischen dem Schkeuditzer Kreuz und Gröbers. Rechte Fahrspur ist gesperrt, da wird sauber gemacht. Dann Metallteile, Achtung, A14 Richtung Schwerin zwischen dem Kreuz Magdeburg und Dahlen-Warsleben. B184 Richtung Bitterfeld zwischen Dessau und der A9 Auffahrt Dessau Süd. Stau nach einem Unfall. Nach einem Unfall gesperrt, Landkreis Anhalt-Bitterfeld, die Straße zwischen Zörbich und Groß-Zöberitz. In Magdeburg ist die Leipziger Chaussee Höhe Neptunweg gesperrt, Straßenbahnunfall und nach einem Crash dicht Merseburg B181 zwischen Rischmühlenbrücke und Breite Straße statt einwärts. Die neuesten Blitzer für euch: A14 Richtung Schwerin zwischen Tangerhütte und Lüderitz, A38 Richtung Leipzig zwischen Leuna und Kreuz-Rippachtal, B71 stehen so Ortsausgang Letzlingen Richtung Haldensleben, B80 Halle zwischen Weststraße und Zollrhein und Halle-Diesterwegstraße in beide Richtungen. Fehlt noch irgendwas? Staus oder Blitzer? 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Nummer gibt's wie immer auf sputnik.de.
1: Wolken und Sonne haben wir, vereinzelt gibt's aber auch mal Regen und Gewitter. 10 Grad in Magdeburg an der Grünen Zitadelle, 12 Grad in Halle am Eselsbrunnen und auch 12 in Erfurt am Dom. Morgen zu Christi Himmelfahrt. Bleibt's eigentlich bei dem Plan? Auch da Wolken, Sonne, vereinzelt mal ein bisschen Regen und bis zu 16 Grad. Na dann, starten wir mal in Richtung Feiertag.
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0: finde ich irgendwie cool. Ist wie so eine Reise in die Vergangenheit. Olivia Dean, So Easy, ganz neu hier in der Sputnik Home Zone. Mit uns Nathalie und Simon. Und ist das jetzt Ablenkung oder wird die Erde tatsächlich seit Jahrzehnten von UFOs besucht?
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0: Das ist jetzt die Frage.
2: Ja.
0: Das US-Verteidigungsministerium hat hunderte geheime UFO-Akten veröffentlicht. Nathalie, wenn es um galaktische Themen geht, hast du immer einen Blick drauf, also hobbymäßig so. Jo, was steht da drin? Kommen die Aliens jetzt oder was?
2: Ja, die sind ja schon da, Simon, die sind ja schon lange da.
0: Ich kenne einige, ja.
2: Willst du damit sagen? So, also unter anderem sind das zum Beispiel FBI-Dokumente, dann alte NASA-Aufzeichnungen und auch Berichte aus den Apollo-Missionen zum Mond, auch mit Videomaterial, fand ich besonders spannend. Da sind Flugobjekte zu sehen, die überall auf der Welt mal aufgetaucht sind und die nicht eindeutig erklärt werden können von den US-Behörden. Aus Griechenland gibt es Videomaterial. Da kriegst du mal hin, ja.
0: Also dann, du kommst irgendwo anders her, anscheinend.
2: Aus dem Ostchinesischen Meer oder aus den Vereinigten Arabischen Emiraten. Und es gibt auch ein Protokoll der Apollo 17 Mission 1972. Und da hat der Astronaut Ronald Evans beschrieben, sehr helle Partikel, die an der Raumkapsel vorbeigeflogen sind.
0: Aha.
2: In anderen Dokumenten sind Berichte von orangefarbenen Kugeln, dann so spiralförmige Objekte oder Flugobjekte, die plötzlich die Richtung geändert haben, was sehr untypisch ist. Pentagon sagt aber auch, das sind jetzt keine Beweise für außerirdisches Leben. Und Kritiker und Kritikerinnen, naja, die gehen davon aus, es wird gerade nur veröffentlicht, weil der Präsident Donald Trump damit von anderen politischen Problemen ablenken will, wie zum Beispiel dem Militäreinsatz der USA gegen den Iran und dem öffentlichen Druck, dass er weitere Dokumente veröffentlicht, die mit dem verurteilten Sexualstraftäter Jeffrey Epstein zusammenhängen.
0: Okay, also ein bisschen Ablenkungsmasche.
2: Ja, deswegen würde auch Sinn ergeben, ne?
0: Ja, aber ich stell dir mal vor, außerirdische landen wirklich und werden dann irgendwann zu unserem mächtigsten Mann gebracht.
2: Ja.
0: Also wir blamieren uns wirklich in der kompletten Milchstraße.
2: Ich schäme mich jetzt schon.
0: Das Ding geht komplett nach hinten los. Die Milchstraße wird orange.
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1: Newsfeed. Die Bundesregierung hat das neue Gebäudemodernisierungsgesetz beschlossen. Hauseigentümer dürfen damit künftig selbst entscheiden, ob sie mit Öl, Gas, Wärmepumpe oder anderen Technologien heizen. Ab 2029 sollen neu eingebaute Gas- und Ölheizungen aber mit einem wachsenden Anteil von Biomethan oder Bioöl laufen. Die Bundesregierung beschloss zudem, den Einsatz von K.O.-Tropfen härter zu bestrafen. Bei Vergewaltigungen oder Raubtaten soll es dafür mindestens 5 statt bisher 3 Jahre Haft geben. Union und SPD wollen bis zur Sommerpause ein Reformpaket beschließen, das die Themen Steuer, Arbeitsmarkt, Rente und Bürokratieabbau umfasst. Das teilten die Unionspolitiker Jens Spahn und Alexander Hoffmann nach dem Koalitionsausschuss mit. Arbeitgeber und Gewerkschaften würden in die Vorhaben eingebunden. Die Entlastungsprämie für Beschäftigte ist den Angaben zufolge endgültig gescheitert. Das Vorhaben war in der vergangenen Woche im Bundesrat durchgefallen. Die Menschen in Ostdeutschland begegnen der Europäischen Union mit besonders großer Skepsis. Das hat Infratest DIMAP für die Aachener Karlspreis-Stiftung ermittelt. Demnach glauben nur 38% der Ostdeutschen, dass die EU in unsicheren Zeiten Schutz und Stabilität bietet. Bundesweit sind es 48%. Vor 10 Jahren lag der Wert in ganz Deutschland noch bei 72%. Der Umfrage zufolge sind aber nach wie vor über 80% der Bundesbürger der Meinung, dass eine starke EU gebraucht wird.
2: Dankeschön fürs Update.
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2: 1 nach 3, wir schauen mal auf die Straßen in der Sputnik-Zone. Da haben wir die A2 Richtung Berlin zwischen Marienborn-Helmstedt und Alsleben. 3 Kilometer Stau an der Baustelle, dauert 20 Minuten länger. A14 Richtung Magdeburg zwischen dem Schkeuditzer Kreuz und Grübers, rechte Fahrspur gesperrt, da wird sauber gemacht. B184 Richtung Bitterfeld zwischen Dessau und der A9 Auffahrt Dessau Süd, Stau, kaputter LKW, Viertelstunde länger. Unfall gesperrt, deswegen Landkreis Anhalt Bitterfeld, die Straße zwischen Zörbig und Groß-Zyberitz. In Halle, Stau dauert bis zu 20 Minuten länger in der Innenstadt. Magdeburg-Leipziger Chaussee, Höhe Neptunweg, Straßenbahnunfall, da ist es gesperrt. Merseburg B181 zwischen Riesenmühlenbrücke und Breite Straße, Stadt einwärts nach einem Unfall gesperrt. Und die neuesten Blitzer für euch, A14 Richtung Schwerin zwischen Tangerhütte und Lüderitz. A38 Richtung Leipzig zwischen Leuna und Kreuz Rippachtal. B2 stehen sie Krostitz Richtung Leipzig, B71 Ortsausgang Letzlingen Richtung Haldensleben und B80 Halle zwischen Weststraße und Zollrhein. Fehlt noch irgendwas? 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
3: Viele Wolken sind unterwegs, Sonne ist auch am Start, ab und zu kann es auch mal regnen. 10 Grad in Magdeburg am Opernhaus, 12 in Halle am Rheinischen Platz und noch 12 Grad in Gardelegen am Salzwedler Tor. Morgen Wolken, Sonne, da kann es im Laufe des Tages aber auch mal regnen am Feiertag oder mal kurz gewittern. Das Ganze bei bis zu 16 Grad. Freitag und Samstag auch Regen, Gewitter, aber wird wärmer. Der Wind lässt auch nach, immerhin. So, und sehr wir gut. Packen einfach noch, wir nehmen noch ein paar Sterne weg.
2: Wir nehmen ein paar Sterne weg? Ja, wir zocken gleich eine Runde. Ja. Ein Stern, weil weniger nicht geht. Mhm. Und genau, das ist ja immer so, dass einer dem anderen irgendwie die schlechtesten Google-Bewertungen eines Ortes in der Sputnik-Zone vorliest.
3: Ja.
2: Und der andere muss es dann erraten. Heute Richtig. Hast du was rausgesucht, ne?
3: Ja, und ich bin mal gespannt, ob du es kennst. Genau.
2: Es wird wahrscheinlich schwer. Also das letzte Mal, als du dran warst, hast du
3: irgendwie
2: es wird
3: jetzt auch immer schwerer. Da hatte ich die steile Wand hier von Marane.
2: Ja, nie mehr im Leben gehört.
3: Jetzt wissen wir es aber. Und dann wissen wir, dass da die Friedensfahrt war.
2: So, ich brauche euch dann, Leute. Ich brauche dann eure Hilfe. Und dann geht's gleich los.
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0: Ja, zu viele Sterne sehen ist ja auch nicht gesund, ne? Nee. Also meistens hängt es dann mit Schwindel zusammen. Aber deswegen gucken wir uns hier nur die Orte an mit ganz wenigen Sternen aus der Sputnik-Zone. Und ja, ihr dürft mitraten.
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0: Ja, heute habe ich mir für Simon einen Ort aus der Sputnik-Zone ausgesucht. Das machen wir ja jede Woche. Und lese jetzt gleich nur die schlechtesten Google-Bewertungen vor. Wenn ihr schon eine Ahnung habt, dann könnt ihr da Simon auch helfen. Per WhatsApp einfach rüberschicken. Nummer steht auf sputnik.de. Und Simon?
3: Ja?
0: Wir haben hier einen Ort mit 4,6 Sternen.
3: Okay, also
0: ist
3: gut.
0: Sehr gut, finde ich, ne?
3: Ja.
0: Bin mal gespannt, ob der dir schon mal begegnet ist. Ich würde sagen, los geht's. Und zwar hat da Michaela P. geschrieben, sorry, nichts für Menschen, die Mäuse nicht mögen, aber die andere Hälfte vom Museum top, 1 von 5 Sternen.
3: Mäuse.
0: Holger A. Punkt, war zu, super, 1 von 5 Sternen. Wilma, der Souvenirshop hat überraschend wenig Käse. 1 von 5 Sternen. Sepp hat geschrieben, kurios, leider hält den Vortrag nicht mehr die Besitzerin. Die Gruppe bestand aus vielen älteren Menschen und die neue hat die Geschichte zielgruppenorientiert erzählt. Wir waren semi-begeistert. 1 von 5 Sternen.
3: Super.
0: Und Lennart S. hat geschrieben, das einzig Gefangene dort war meine gute Laune. Zwischen Mausefallen und Toiletten und das auch noch in Harzgerode. 1 von 5 Sternen. Schon eine Idee?
3: In Harzgerode. Also was haben wir? Wir haben ein Museum mit Museumsshop. Das ist schon mal klar. Wir haben, es geht irgendwie um Maus und Mausefallen und um Käse. Und deswegen habe ich erst gedacht, es ist irgendwas mit Sendung mit der Maus, Erfurt, Kika, irgendwie so in die Richtung. Aber
0: schon mal, ja.
3: Nee, genau. Und jetzt kam Harzgerode hinten. In Harzgerode gibt es da irgend so ein Käse? Museum? Also Mausefallenmuseum? Eine Käserei?
0: Tja, Leute, das ist jetzt mal die Frage, würde ich doch mal an euch weitergeben.
3: Boah, müsst ihr jetzt überlegen.
0: Ihr könnt Simon helfen, der hat es gerade nochmal gut zusammengefasst.
3: Ihr müsst mir helfen.
0: Ihr müsst sogar helfen. Schickt mal eine WhatsApp rüber, Nummer steht auf sputnik.de. Gleich gibt es aber nochmal eine Rutsche an Bewertungen, vielleicht wird es dann ein bisschen klarer. Ja?
3: Ja, schick mal bitte was rüber.
0: Ja?
3: Käse.
0: Gut, und wir mausen gleich mal weiter.
3: Ja.
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0: Der Souvenirshop hat überraschend wenig Käse. Einen von 5 Sternen. Du, da wäre ich aber auch sauer, ja? Welcher Ort ist das? Wir klären's.
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0: Und dafür nehmen wir uns immer die schlechtesten Bewertungen bei Google, wo wirklich so wenig Sterne wie möglich sind. Aber es geht immer um einen Ort oder ein Denkmal, einen Platz aus der Sputnik-Zone. Ich habe mir einen ausgesucht. Simon, du hast eben schon die erste Rutsche bekommen.
3: Ja.
0: Insgesamt haben wir eine Bewertung von 4,6 Sternen. Du hattest jetzt noch nicht so wirklich. Du warst beim Harzer Käse irgendwo hängen geblieben.
3: Ich war beim Harzer Käse hängen geblieben. Ich muss auch sagen, es erwischt mich sehr, weil ich habe schon den Anspruch, in diesen 3 Bundesländern, für die wir hier auch Radio machen, alles zu kennen.
0: Ja,
3: jede Ecke, jeden Winkel. So, aber du hast mich so ein bisschen erwischt und eigentlich gibt es euch da draußen.
0: Ja.
3: Also Romeo hat sich zum Beispiel gemeldet und meinte, das ist das Mausenmuseum und Mausefallenmuseum Harzgerode und Toilettenmuseum hat er auch noch, glaube ich, dazu gesagt.
0: Ja.
3: Heike, Mausefallen- und Kuriositätenmuseum, hat mir sogar noch eine Adresse hingeschickt in Harzgerode. Holger sagt Mausenmuseum. Hier oben noch ein Sprachnachricht, habe ich noch gar nicht geschafft zu hören. Pauli, tut mir leid, sorry, habe ich noch nicht geschafft, höre ich gleich rein. Und Jasmin, es gibt in Güntersberge ein Mäusefallenmuseum. Güntersberge ist ein Ortsteil von Harzgerode. Liebe Grüße, Jasmin.
0: So.
3: So, ey, also, und hier oben auch noch ein paar. Also, Leute, wenn ihr euch alle einig seid, dann würde ich doch hier diesen Publikumsjoker schon fast einloggen. Aber du hast noch ein paar Kommentare.
0: Ich habe noch ein paar Kommentare, die würde ich jetzt auf jeden Fall trotzdem noch raushauen.
3: Hau mal raus, ab jetzt.
0: Also, da hat der Karl B. geschrieben. Irgendwo zwischen Heimatmuseum und Tatortkeller. Einen von 5 Sternen. Maya T. Man merkt, irgendwann hat jemand angefangen zu sammeln und nie wieder aufgehört. Einen von 5 Sternen. Stefano P. Das Kuriositätenmuseum ist wie ein YouTube-Kanal mit 34 Abonnenten. Irgendwie faszinierend, dass es existiert. Einen von 5 Sternen. Jenny. Wenn dein Opa, ich heb das nochmal auf, zu ernst nimmt, aber es ist lustig. 2 von 5 Sternen. Und Klaus R., detailreich und bildhafte Darstellung von den hier gezeigten historischen Exponaten zum Thema Mausefalle und Toiletten bei der Verrichtung der Notdurft zur damaligen Zeit. Leider war die Zeit zu kurz. Ein Besuch dieses privat geführten Museums ist allemal eine Reise wert, zumal ja im Umkreis sich die Rappbodetalsperre befindet. 3 von 5 Sternen.
3: Ja, das ist das Mäusefallen- und Kuriositätenmuseum in Harzgerode.
0: Ja.
3: Von dem ich in meinem Leben
0: noch nie gehört habe.
3: Und wenn es vor allem direkt, also ist erstmal richtig, oder?
0: Es ist richtig! Es ist das Mausefallen- und Kuriositätenmuseum in der Ortschaft Güntersberge, der Stadt Harzgerode in Sachsen-Anhalt.
3: Ey, danke Leute. Ohne euch wäre ich wieder wie immer nichts, aber. Crazy, dass auch noch eine Rappbodetalsperre ist.
0: Ja, und jetzt kannst du auch verstehen, warum die eine Person da so sauer war, dass es keinen Käse im Souvenirshop gibt.
3: Siehste, deswegen.
0: Ja, geil.
3: Ja, geil.
0: Aber wie gesagt, der Großteil der Kommentare hat es empfohlen und es muss ganz süß sein und ganz toll geführt, alles privat, nice. Ist doch mal
3: geiles
0: was für ein langes Feiertagswochenende. Geil.
3: Ja, top.
0: Na, dann nächste Woche wieder, da heißt das dann?
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0: 15.30 Uhr, Sputnik Homeson hier mit uns, Nathalie und Simon. Wir werfen einen Blick auf die Straßen in der Sputnik-Zone. Wir haben die A2 Richtung Berlin zwischen Marienborn und Helmstedt und Eilsleben 3 Kilometer Stau. An der Baustelle dauert da 20 Minuten länger. A14 Richtung Magdeburg zwischen Magdeburg-Sudenburg und Magdeburg-Stadtfeld. Stau, kaputtes Auto, dauert 10 Minuten länger. A38 Richtung Göttingen zwischen Merseburg-Süd und Bad Lauchstädt. 4 Kilometer Stau plus 15 Minuten. B184 Richtung Bitterfeld zwischen Dessau und der A9 Auffahrt Dessau-Süd. Stau, kaputter LKW, Viertelstunde länger. Landkreis Annaberg-Bitterfeld, die Straße zwischen Zörbich und Groß-Zöberitz. Nach einem Unfall ist die gesperrt. In der City in Halle, Stau, stadteinwärts, dauert 20 Minuten länger. In Magdeburg, Leipziger Chausseehöhe, Neptunweg, Straßenbahnunfall, deswegen gesperrt. Und nach einem Unfall dicht in Merseburg ist die B181 zwischen Riechenmühlenbrücke und der Breiten Straße stadteinwärts. Die neuesten Blitzer für euch, A14 Richtung Schwerin zwischen Tangerhütte und Lüderitz. A38 Richtung Leipzig zwischen Leuna und Kreuz-Rippachtal. Dann B2 Krostitz Richtung Leipzig. B80 Halle zwischen Weststraße und Zollrhein und Ortsausgang Warnstedt Richtung Westerhausen. Fehlt noch irgendwas? Staus oder Blitzer? Dann klingelt gern kostenlos durch 08000 21 4 mal die 0 oder ihr schickt einfach eine WhatsApp rüber. Nummer gibt's wie immer auf sputnik.de.
1: Viele Wolken haben wir, aber auch Sonne, Regen ist mal unterwegs, teilweise auch Gewitter. 13 Grad in Magdeburg an der Sternbrücke, 12 in Halle in der Heide und 12 in Leipzig am Kulkwitzer See. Morgen zu Christi Himmelfahrt. Bleibt's bei dem Plan. Auch da kann es immer mal regnen und gewittern bei bis zu 16 Grad und auch Freitag und Samstag. Bleibt so wechselhaft wie heute und morgen. So, dann geht's mal rein ins Feiertagsgewimmel mit Rap.
0: Und einer Kategorie, ja, die da lautet:
2: Situationen, in denen man so tut, als hätte man Ahnung.
1: Ja, mein Leben. Mein ganzes Leben. Ich glaube, mein ganzes Studium habe ich nur bestanden, weil ich so getan habe, als wüsste ich, wovon ich rede.
0: Ja, mündliche Abi-Prüfung, bei mir genauso.
1: Ja, genau.
0: Das war auf jeden Fall wichtig, so zu tun, als ob. Ich bin ja erst seit ein paar Wochen Schiedsrichter, so in den unteren Ligen. Und also offiziell sage ich euch allen hier, also viel Planer habe ich davon nicht, aber auf dem Feld muss ich schon so tun. Damit du da irgendwie du musst es ja, verkaufen, ja, deine Entscheidung. Du musst ja schon so ein bisschen tun, als ob du hier ganz sicher bist.
1: Ja.
0: Ja.
1: Manchmal im Supermarkt tue ich auch so, da gucke ich dann immer so ganz bedeutungsschwanger auf die Verpackungen drauf und mache dann, eigentlich checke ich auch nicht, was da hinten drauf steht. Ja, geil, Leute, wir brauchen Situationen, in denen ihr so tut, als hättet ihr Ahnung. Ihr könnt euch aber auch eine ausdenken oder so. Seid kreativ, schickt's mal rüber per WhatsApp, Nummer steht auf sputnik.de und dann rappt Simon gleich so, als hätte er schon immer gerappt.
0: Ja, davon habe ich voll die Ahnung. Mhm. Rappen ist ja ganz einfach für mich.
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0: Drive Safe, ganz neu von Miles Smith. Ja, einfach mal 80 Kilometer zu Fuß wegwandern.
1: Klar.
0: Wird gerade gemacht. Es geht zu Fuß von Halle nach Magdeburg. Sputnik Homson, wir sind's, Nathalie und Simon.
1: Na, hi. Die Europäische Jugendbildungsstätte Magdeburg, die macht diese Woche einfach so eine Wanderung von Halle nach Magdeburg rüber. Ist ja um die Ecke. Mhm. Am Sonntag ist es losgegangen und jeder und jede konnte da einfach mittendrin auch ein Stück mitwandern, auch dann wieder aufhören, wenn er oder sie keinen Bock mehr hatte. Also so richtig hop on, hop off. Ja, und heute Nachmittag kommen sie dann in Magdeburg an und dann gibt's ja demnächst gleich an der Europäischen Jugendbildungsstätte Magdeburg ein Europaprogramm mit Podiumsdiskussion, Grillen, Liveband ist mit dabei. Ja, also ich bin ja letztens erst einen Halbmarathon gelaufen, das sind ja 21 Kilometer.
0: Ja.
1: Das hat mir auf jeden Fall echt gut gereicht. Ich habe mich gefragt, wie Leute so, ne, einen normalen Marathon laufen können. Ich frage mich auch, wie Leute, es gibt ja auch so lange Märsche, da wo du so einen Marathon wanderst und sowas. Mhm. 80 Kilometer da zu Fuß weg. Also die Motivation musst du haben irgendwie.
0: Ja, ich kann mir nicht vorstellen, dass ich irgendwann im Laufe meines Lebens mal an den Punkt komme, wo ich denke, ey, jetzt ein Marathon oder jetzt mal einfach rennen.
1: Du, nee. Also ich überlege mir sowieso schon dreimal, ob ich hier auf Klo gehe während der Sendung oder ob ich es einfach laufen lasse.
0: Ist mir zu viel, ist einfach zu viel der Weg.
1: Ja. Gut, dann Props raus, habt ihr gut zusammengewandert, Leute. Schön.

0: Gott, ja, also so ein Freestyle-Rap wäre für mich persönlich ja jetzt gar kein Problem. Ne? Ich meine, nee. Da muss man sich ja im Prinzip vorher nur mal ein paar Wörter schon mal zur Seite legen, ja?
1: Ja.
0: Und da muss man einfach schnell sein im Kopf, finde ich jetzt nicht so schwierig.
1: Ja, ist so, ne?
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0: Ja, so könnte das klingen, wenn ich jetzt hier ganz überheblicherweise so tun würde, als hätte ich von einer Sache Ahnung, die ich selber gar nicht so beherrsche.
1: Oder hätte gesagt, du hast ja den vorgezogenen Reim so nochmal nach hinten gepackt und so.
0: Ach so, ja, schon hast du die Struktur nochmal ne? Genau. Ja, ja. Heute haben wir eine schöne Kategorie, Situationen, in denen man nur so tut, als hätte man Ahnung. Tim aus Magdeburg hat im Fußballstadion auf der Tribüne.
1: Jeder.
0: Na, aber Hallöchen.
1: Jeder.
0: Janine aus Leipzig, bei Bewerbungsgesprächen, wenn es um Computerprogramme geht. Ja, ich habe auch irgendwann sicherlich mal eine Excel-Tabelle geöffnet. Wie das funktioniert, weiß ich trotzdem nicht. Emil aus Halle, bei Möbelaufbau, wenn die Bedienungsanleitung, in Anführungsstrichen, selbsterklärend ist.
1: Na klar.
0: Dann kann es mal ein paar Stunden länger dauern. David aus Zwickau hat sich gemeldet.
4: Die perfekte Situation wäre, wenn man falsch liegt und man versucht, es irgendwie gerade zu biegen, dass man dann selber irgendwie recht hat oder so.
0: Das nennt man Manipulation, David. Aber ja, ist richtig. Und die anderen Vorschläge, die kriegst du auf den Zettel. Und dann, Simon, tu mal so, als hättest du Ahnung.
1: Ja, na klar, da muss ich ja einfach nur hier, ne?
0: Na, genau.
1: Und anders geht das ja nicht.
0: Nee.
1: Wir starten ab jetzt.
0: Im Fußballstadion auf der Tribüne, bei Bewerbungsgesprächen, bei Computerprogrammen. Wenn's ab in die Pilze geht. Am Grill, beim Möbelaufbau, bei der selbsterklärenden Bedienungsanleitung, beim Gebrauchtwarenhändler, Olivenöl kaufen im Urlaub und wenn ich falsch liege, biege ich es mir zurecht.
1: Okay, ja. Ich bin Simon, ihr wisst es, ich bin der Klügste, das hörst du auch vom Fußballstadion auf der Tribüne. Ja, erst erzähle ich, was ich weiß und dann ziehe ich von dann und gehe zu Bewerbungsgesprächen, rede über Computerprogramme und weiß, dass ich es kann und ich komme leider zu spät, aber dafür habe ich auch einen Plan, wenn es ab in die Pilze geht. Da sage ich zu dir, ey, was machst du da, bitte chill. Du hast doch wirklich gar keinen Plan hier drüben am Grill. Ich habe eine Ahnung von der Standheizung und beim Möbelaufbau von der selbsterklärenden Bedienungsanleitung.
0: Crazy.
1: Außerdem bin ich generell auch voll der Gang. Ja. Und hab auch mehr Plan beim Gebrauchtwarenhändler. Ist das die Bremse oder nur Staub? Ich kenne Olivenöl, da kenne ich mich aus beim Kaufen im Urlaub.
0: Cool.
1: Aber alle anderen Leute sind da drin wirklich schlecht. Wenn ich falsch liege, ja, dann biege ich es mir zurecht. Yeah.
0: Ja, wie er leibt und lebt, wa?
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1: 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US-Präsident Donald Trump ist zu seinem Besuch in China eingetroffen. Vizepräsident Han Jing empfing Trump auf dem Flughafen von Peking. Der Präsident wird von einer Reihe von Unternehmern begleitet, darunter sein Sohn Eric und Tech-Milliardär Elon Musk. Es ist der erste Besuch eines US-Präsidenten in China seit fast einem Jahrzehnt. Trump will morgen Staats- und Parteichef Xi Jinping treffen. Beide dürften unter anderem über den Irankrieg, den Zollstreit und die Handelsbeziehungen sprechen. Die Bundesregierung sieht trotz des Irankrieges weiterhin keine Engpässe bei Öl, Gas und Kerosin. Das sagte Sprecher Stefan Kornelius nach der heutigen Kabinettssitzung. Insofern gäbe es auch keine Veranlassung, in den Krisenmodus zu schalten. Nach Angaben der Internationalen Energieagentur greifen zurzeit viele Staaten wegen der anhaltenden Blockade der Straße von Hormus auf Ölvorräte und strategische Reserven zurück. Die weltweiten Lagerbestände seien im April um 117 Millionen Barrel zurückgegangen. Die EU-Kommission sieht vorerst keine Möglichkeit, ein europaweites Verbot sogenannter Konversionstherapien durchzusetzen. Dabei handelt es sich um Versuche, die sexuelle Orientierung oder geschlechtliche Identität von Menschen zu ändern oder zu unterdrücken. Mitunter kommen Elektroschocks oder Hormone zum Einsatz. Brüssel will den Mitgliedstaaten allerdings empfehlen, selbst zu handeln und solche Praktiken zu verbieten. In Deutschland sind Konversionstherapien schon seit 2020 nicht mehr erlaubt.
2: Dankeschön fürs Update.
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2: 1:04, wir schauen mal auf die Straßen in der Sputnikzone. A2 Richtung Berlin zwischen Allerengersleben und Bornstedt. Stau, stockender Verkehr, Bauarbeiten halbe Stunde länger. A9 Richtung Berlin zwischen Bad Dürrenberg und Großkugel. Stau nach einem Unfall plus 20 Minuten. A14 Richtung Magdeburg zwischen Magdeburg-Sudenburg und Magdeburg-Stadtfeld. Stau, kaputtes Auto, 10 Minütchen dauert's länger. A36 Richtung Bernburg zwischen Dreieck Nordharz und Wernigerode Nord. Stau, stockender Verkehr, 20 Minuten länger. Stunde durchhalten auf der A38 Richtung Göttingen zwischen Leuna und Bad Lauchstädt. 4 Kilometer Stau. Da klemmt's in der City in Halle bis zu 30 Minuten länger. Magdeburg-Leipziger Chaussee, Höhe Neptunweg, Straßenbahnunfall, deswegen ist es gesperrt. Und dicht auch nach einem Crash, Merseburg, die B181 zwischen Riesenmühlenbrücke und Breite Straße. Die neuesten Blitzer für euch. A14 Richtung Schwerin zwischen Tangerhütte und Lüderitz. A38 Richtung Leipzig zwischen Leuna und Kreuz-Rippachtal. B2 Krostitz Richtung Leipzig. B80 Halle zwischen Weststraße und Zollrhein und am Ortsausgang Warnstadt Richtung Westerhausen. Fehlt noch irgendwas? Staus oder Blitzer? Dann klingelt gern kostenlos durch. 08000 21, viermal die 0 oder ihr schickt einfach eine WhatsApp rüber. Nummer gibt's wie immer auf sputnik.de.
3: Wolken und Sonne gibt's heute im Wechsel. Regen ist aber auch mit am Start. Vereinzelt kann's mal gewittern. 11 Grad in Magdeburg am Stadtpark Rote Horn. 13 Grad sind's in Halle-Peißnitz und auch 13 in Stendal am Kornmarkt. Morgen zu Christi Himmelfahrt. Bleibt's eigentlich bei dem Plan. Auch da Wolken und Sonne, Regen, teilweise Gewitter, maximal 16 Grad. Und Freitag und Samstag ändert sich da auch nichts am Plan. Ja, aber schon. Nächste Woche, da sind wir ja dann in einer absoluten Highlight-Woche. 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

0: Krass, wie schnell die Zeit jetzt doch wieder rumging. Nächste Woche geht's schon los. Es wird gefeiert, Leute. Wir alle zusammen haben ein Date auf dem geilsten Festival der Welt.
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0: Und Hanna aus Mulde-Stausee will auch mit dabei sein. Grüße.
3: Moin, Hanna.
4: Hallo.
3: Ja, erzähl mal, mit wem willst du denn eigentlich zum Sputnik Spring Break Festival gehen?
4: Ja, etwas ungewöhnlich, und zwar möchte ich mit meinem Papa mal als erstes Festival gemeinsam besuchen.
3: Nice. Mit deinem Papa? Warum geht das denn so gut, mit seinem eigenen Vater da feiern? Ich glaube, die anderen 25.000 würden sagen, bitte nicht.
4: Auch er ist in unserer Freundesgruppe auch sehr beliebt, und er ist auch ein richtiger Dream-Fan und würde die Musik wirklich gerne mal live hören.
0: Ist ja geil.
3: Ist ja geil. Wart ihr schon mal zusammen auf einem Festival oder beim Sputnik Spring Break?
4: Nee, gemeinsam tatsächlich noch nicht. Das wäre unser erster gemeinsamer Festival.
0: Aber getrennt wart ihr schon da, oder was?
4: Ja.
3: Und dann trifft man sich mal kurz vor der Mainstage und sagt ja, Papa, was geht ab, oder was?
4: Ja, so in etwa.
0: Lustig.
3: Ist das witzig. Ey, pass auf, dein Papa heißt Henrik. Mhm. Wir haben die Nummer hier. Mhm. Wir klingeln durch. Geh da ran, sei dabei. Beide mit dabei, wenn nicht,
4: ja,
3: dann nicht.
4: Ja.
0: So, wir drücken den Daumen, ich drücke.
3: Jo.
4: Danke.
3: Gucken wir mal, ja.
5: Mhm. Mr. Henrik, hallo.
4: Hallo Papa, ich habe eine coole Überraschung für dich. Und
5: cool.
4: Zwar habe ich schon ein verfrühtes Vatertagsgeschenk für dich. Wir gehen nämlich zusammen auf der Sputnik Spring Break.
5: Super.
4: Und du darfst zum ersten Mal Dream live hören.
5: Einwandfrei. Freut mich, danke.
3: Ey, Henrik, da musst du doch noch ein bisschen mehr Emotionen hier raushauen.
0: Ja.
3: Ey, wirklich.
5: Was soll ich denn da noch raushauen?
0: Ihr seid dabei!
3: Herzlichen Glückwunsch!
5: Supi!
4: Danke!
5: Danke!
3: Geil. Henrik, du bist ja live gerade bei MDR Sputnik. Erzähl mal, du bist ein Dream-Fan, ist ja auch geil, weil es ist seine einzige Festival-Show, die er in diesem Jahr spielt, die spielt er bei uns.
5: Das weiß ich sogar.
3: Ja, geil, warum feierst du denn Dream so sehr?
5: Ich war letztes Jahr das erste Mal mit auf dem Spring Break und war beim Dream-Konzert.
3: Ah, okay. Und da hat sich schon so ein bisschen gefesselt, oder wie?
5: Na,
3: und
5: außerdem hören das meine Kinder ja immer.
3: So, jetzt mal unter uns. Hanna, hört mal ganz kurz weg. Bist du eigentlich nur beim Spring Break dabei, weil du aufpassen willst, dass Hanna keinen Scheiß baut, oder wie?
5: Nee, läuft das schon lange nicht. Die geht doch da schon ewig hin.
3: Ach so.
0: Schön.
3: Du hältst dich einfach weiterhin jung und feierst einfach mit Tochter und den ganzen Freunden nochmal drumherum.
5: Ja, ich dachte eigentlich letztes Jahr, ich bin dort der Älteste, aber das war bei Weitem nicht so und total entspannt.
3: Ja, siehst du.
5: Ist echt klasse.
3: Ey, cool. Beim Sputnik Spring Break Festival sind alle Leute willkommen, und jetzt haben wir auf jeden Fall auch noch ein Tech-Team bestehend aus Tochter und Papa. Ihr seid mit dabei.
0: Herzlich wir freuen uns, wir sehen uns nächste Woche.
5: Dankeschön.
0: Gerne. 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

0: 16.29 Uhr, Sputnik Homeson am Start, Nathalie und Simon hier. Wir werfen mal einen Blick auf die Straßen in der Sputnik-Zone. A2 Richtung Berlin zwischen Allerengersleben und Bornstedt. Staustockender Verkehr wegen Bauarbeiten dauert 20 Minuten länger. A9 Richtung Berlin zwischen Bad Dürrenberg und Großkugel. Stau nach einem Unfall plus 15 Minuten. Achtung, A14 Richtung Magdeburg zwischen Schönebeck und Magdeburg-Reform. Liegt ein Fahrrad auf der rechten Fahrspur. A36 Richtung Bernburg zwischen Dreieck Nordharz und Wernigerode Nord. Stau und stockender Verkehr plus 15 Minuten. A38 Richtung Göttingen zwischen Leuna und Bad Lauchstädt. 4 Kilometer Stau plus eine halbe Stunde. Dann Unfall, Stau in Wittenberg auf der B2, B187 im Bereich Dessauer Ring Richtung Potsdamer Ring. In Halle dauert es in der City bis zu eine halbe Stunde länger. Magdeburg-Leipziger Chausseehöhe, Neptunweg, Straßenbahnunfall deswegen gesperrt. Und nach einem Unfalldicht ist in Merseburg die B181 zwischen Rieschmühlenbrücke und Breite Straße. Die neuesten Blitzer für euch. A14 Richtung Schwerin zwischen Tangerhütte und Lüderitz. A38 Richtung Leipzig zwischen Leuna und Kreuz Rippachtal und auch zwischen Kreuz Leipzig und Leipzig Südost. B2 Crosstadt Richtung Leipzig. B80 Halle zwischen Weststraße und Zollrhein und am Ortsausgang Warnstedt Richtung Westerhausen. Fehlt noch irgendwas? Staus oder Blitzer? Dann klingelt gern kostenlos durch. 08021 4x die 0 oder ihr schickt einfach eine WhatsApp rüber. Nummer gibt's wie immer auf sputnik.de.
1: Viele Wolken gibt's, aber auch Sonne. Hier und da mal Regen bei 11 Grad in Magdeburg am Stadtpark Rotehorn. 13 Grad in Halle Peißnitz und auch 13 in Stendal am Kornmarkt. Morgen zum Feiertag, Christi Himmelfahrt. Bleibt's eigentlich dabei? Auch Wolken, Sonne, hier und da mal Regen und bis zu 16 Grad. Und so bleibt's dann auch am Freitag und am Samstag. Na, dann kommt mal gut in Richtung Feiertag, Leute.
0: Ja, schönen Feierabend.

0: Ey, geiler Track. Olivia Rodrigo ganz neu mit Drop Dead. So, ab geht's mal in Richtung Christi Himmelfahrt, den perfekten Film für den Feiertag. Liefern wir euch auch jetzt.
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0: Nathalie und Simon heute mal einen Film mitgebracht, der schon so ein paar Wochen bei Netflix online ist. The Woman in Cabin 10. Das ist ein Film, der komplett auf dem Wasser spielt mit Keira Knightley in der Hauptrolle. Passt ja, ne? Bei Fluch der Karibik war sie ja fast immer nur auf Schiffen unterwegs. Jetzt aber mal ein bisschen anders, ne?
2: Ja, das Setup ist ein bisschen moderner. Keira Knightley spielt die Journalistin Laura Blacklock, die von Multimilliardären auf eine Luxusjacht eingeladen wird. Eigentlich sollte dort ein soziales Projekt vorgestellt werden und dann wird es irgendwie merkwürdig. Laura Blacklock sieht, wie eine Frau über Bord geht, aber niemand weiß von der Frau, aber niemand glaubt ihr dann wiederum und das Handynetz nach draußen ist natürlich auch abgeschnitten.
3: Laura Blacklock. Laura ist eine preisgekrönte Journalistin. Sie schreibt über unsere Stiftung. Es mag ein ungewöhnlicher Ansatz für Charity sein. 3 Tage auf einer Luxusjacht.
4: Laura ist unsere Bordspionin.
5: Und die Welt hält gespannt den Atem an.
6: Jemand ist über Bord gegangen. Wen haben Sie gesehen?
7: Es war die Frau von nebenan aus der Kabine dort.
8: Kabine 10, hat sie gesagt?
9: Ja, Sir, das ist ja das Merkwürdige.
10: Ich ging rückwärts rein, drehte mich um
11: und in dieser Kabine war nie ein Gast, Miss Blacklock. Wir sind vollzählig an Bord.
10: Die Frau, die ich gestern Abend gesehen habe...
8: Das muss Ihnen nicht peinlich sein, Laura. Sie dachten eben, es sei real.
10: Es war real.
12: Wieso sollte Ihnen jemand das antun?
10: Um mich umzubringen. Zum Schweigen zu bringen.
0: Also mich hat es schon direkt gecatcht. Ne? Ich will unbedingt wissen, was denn der Grund wäre, warum sie da so quasi hinters Licht geführt wird. Klingt gut. Warum feierst du den Film so? Was hat dich da doch denn gecatcht?
2: Das Acting ist halt geil. Also Keira Knightley sowieso schauspielerisch richtig stark. Es ist auch so ein bisschen angenehm gruselig. Ne? Also es wird immer mal ein bisschen dunkel und mal ein bisschen so schaurig. So. Ist auch nicht so obvious. Irgendwann hast du das Gefühl, ey, der Film ist jetzt so gefühlt zu Ende und dann geht das Finale erstmal richtig los. Die Bilder sind total stark eingefangen, so richtig bedeutungsschwanger, dieser ekelhafte Reichtum kommt rüber und gleichzeitig fühlt man mit Keira Knightley mit, weil sie total isoliert ist. Niemand glaubt ihr, sieht keine Hilfe, muss alles allein regeln und das macht es, glaube ich, dann auch so spannend. Ich kann schon empfehlen und die Grundlage des Films ist übrigens auch ein Buch aus dem Jahr 2016.
0: Geil, ich werde mir den die nächsten Tage auf jeden Fall geben. The Woman in Cabin 10 gibt's bei Netflix und damit kommt mal gut Richtung Feiertag.
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1: 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US-Präsident Donald Trump ist zu seinem Besuch in China eingetroffen. Vizepräsident Han Jing empfing Trump auf dem Flughafen von Peking. Der Präsident wird von einer Reihe von Unternehmen begleitet, darunter sein Sohn Eric und Tech-Milliardär Elon Musk. Es ist der erste Besuch eines US-Präsidenten in China seit fast einem Jahrzehnt. Trump will morgen Staats- und Parteichef Xi Jinping treffen. Beide dürften unter anderem über den Irankrieg, den Zollstreit und die Handelsbeziehungen sprechen. Die Bundesregierung sieht trotz des Irankriegs weiterhin keine Engpässe bei Öl, Gas und Kerosin. Das sagte Sprecher Stefan Cornelius nach der heutigen Kabinettssitzung. Insofern gäbe es auch keine Veranlassung, in den Krisenmodus zu schalten. Nach Angaben der Internationalen Energieagentur greifen zurzeit viele Staaten wegen der Blockade der Straße von Hormus auf Ölvorräte und strategische Reserven zurück. Die weltweiten Lagerbestände seien im April um 117 Millionen Barrel zurückgegangen. Die Menschen in Ostdeutschland begegnen der Europäischen Union mit besonders großer Skepsis. Das hat Infratest Diemer für die Aachener Karlspreis-Stiftung ermittelt. Demnach glauben nur 38% der Ostdeutschen, dass die EU in unsicheren Zeiten Schutz und Stabilität bietet. Bundesweit sind es 48%. Vor 10 Jahren lag der Wert in ganz Deutschland noch bei 72%.
2: Dankeschön fürs Update.
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3: 3 nach 5, wir schauen mal auf die Straßen in der Sputnik-Zone. A2 Richtung Berlin zwischen Allerengersleben und Bornstedt. Staustockender Verkehr wegen Bauarbeiten dauert eine Viertelstunde länger. A9 Richtung Berlin zwischen Bad Dürrenberg und Großkugel. Stau nach einem Unfall plus 20 Minuten. Achtung, auf der A9 Richtung München zwischen Halle und Wiedemar liegt ein Plastikteil auf der linken Fahrspur. A36 Richtung Bernburg zwischen Dreieck Nordharz und Wernigerode Nord. Staustockender Verkehr plus 15 Minuten. Viertelstunde länger auf der A38 Richtung Göttingen zwischen Leuna und Bad Lauchstädt 4 Kilometer Stau. B85 zwischen Kälbra und dem Abzweig Steintal eben. Umgestürzte Bäume deswegen gesperrt. Wittenberg, B2, B187, Bereich Dessauer Ring Richtung Potsdamer Ring, Stau nach einem Unfall. Und in der Halle Klems dauert eine halbe Stunde länger in der City. Die neuesten Blitzer für euch, A38 Richtung Leipzig zwischen Leuna und Kreuz-Rippachtal und zwischen Kreuz-Leipzig und Leipzig-Südost. B2 Krostitz Richtung Leipzig stehen sie. B80 Halle zwischen Weststraße und Zollrhein und Ortsausgang Warnstadt Richtung Westerhausen. Fehlt noch irgendwas? Staus oder Blitzer, dann klingelt gern kostenlos durch. 08021 4 mal die 0 oder ihr schickt einfach eine WhatsApp rüber. Nummer gibt's wie immer auf sputnik.de.
2: Sonne und Wolken gibt's im Wechsel, vereinzelt auch immer mal wieder Regen und Gewitter. 13 Grad in Magdeburg am Hafen, 11 Grad in Halle am Roten Turm und auch 11 Grad in Merseburg am Südpark. Morgen bleibt's auch bei dem Plan, da werden's dann bis zu 16 Grad und auch am Freitag und am Samstag. Wolken, Sonne, immer mal Regen und Gewitter. Na dann macht euch erstmal einen schönen Mittwoch Feierabend, Leute, oder kommt da gut rein?
3: Ja, schönen Feierabend.
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0: Einfach beim Spielen im Sandkasten einen echten Schatz finden. Ja, das ist jetzt Kindern passiert in Berlin.
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2: In Berlin-Wilmersdorf hat ein Kita-Kind beim Buddeln in der Erde Silbermünzen, Goldschmuck, teure Uhren und rund 6.000 Euro Bargeld gefunden. Es lag alles vergraben im Boden und einiges davon war unter Büschen versteckt. Zusammen mit einer Erzieherin und einem Vater wurden dann die Fundstücke eingesammelt und dann ging es direkt zur Polizei. Besonderes Highlight, ein kleiner Goldbarren war auch dabei. Jetzt ermittelt die Polizei, woher der Schatz kommt und ob alles geklaut worden ist. Kommissar Meiner überlegt gerade, Kinder zu adoptieren, damit sie auf allen Spielplätzen für ihren Runde buddeln gehen.
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4: Also unser Jüngster, was der Ronny ist, der hat gestern einen Schatz gefunden. Aber naja, das ist ja auch richtig. Wir haben ihn ja auch als Findelkind bekommen.
5: Erster Windetür.
6: Und welcher Rund? Maus.
5: Ja, Knappe.
6: Oh Mann, du.
5: Pass auf, wir suchen genau wie der Jollum den Schatz in der Silberhöhe, ey. Meiners, ja? Was denn? Hast du was, Meiner?
6: Ja, aber es ist nur ein Ringmuskel.
5: Du bist so ein Arschloch.
6: Och, Manu.
7: Ja? Hallo? Geht's jetzt gleich los?
8: Ich kann meine Brille nicht finden, Schatz. Ich habe sie wohl verlegt?
9: Ja, bestimmt. Du bist ja auch von Beruf Verleger.
8: Ja, damit werde ich mich wohl abfinden müssen.
9: Ich habe gerade eine Menge Geld gefunden. Hier hinter dem Schalter in so einer Bank. Gut, ich hatte zufälligerweise meine Wasserspritzpistole in der Hand. Naja, gut. Weiß ja auch nicht, warum die hier so rumschreien.
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0: 17:29 Uhr, Sputnik Homezone am Start. Nathalie und Simon hier. Ja. Wir werfen mal einen Blick auf die Straßen in der Sputnik-Zone. A2 Richtung Berlin zwischen Allerengersleben und Bornstedt. Staustockender Verkehr wegen Bauarbeiten. 10 Minuten länger zwischen Bad Dürrenberg und Großkugel. Stau nach einem Unfall plus 20 Minuten. A36 Richtung Bernburg zwischen dem Dreieck Nordharz und Wernigerode Nord. Stockender Verkehr 10 Minuten länger. A38 Richtung Göttingen zwischen Leuna und Bad Lauchstädt. 4 Kilometer Stau, dauert eine Viertelstunde länger. A38 Richtung Leipzig zwischen Dreieck Halle Süd und Merseburg Süd. Stau an der Baustelle dauert 10 Minütchen länger. Umgestürzte Bäume, deswegen gesperrt die B85 zwischen Kelbrunn und dem Abzweig Steintal eben. Und in Halle dauert es bis zu 20 Minuten länger in der City. Die neuesten Blitzer für euch. A14 Richtung Dresden zwischen Leipzig Nordost und Leipzig Ost. B2 Crossitz Richtung Leipzig. B80 Halle zwischen Weststraße und Zollrhein und Ortsausgang Warnstadt Richtung Westerhausen. Fehlt noch irgendwas? Staus oder Blitzer? Dann klingelt gern kostenlos durch. 08021 4 mal die 0. Oder ihr schickt einfach eine WhatsApp rüber. Nummer gibt's wie immer auf sputnik.de.
1: Ja, Wetter ist auch abwechslungsreich heute. Einige Wolken, Sonne lässt sich aber auch blicken und vereinzelt kann es immer mal wieder regnen und gewittern. 13 Grad in Magdeburg an der Hochschule, 9 Grad in Halle am Hallmarkt und 11 Grad in Weimar am Bauhausmuseum. Bei dem Plan bleibt es auch bis Freitag und das Ganze morgen bis zu 16 Grad und dann wird es immer noch so ein Stückchen wärmer. Leute, dann kommt mal gut in Richtung Feiertag, auch wenn ihr morgen noch ranklotzen müsst. Lieblingsmucke gibt's ja durchweg.
0: Ja, schönen Feiertag.
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0: So klingt sie, die Sputnik Spring Break Hymne 2026 von Zenith, We Should Stick Together. Hier in der Sputnik Homezone, wir sind's, Nathalie und Simon. Und ist das jetzt Ablenkung oder wird die Erde tatsächlich seit Jahrzehnten von UFOs besucht?
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0: Das US-Verteidigungsministerium hat hunderte geheime UFO-Akten veröffentlicht. Nathalie, wenn es um galaktische Themen geht, da hast du ja immer einen Blick drauf, so, ne? Mhm. Was steht da jetzt drin? Werden wir jetzt bald hier besucht von irgendwo anders oder was?
2: Ja, die sind ja schon da, Simon. Die müssen ja gar nicht erst kommen, sie sind da. Ja. Unter anderem sind da FBI-Dokumente, alte NASA-Aufzeichnungen und auch Berichte aus den Apollo-Missionen zum Mond veröffentlicht worden. Mhm. Auch Videomaterial. Da sind dann Flugobjekte zu sehen, die überall auf der Welt mal aufgetaucht sind und die nicht eindeutig erklärt werden können von den US-Behörden. Aus Griechenland gibt es Videomaterial, dann dem Ostchinesischen Meer oder den Vereinigten Arabischen Emiraten. Mhm. Es gibt auch ein Protokoll der Apollo 17-Mission von 1972. Das fand ich persönlich am spannendsten. Und da beschreibt der Astronaut Ronald Evans sehr helle Partikel, die an der Raumkapsel da vorbeigeflogen sind. In anderen Dokumenten sind Berichte von orangefarbenen Kugeln, spiralförmigen Objekten oder Flugobjekten, die plötzlich die Richtung geändert haben. Das Pentagon sagt, ja, das sind jetzt keine Beweise für außerirdisches Leben. Und Kritiker und Kritikerinnen, die vermuten, dass das gerade nur veröffentlicht wird, weil der Präsident Donald Trump damit von anderen politischen Problemen ablenken will, wie zum Beispiel dem Militäreinsatz der USA gegen den Iran und dem öffentlichen Druck. Ne? Der soll ja auch weitere Dokumente veröffentlichen, die mit dem verurteilten Sexualstraftäter Jeffrey Epstein zusammenhängen. Trotzdem sind die ja echt. Also, weißt du, wie er es benutzt jetzt, das wissen wir nicht, aber diese Dokumente gibt es auf jeden Fall.
0: Die Dokumente sind echt, ja. Trotzdem besteht die Frage, was dahinter steckt. So. Es ist so ein bisschen so.
2: Nur, die hauen es ja einfach raus, es wird ja nicht in den Kontext gesetzt.
0: Ja, so, ne? Das finde ich immer super. Mhm. Aber stell dir auch mal vor, so Außerirdische landen dann irgendwo hier so und dann fragen die, ey, wer ist der mächtigste Mann hier?
2: Die Orange da.
0: Ja, und dann geht die aber da hoch in eine Milchstraße und das wird ja peinlich.
2: Wir blamieren uns, aber wirklich galaktische Blamage.
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1: Der Sozialverband VDK befürchtet, dass Teile der geplanten Pflegereform überhaupt nicht zu Einsparungen führen. VDK-Präsidentin Verena Bentele kritisierte im MDR, dass Gesundheitsministerin Nina Warken den Zugang zu Pflegegraden erschweren will. Der Pflegegrad 1 ermögliche, dass Menschen beispielsweise ihr Bad umbauen und dadurch länger zu Hause bleiben könnten. Ohne diese Möglichkeit müssten sie möglicherweise schneller ins Heim. Ob das auf Dauer Geld spare, sei fraglich. Gleichzeitig begrüßte Bentele die Pläne für mehr Beratungsangebote und Hausbesuche in Pflegehaushalten. US-Präsident Donald Trump ist zu seinem Besuch in China eingetroffen. Vizepräsident Han Zheng empfing Trump auf dem Flughafen von Peking. Der Präsident wird von einer Reihe von Unternehmern begleitet, darunter sein Sohn Eric und Tech-Milliardär Elon Musk. Es ist der erste Besuch eines US-Präsidenten in China seit fast einem Jahrzehnt. Trump will morgen Staats- und Parteichef Xi Jinping treffen. Beide dürften unter anderem über den Iran-Krieg, den Zollstreit und die Handelsbeziehungen sprechen. Das Landgericht Dresden hat eine Frau wegen Mordes an ihrem Ehemann zu lebenslanger Haft verurteilt. Das Gericht sah es als erwiesen an, dass die 53-Jährige den 76-Jährigen ermordet hatte, um an sein Vermögen zu kommen. Sie soll ihn im September 2024 mit einem Geländewagen von hinten beim Joggen überfahren haben. Ein 76-jähriger Mitangeklagter wurde ebenfalls wegen Mordes verurteilt. Der ehemalige Hausmeister und Gärtner der Eheleute soll das Auto besorgt haben.
2: Dankeschön fürs Update.
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3: 1 nach 6, wir schauen mal auf die Straßen in der Sputnik-Zone. A2 Richtung Berlin, zwischen Allerengersleben und Bornstedt, Stau, stockender Verkehr, Bauarbeiten 20 Minuten länger. A9 Richtung Berlin, zwischen Bad Dürrenberg und Großkugel, Stau nach einem Unfall, 20 Minuten länger. A36 Richtung Bernburg, zwischen Dreieck Nordharz und Wernigerode Nord, stockender Verkehr plus 10, plus 15 Minuten auf der A38 Richtung Leipzig, zwischen Dreieck Halle Süd und Merseburg Süd, Stau an der Baustelle. B85 zwischen Kelbra und dem Abzweig Steintal eben, da umgestürzte Bäume deswegen gesperrt. Die neuesten Blitzer für euch. A14 Richtung Dresden, zwischen Leipzig Nordost und Leipzig Ost. Dann B2 Krostitz Richtung Leipzig, B6 Machern Richtung Wurzen, Halle noch Freienfelder Straße Richtung Berliner Brücke und Ortsausgang Warnstedt Richtung Westerhausen beidseitig. Fehlt noch irgendwas? 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Nummer gibt's wie immer auf sputnik.de.
2: Sonnenschein, ein paar Wolken sind unterwegs. Vereinzelt gibt's auch immer wieder Regen und Gewitter. 13 Grad in Magdeburg an der Seebühne, 10 Grad in Halle an der Burg Giebichenstein und 11 Grad in Zeitz am Schlosspark. Genau so bleibt es dann auch die nächsten Tage bis inklusive Samstag. Immer mal wieder Regen, Gewitter, aber auch Sonne und ein paar Wolken. Morgen dann bis zu 16 Grad. Ey Leute, macht euch morgen schönen Feiertag. Wenn ihr frei habt, wenn ihr ranklotzen müsst, noch so haltet durch. Wir hören uns dann Montag wieder. Simon ist aber Freitag da. Ich mach mir mal einen Brückentag, oder?
3: Du machst ja mal einen Brückentag.
2: Ich mach mir mal einen Brückentag.
3: Und ich gehe doch gerne immer arbeiten. Ich mach das sehr gerne. Und
2: ja,
3: dann hustle ich hier einen
2: durch. Du lässt mich
3: durch
2: den Brückentag erleben.
3: Ich halte dir den Rücken frei, wie
2: ja,
3: immer.
2: Ja, du bist quasi der Brückenpfeiler.
3: So Leute, dann machen wir uns Freitag. Freitag wird's richtig toll. Das wird eine richtig schöne Sendung. Da werden die Leute, die nicht dabei sind, die werden sich richtig ärgern, dass sie das hier nicht miterleben dürfen.
2: Ich schalte ein und schicke ich mal eine WhatsApp rüber, wa?
3: Ja, nee, quatsch uns nicht voll. Wir sind für uns. Wir sind am Freitag hier für uns. Ohne dich.
2: Leider.

der Musik von Malik Harris jetzt. Ist ja klar, dass rund um den Eurovision Song Contest in diesem Jahr auch so ein paar Ex-Kandidaten wieder auftauchen und sagen, hallo, bin noch da, finde ich richtig gut. Malik Harris, erinnert ihr euch noch? 2022 ist er für Deutschland beim Eurovision Song Contest angetreten. 22, warte, ich rechne kurz nach mit meiner Zahlenschwäche. 23, 24, 25, also 4 Jahre ist es schon her. 4 Jahre vergehen so schnell. Ey, aber Malik Harris, geil, dass du noch da bist. Sein neuester Track, Lie to Me jetzt.

neue Musik jetzt von Almost Monday. Und wenn ihr Indie-Mucke mögt, dann kennt ihr das Pop-Trio aus Kalifornien vielleicht sogar schon. Dawson, Luke und Cole, die sind zwar seit 2015 als Band schon unterwegs, aber bis sie sich so richtig gefunden haben, hat's etwas gedauert, macht ja nichts. Bis vor 3 Jahren haben sie ja immer noch ein bisschen geswitcht, wer was in der Band macht. Gab mal irgendwie so eine Zeit, da gab's irgendwie keine feste Person für die Leadgitarre, für den Bass oder die Drums. Nur die Vocals, das waren immer Dawsons Job. Und nachdem jetzt alle so ein bisschen ihre Position gefunden haben, haben sie 2024 dann auch endlich ihr erstes Album rausgebracht. Und jetzt gibt's wieder eine neue Single, sehr gut. Ihr aktueller Track No More Regrets, der bringt jetzt so ein bisschen Funk-Sound hier in die Lautsprecher und natürlich gute Laune. Almost Monday mit No More Regrets. Neu.

Ach, guck mal. Rin macht's wieder. Oder hatten die aufgehört? Jetzt neue Musik für die. Neuer Track. Naja, Rin war ja so einer der ersten so aus dieser Cloud-Rap-Community. Und da wurde es auch immer selbstverständlicher, auf Deutsch zu rappen. Zwischendurch hat er mal für eine Bank Werbung gemacht, die ich aber ehrlich gesagt ganz geil fand. Und ich dachte so, ja, mit der hat er irgendwie ausgesorgt. Nee, aber er macht wieder. Zusammen mit Reezy, wo man sich so denkt, wie, was? Ihr habt euch doch ständig bestimmt auf irgendwelchen Events gesehen. Ihr habt nie zusammengearbeitet. Jetzt ist es soweit. Rin und Reezy machen diesen Track. Wach heißt er. Und der ist natürlich wieder so ein bisschen melancholisch, so wie wir das lieben.

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1: Noah Kahan, The Great Divide heißt sein neuestes Album. Und er hat sich wirklich damit einfach mal an die Spitze der US-Charts katapultiert. Er ist diese Woche unser Act der Woche hier auf Sputnik und Sieke aus dem Musikteam. Was sagst du? Verdient an der Spitze gelandet?
2: Boah, frag das meinen armen Kopfhörer, die seitdem das Album draußen ist, nichts anderes mehr spielen dürfen. Also meiner Meinung nach wirklich ultra verdient. Es ist einfach traumhaft. Noch nie waren Songs über Vermont, also die Heimat des Ahornsirups in den USA, so schön und herzzerreißend zugleich. Noah nimmt uns musikalisch mit in sein Innerstes und erzählt von seinem Zuhause, von mentaler Gesundheit und der Distanz, die zwischen Menschen entstehen kann.
1: Das finde ich ganz, ganz stark. Wirklich seit ein paar Jahren ist im Pop dieses offene Thematisieren von mentaler Gesundheit, vom Struggeln, auch mal vom Scheitern, ein riesiges Thema. Ich finde das ganz, ganz toll. Und eben deswegen heißt das Album auch, ne? The Great Divide heißt ja eben übersetzt so viel wie die große Trennung.
2: Ja, genau. Das Album ist jetzt das Ergebnis von einer etwas längeren Pause, die sich Noah genommen hat, um eben diese Zerrissenheit zwischen Familie, Heimat und seinem Musiker-Rockstar-Leben zu verarbeiten. Es ist ein fantastisches Indie-Folk-Album geworden, das nach Spätsommer, Sonnenschein und kompletten Natur klingt.

0: Ja, und der letzte Song ist auch mein Highlight. Es klingt alles wirklich so, als wäre es auf einer amerikanischen Farm aufgenommen. Rechts hast du ein Lagerfeuer, die Grillen zirpen, links stehen Pferde auf der Koppel und du hast einfach eine richtig gute Zeit.
1: Okay, danke für das Kopfkino. Hören wir mal rein. Noah Kahan, The Great Divide.

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6: Der Sozialverband VDK befürchtet, dass Teile der geplanten Pflegereform überhaupt nicht zu Einsparungen führen. VDK-Präsidentin Verena Bentele kritisierte im MDR, dass Gesundheitsministerin Nina Warken den Zugang zu Pflegegraden erschweren will. Der Pflegegrad 1 ermögliche, dass Menschen beispielsweise ihr Bad umbauen und dadurch länger zu Hause bleiben könnten. Ohne diese Möglichkeit müssten sie möglicherweise schneller ins Heim. Ob das auf Dauer Geld spare, sei fraglich. Gleichzeitig begrüßte Bentele die Pläne für mehr Beratungsangebote und Hausbesuche in Pflegehaushalten. US-Präsident Donald Trump ist zu seinem Besuch in China eingetroffen. Vizepräsident Han Jing empfing Trump auf dem Flughafen von Peking. Der Präsident wird von einer Reihe von Unternehmern begleitet. Es ist der erste Besuch eines US-Präsidenten in China seit fast einem Jahrzehnt. Trump will morgen Staats- und Parteichef Xi Jinping treffen. Beide dürften unter anderem über den Iran-Krieg, den Zollstreit und die Handelsbeziehungen sprechen. Das Landgericht Dresden hat eine Frau wegen Mordes an ihrem Ehemann zu lebenslanger Haft verurteilt. Das Gericht sah es als erwiesen an, dass die 53-Jährige den 76-Jährigen ermordet hatte, um an sein Vermögen zu kommen. Sie soll ihn im September 2024 mit einem Geländewagen von hinten beim Joggen überfahren haben. Ein 76-jähriger Mitangeklagter wurde ebenfalls zu lebenslanger Haft verurteilt. Der ehemalige Hausmeister und Gärtner der Eheleute soll das Auto besorgt haben.
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neue Musik von Taylor Swift jetzt. Also für die einen war es der Tag der Deutschen Einheit. Für die anderen der Release Day schlechthin. 3. Oktober letztes Jahr hat Taylor ja ihr heiß erwartetes 12. Album Life of a Showgirl rausgebracht. Und selbst jetzt begleitet uns das Album irgendwie immer noch. Denn auch wenn der große Hype vielleicht vorbei ist, kochen einzelne Tracks immer wieder erneut hoch mit so einem Medium-Hype. Oder einem kleinen, großen Hype. Ich weiß nicht, wie man es nennt. Und gerade ist Elizabeth Taylor, der nächste Track von ihr, wieder in aller Munde. Der Song ist eine Hommage an die gleichnamige Hollywood-Ikone, eben Elizabeth Taylor. Und behandelt Themen wie den Umgang mit Ruhm und dem Erhalt von Beziehungen im Rampenlicht. Themen, die also nicht nur Elizabeth, glaube ich, ihre gesamte Karriere begleitet haben, sondern auch Taylor selbst. Und deswegen hat er jetzt Taylor Swift, Elizabeth Taylor.

So, Freunde, wie sieht's aus? Habt ihr auch schon Festival-Duft in der Nase und in den Ohren? Ist doch nicht mehr lang bis zum Sputnik Spring Break 2026. Das muss man immer so ein bisschen proud sagen. Es ist ja einfach auch die geilste Frühlingsparty. Ende Mai geht's wieder los. Also haben wir Sido auf der Bühne, Roy Bianco, die Abruzzanti Boys, Zartmann, Chiago und auch Treem. Letztes Jahr durfte er ja ein bisschen üben bei uns, war gut am Start, ordentliche Show. Und kurz vor seinem großen Auftritt dieses Jahr haut er jetzt nochmal eine neue Single raus. Coco Braun heißt die und klingt einfach nach warmen Sommernächten, Festivalgefühlen und ein bisschen Sonnenbrand. Deswegen Sonnencreme auf der Nase bitte nicht vergessen, Freunde. Coco Braun, Treem, jetzt neu.

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0: Und jetzt neue Musik von der Pop-Ikone schlechthin, Madonna.
1: Eigentlich muss man nicht mehr sagen, oder?
0: Okay, nein. Also ich bin ganz ehrlich, ich habe die Plakate draußen gesehen und habe gesehen, okay, das neue Album kommt, Madonna macht wieder und dachte so, oh nee, weiß nicht. Ich hatte so ein bisschen Schiss, also man hat so ein bisschen Schiss, funktioniert oder wird sie jetzt komplett neu klingen? Früher hat sie sich ja irgendwie alle paar Jahre neu erfunden. Diese Zeiten sind natürlich längst vorbei, weil die Abstände, in denen Menschen irgendwie Musik veröffentlichen, deutlich kürzer geworden sind. Ich finde, sie hat das aber ganz schlau gemacht und zwar hat sie sich wieder mit Stuart Price zusammengetan. Das ist ein Produzent, der hat 2005 schon ihr Album Confessions on a Dance Floor produziert und deswegen klingt jetzt dieser nächste Song, den sie zusammen mit Sabrina Carpenter macht, finde ich total 2005. Ich habe da als Millennium-Menschen nichts gegen einzuwenden. Also ich habe den Song schon gekauft. Ich finde den geil. Und was sagt ihr? Madonna, Sabrina Carpenter, Bring Your Love. Neu. Excuse me.

Und jetzt neue Musik, die einfach total nach Wilder Westen klingt. Ich erzähle kurz die Story. Die gesetzlose Cherry Lee ist auf einem blutigen Rachefeldzug. Sie hat es auf die Bande der Bootcut Boys abgesehen, nachdem diese den Sheriff, ihren eigenen Vater, ermordet haben. Ja, so läuft das hier auf diesem Track von Shaboozey, Born to Die. Der Gute hat ein Fable für Country-Mucke. Und wir wissen ja, diese ganze Country-Mucke, die funktioniert einfach wahnsinnig gut. So klingt eben dieser Track einfach nach einer epischen Geschichte. Born to Die, Shaboozey, neu.

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1: Neue Mucke haben wir jetzt aus Leipzig. Von einem Typen, der mit 18 auf die Straße fürs Klima gegangen ist. Jetzt, 7 Jahre später, performt er seine Songs auf Demos, zum Beispiel gegen die Wehrpflicht und gegen den Krieg. Und der Name, lieber Hexer, der ist mal wirklich sehr geil.
2: Ich habe halt diesen Namen Hexer mit 14 im Klassenzimmer für mich festgelegt, bin dann nach Hause und habe gesagt, ey, ich werde jetzt Rapper. Und irgendwie habe ich deswegen auch den Namen behalten, weil mich das irgendwie mal an diesen Moment erinnert, wo ich da als Teenager irgendwie das irgendwie für mich entschieden habe. So,
1: und jetzt hören wir rein in deine neue EP-Track Brandgleich am Start. So heißt sie dann auch. 7 Songs sind drauf. Und es ist ein bisschen was anders als vorher bei dir, ne?
2: An sich irgendwie glaube ich, dass gerade die Songs, die ich so machen möchte, die oft auch ein bisschen deeper sind und auch manchmal gesellschaftskritisch sind, dass da einfach auch ein paar Jahre mehr Lebenserfahrung gerade ganz gut tun, merke ich in letzter Zeit. Also ich glaube, das hat in letzter Zeit noch viele, viele Sachen irgendwie für mich persönlich besser gemacht in den Songs, einfach auch mehr im Leben dazugelernt zu haben. Und seit letztem Jahr bin ich das erste Mal so richtig im Studio und habe, glaube ich, einen Produzenten gefunden, der einfach gut mit mir zusammenpasst.
1: Ja, richtig gut. Und mit dieser EP geht es dann auch den ganzen Mai über auf Tour. 29.05. dann Heimspiel Leipzig Conner Island. Und die Fans dürfen sich freuen, ne?
2: Ich weiß nicht. Ich hoffe auch, dass es immer eine ehrliche Erfahrung ist. Also bei mir gibt es auf jeden Fall kein Playback. Ich mache immer alles 100% live. Wir haben eine fette Show vorbereitet, richtig geile Intros hinbekommen. Ich versuche mir daraus gerade ein bisschen mehr Mühe zu geben, ein dickeres Bühnenbild zu machen. Und genau, ich glaube auf jeden Fall auch wieder Ehrlichkeit und noch echter Live-Rap.
1: Ja, voll gut, Hexer. Und der Track dann auch live, Brand. Da hat jemand Bock auf Haltung. Und mal wieder so ein bisschen Oldschool-Hip-Hop-Beat. Richtig gut, Hexer aus Leipzig, Brand.
3: Ja.

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3: Der Sozialverband VDK befürchtet, dass Teile der geplanten Pflegereform überhaupt nicht zu Einsparungen führen. VDK-Präsidentin Verena Bentele kritisierte im MDR, dass Gesundheitsministerin Nina Warken den Zugang zu Pflegegraden erschweren will. Der Pflegegrad 1 ermögliche, dass Menschen beispielsweise ihr Bad umbauen und dadurch länger zu Hause bleiben könnten. Ohne diese Möglichkeit müssten sie möglicherweise schneller ins Heim. Ob das auf Dauer Geld spare, sei fraglich. Das Landgericht Dresden hat eine Frau wegen Mordes an ihrem Ehemann zu lebenslanger Haft verurteilt. Das Gericht sah es als erwiesen an, dass die 53-Jährige den 76-Jährigen ermordet hatte, um an sein Vermögen zu kommen. Sie soll ihn im September 2024 mit einem Geländewagen von hinten beim Joggen überfahren haben. Ein 76-jähriger Mitangeklagter wurde ebenfalls zu lebenslanger Haft verurteilt. Der ehemalige Hausmeister und Gärtner der Eheleute soll das Auto besorgt haben. Weimar trauert um seinen Ehrenbürger und Holocaust-Überlebenden Seif Borger. Wie die Stadtverwaltung mitteilte, starb er gestern im Alter von 98 Jahren in Israel. Borger wurde 1928 in Polen geboren und überlebte als einziger seiner siebenköpfigen jüdischen Familie den Holocaust. 1945 kam er vom Konzentrationslager Großrosen nach Buchenwald. Nach der Befreiung wanderte er 1947 nach Israel aus. Vor 2 Jahren wurde er gemeinsam mit weiteren Überlebenden in Weimar zum Ehrenbürger der Stadt ernannt.
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4: Hallöchen, ich bin Mick.
5: Und ich bin Kostas.
4: Und wir sind heute da, um mit euch über ein besonders spannendes Thema zu reden. Und das ist Kostas.
5: Was hättet ihr früher beenden sollen?
4: Uhuhu. Was hättet ihr früher beenden sollen und was habt ihr auch vielleicht viel zu lange durchgezogen? Ob es eine Freundschaft ist, ob es ist, eurem Crush hinterher gelaufen zu sein, ob es eine toxische Beziehung mit der Familie ist vielleicht oder vielleicht auch nur ein nerviges Hobby oder eine Sache, wo ihr viel zu viel investiert habt, ehe ihr aussteigen konntet. Darüber wollen wir heute mit euch quatschen. Also ruft gerne an unter der 0331 für Potsdam 70 97 110 oder komm vorbei im TikTok-Chat auf fritz_live.
5: Yes. Und ich will erstmal sagen, ich freue mich voll, dass wir mal wieder gemeinsam hier sitzen, weil mein Blue Moon tatsächlich jetzt, glaube ich, schon 3 Wochen her ist, der letzte. Und ich habe voll Bock, mit euch zu quatschen. Genau. Und ich finde, also was so ein bisschen mit dem Thema einhergeht, ist ja auch, also welche Dinge habt ihr vielleicht viel zu lange durchgezogen? Wenn ihr jetzt so retrospektiv darauf guckt, was hättet ihr früher beenden sollen? Vielleicht gibt es auch Dinge, die ihr jetzt gerade macht, wo ihr denkt, oh, ich weiß eigentlich gar nicht, ich mache das nur noch aus einem gewissen Verantwortungsgefühl oder weiß nicht, weil ich vielleicht schon viel zu viel Zeit da rein investiert habe, aber eigentlich macht es mir gar keine Freude mehr. Und so ein bisschen die Frage dahinter, warum ist das so? Also warum fällt es uns vielleicht schwer, Dinge abzubrechen?
4: Ich glaube, das ist gerade wirklich eine super spannende Frage. Ja. Vielleicht hat jemand von euch eine Antwort darauf. Also warum machen wir Dinge, die wir angefangen haben und können sie nicht einfach sein lassen?
5: Ja, und ich hatte, das war auch so ein bisschen mit die Inspiration für diese Show, so ein interessantes TikTok gesehen von einer Creatorin, nämlich von Rafa, Rafas Plastic Life, und sie hat gesagt, dass irgendwie so, dass wir es so gewohnt sind, dass wenn jemand irgendwie so Probleme hat oder so, dass so eine wie automatisierte Antwort immer ist, ja, aber gib nicht auf, halte durch und so, weißt du? Mhm. Weil, ja, wir alle so ein bisschen dieses verschobene Bild davon haben, dass Abbrechen und Aufgeben immer gleich heißt, dass man versagt oder so. Aber sie hat gesagt, woher willst du wissen, dass Aufgeben nicht vielleicht die bessere Wahl ist? Also wenn es eine Situation ist, die dich total unglücklich macht oder eine Sache, an der du null Freude hast, vielleicht ist es auch besser, damit aufzuhören, weil man dann auch die Möglichkeit hat, was Neues anzufangen?
4: Ja.
5: Und wie sieht's aus mit Neuanfängen? Ist das, also falls da jemand eine interessante Story hat, wo er gesagt hat, hey, ich habe voll lange dies und das gemacht und habe mich dann aber halfway entschieden, was Neues zu machen. Wie ist das gelaufen? Das finde ich zum Beispiel auch voll spannend zu hören.
4: Ja. Was auch immer ihr erlebt habt, was im entferntesten Sinne mit dem Thema zu tun hat, ruft gerne an und lasst uns drüber quatschen. 0331 70 97 110 oder kommt vorbei in den TikTok-Chat auf fritz_live.
5: Yes. Und hello auch an alle Leute, die jetzt schon im Chat am Start sind. Okay, Mick, ich dachte mir, vielleicht können wir ja mal mit was Leichtem anfangen. Mhm. Hast du eine Sache, wo du sagen würdest, das fällt mir zu dem Thema ein, dann können sich Leute vielleicht noch ein bisschen besser was darunter vorstellen, was wir zum Beispiel auch meinen.
4: Boah, lass mich mal meine Notizen reingucken. Also ich würde sagen, was auf jeden Fall eine Sache ist, die ich viel zu lange durchgezogen habe und die ich hätte so rückblickend viel früher aufgeben sollen, ist Haargel.
5: Oh,
4: Frisuren basierend auf Haargel.
5: Das habe ich nicht kommen sehen.
4: Ich denke so, wer hat sich das ausgedacht? Also weil ich das Gefühl habe, so jeder Junge geht irgendwann durch diese Phase, wo er anfängt, seine Haare zu stylen und mit Haargel anfängt. Aber Haargel ist so für die wenigsten Leute ein vorteilhaftes Stylingmittel. Weißt du, was ich meine?
5: Ich liebe diese sehr korrekte Art, dich auszudrücken. Es ist für die wenigsten Leute nur so, it looks shit.
4: Nein, es gibt manche Leute, ich glaube, wenn du richtig dick ist und viel Haar hast, so, dann ist es, glaube ich, ganz geil, wenn du sie so slick nach hinten machen willst oder irgendwie so diesen 90s Mittelscheitel. Aber selbst der, finde ich, sieht luftig besser aus, wenn du das so, keine Ahnung, mit Glätteisen und Puder hinkriegst oder so. Oder however, Haargel, immer eine ganz wilde Choice. Und das ist so jedes Bild, wo ich rückblickend so Kinderfotos sehe, wo ich so mit Haargel so, es war so auch so richtig so dieser Ostblock-Pony-Frisur-Schnitt, wo alles so ganz kurz geschoren ist und nur so ein langer Pony. Und den haben sich alle Jungs mit so nassem Haargel nach oben gestylt. Und ich gucke diese Bilder und denk so, was war denn eigentlich falsch mit uns?
5: Aber die Frage ist, würdest du sagen, sagen wir mal, wenn du jetzt in der Zeit zurückreisen könntest, würdest du dann deinem 16-jährigen Ich sagen oder 14-jährigen Ich, hey, guck mal, es gibt auch sowas,
4: das nennt sich,
5: oder 12.
4: Oder, ey.
5: Es gibt sowas, das nennt sich Puder, damit könnte man es auch machen.
4: Ja.
5: Dass du jetzt aus dieser Retrospektive sagst,
4: ich frag
5: oder
4: mich
5: war das
4: vielleicht,
5: damals einfach der Style?
4: Ja, ich frag mich, vielleicht sehen Kids heute auch nicht mehr so kacke aus, weil es so mehr Hair-Tutorials im Internet gibt und so, weißt du? Also vielleicht haben wir die Zeit auch, Gott sei Dank, einfach hinter uns gelassen. Ja. Aber who knows, ich habe letztens auch wen auf TikTok gesehen, der war jung und hatte Haargel in den Haaren. Und ich dachte, Mamas Boy. Ich finde meist sind das Mamas, die mit so einer Tuba HG ankommen und sagen, jetzt mache ich meinen kleinen Liebling süß und mache ihm eine coole Frisur. Und man denkt so,
5: okay.
4: Vielleicht hast du mit 30 Zentimeter langen Haaren irgendwie nicht die Erfahrung mit Kurzhaarfrisuren stylen als Mutter.
5: Ich kann ja auch mal was dazu sagen. Und zwar, ich habe nämlich auch so Sachen, die ich viel zu lange benutzt habe. Und ich habe mir hier zwei aufgeschrieben. Eins, das passt total gut zu deiner Haarstory, nämlich meinen Lockenstab.
4: Ja.
5: Es ist wirklich so, aber also ich habe mir einen Lockenstab gekauft. Und der war wirklich, also ich kann ehrlich gesagt gar nicht mehr rekonstruieren, wie lange ich den wirklich hatte, was jetzt Zeit angeht, aber er hat auf jeden Fall eigentlich schon das Zeitliche gesegnet. Also der hatte irgendwie so richtige Brandstellen und der hat auch gar nicht mehr richtig aufgehitzt. Also wenn ich den angeschlossen und angemacht habe, dann, der hat eigentlich so eine blaue Lampe, die blinkt, und wenn er fertig zu benutzen ist, dann ist sie halt durchgehend an und das ist gar nicht mehr passiert.
4: Ja.
5: Er hat halt immer nur geblinkt und ich war so, naja, whatever, es ist heiß genug und es hat schon irgendwie funktioniert. Und bei mir ist es wirklich so, du hast dann ja irgendwann gesagt, ich kann das nicht mehr mit ansehen und hast mir einfach einen neuen geschenkt.
4: Ja.
5: Und seitdem ich den habe, denke ich mir, oh mein Gott, mein Leben ist so viel besser, weil obviously ist es way more convenient, wenn du den anmachst und der 2 Minuten später heiß ist und der eine vernünftige Temperatur hat, statt wenn das immer so wackelt. Aber ich weiß nicht, bei mir ist es einfach...
4: Ja, warum machst du es nicht selbst?
5: Ich weiß,
4: das ist die Frage.
5: Und vor allem das Ding, also der war jetzt auch nicht besonders teuer, der hat, glaube ich, 30 Euro gekostet oder so. Das heißt, ich hätte das schon machen können, aber es ist eher so diese, ich glaube, ehrlich, ist es einfach Faulheit. Und eins, was es noch mehr toppt, das finde ich sogar jetzt wirklich, da bin ich so, da hätte ich mich und meine Gesundheit schon etwas mehr priorisieren können, und zwar meine Sportschuhe.
4: Ja.
5: Ich habe mir letztes Jahr, 2025, endlich mal neue Sportschuhe gekauft. Und ich gehe seit, also 2021, habe ich mich mit meinem besten Freund im Gym angemeldet und gehe seitdem wirklich regelmäßig. Und davor habe ich bis 2016 als Kurstrainer gearbeitet für viele, viele Jahre. Also Sport war da mein Job. Und ich habe diese Schuhe schon gekauft, bevor ich aufgehört habe, als Trainer zu arbeiten. Das heißt, ich hatte, glaube ich, über 10 Jahre und wirklich diese Sohlen waren so abgedreht und der hatte einfach oben schon ein Loch. Also mein großer Zeh hat immer rausgeguckt.
4: Das heißt, es ist einfach wie in so einem Cartoon, Mann.
5: Ja, es war eigentlich sogar auch ein bisschen so peinlich, überhaupt damit so loszugehen. Aber ich war immer so, naja, whatever, weißt du? Und ich finde jetzt so, also im Gym, wenn man so an den Geräten arbeitet, da ist ja, also da ist ein fester Stand auch wichtig, aber wenn du jetzt an den Geräten sitzt, ist jetzt auch nicht so crucial, aber so, ich habe ja so früher Step-Aerobic-Kurse gemacht und so, und da hast du ja so viel für deinen Fuß, weißt du?
4: Ja, voll.
5: Ja, und da war es auch wieder so, ich habe mir dann die neuen gekauft nach 3000 Jahren und ich war so, I'm walking on clouds, oh mein Gott, das ist so toll. Ja,
4: Mann. Ja, ich sehe gerade hier im Chat schon auf TikTok, wir sind nämlich live auf TikTok auf fritz_live, da sehe ich gerade schon im Chat so, hätte meine Beziehung mit meinem Ex früher beenden sollen, eine schlimme Freundschaft, aber auch hier Leute, die dir zustimmen, Hannah schreibt, Lockenstab ist Trauma, also bist du schon mal nicht allein damit. Ey, was sind Dinge, die ihr nicht loslassen konntet oder viel zu lang durchgezogen habt und jetzt rückblickend sagt so, warum eigentlich? Ruft an 0331 70 97 110, denn so hat es auch Hanna gemacht. Hallo Hanna.
2: Hi.
4: Hallöchen.
5: Hallo.
4: Was hast du uns mitgebracht? Was konntest du nicht loslassen? Oder dann vielleicht eher, was hast du uns nicht mitgebracht, sondern losgelassen? Egal.
2: Also ich weiß nicht, ob ihr euch noch erinnern könnt an Core Moments. Da habe ich ja euch schon mal von meiner Freundschaft erzählt, die ja ziemlich lange ging. Ich weiß nicht, ob ihr euch erinnert.
4: Hilf uns nochmal auf die Sprünge, weil ja gerade auch viele zuhören, die die Folge nicht gehört hatten.
5: Yes.
2: Also, ja. Also, ich hatte eine 13-jährige Freundschaft und irgendwann dieses Mädel ist aber so toxisch geworden, könnte man schon fast sagen. Und es ging aber, also ich kannte die halt seit Kindesalter, also wirklich Baby. Und dann ging das 13 Jahre und irgendwann habe ich gemerkt, okay, es reicht. Es ist absolut nicht mehr gut gewesen.
4: Mhm. Und das war die Sache, wo du sagen würdest, so, da, das hättest du früher loslassen sollen.
2: Absolut.
4: Ja. Was hast du für ein Gefühl, dass du noch damit verbindest irgendwie? Also ist es so, ist es Reue, dass du denkst, so hätte ich es früher gemacht, oder ist es eher so Wut auf die Zeit, die man damit vergeudet hat, sag ich mal?
2: Es ist so mäßig Wut, dass ich so lange im Prinzip das mitgemacht habe. Mitleid mit mir selber und wirklich neulich, dieses Mädel ist plötzlich bei uns im Sportunterricht aufgetaucht und es hat mich so wirklich, ich hätte innerhalb 5 Minuten anfangen können zu weinen, alleine bei ihrer Anwesenheit, weil ich sie absolut nicht da haben wollte.
4: Ja. Ich kenne das, weil es ist auch immer wie so eine offene Wunde, ne? Also wenn man auch gar nicht drauf vorbereitet ist und dann trifft einen das so und man einfach nur so auf Fluchtmodus ist irgendwie.
5: Ich finde, bei sowas ist es wirklich auch interessant zu sehen, so wie Emotionen und der Körper funktionieren. So, weil es ist ja dann echt so, also diese Verarbeitungsphase und so, das ist ja wirklich wahrscheinlich schon so bei jeder Person einfach individuell und wie das passiert und dass man dann irgendwie doch merkt, okay, das war, also bei dir jetzt, wenn du sagst, ihr wart auch so eine lange Zeit befreundet, dann ist das natürlich auch eine richtig große Sache, aber dass manchmal eben solche Events doch unerwartet nochmal zuschlagen und man ist so krass, so, ja, aufgewühlt bin ich noch zu dem Thema irgendwie.
2: Ja, ich verstehe.
4: Voll. Hast du daraus was mitgenommen, was so neue Freundschaften angeht? Also heißt das, dass du vorsichtiger bist bei Sachen? Bist du schneller geworden, Sachen auch zu beenden? Oder sagst du, okay, das war die eine Sache und man muss aber trotzdem alles irgendwie anders betrachten? Oder wie gehst du jetzt so in die Zukunft nach so einer Erfahrung?
2: Also ich habe tatsächlich nur noch eine einzige Freundschaft, die auch so lange geht, mit dem Mädchen, also... Mit dem wirklich ist es halt so eine Freundschaft, wo du sagen kannst, ja, ich kann dich anrufen, wenn ich irgendwas brauche, aber ist jetzt nicht so mäßig Bestie-Ding. Aber also das ist halt so der Vergleich, den ich habe. Mit ihr weiß ich, dass ich halt auf jeden Fall den Punkt niemals erreichen werde, wo ich diese Freundschaft wirklich abbrechen muss. Deswegen, das ist so der Vergleich dazu.
5: Ich glaube auch, dass man, wenn man sowas schon mal geschafft, hattest du schon mal eine ähnliche Situation, wo du eine Freundschaft beendet hast, jetzt vor dieser langen Freundschaft?
2: Nein.
5: Weil ich kann mir auch vorstellen, dass sowas mal gemacht, also durchgemacht haben zu müssen whatever. Dass man aber bestimmt ganz viele Sachen daraus lernt, weil man das dann, weißt du, weil jetzt hast du ja einen Vergleichswert und ich glaube, dass du jetzt wahrscheinlich auch viele Sachen mit einem erfahreneren Auge blickst und auch weißt, okay, wie fühlt sich das an? Ich kann mir trotzdem vorstellen, dass eine neue Situation trotzdem wieder anders ist, aber es ist ja schon was, wenn man was mal gemacht hat oder eben noch nicht, so wie die erste Trennung versus, das tut immer weh, aber ich glaube, so man sammelt ja trotzdem die Erfahrung. Aber was ist das? Ich finde, das ist so, woher kommt dieses Gefühl, dass man sagt, so irgendwie habe ich jetzt ein bisschen so Wut, dass ich mich nicht früher daraus lösen konnte, aber irgendwie gab es ja Gründe, warum man es in der Zeit nicht geschafft hat, oder?
2: Ja, also nochmal für alles, war damals so eine Dreierfreundschaft und man hat halt auch gemerkt, dass die andere und mich immer auseinandergebracht hat, uns gegeneinander ausgespielt hat, uns gegenseitig bei der anderen schlecht gemacht hat. Und irgendwann wusstest du es auch, du hast es gemerkt, andere Leute haben gemerkt, dass ihr nicht mehr so gut seid und dann, aber konntest du halt trotzdem so nichts dagegen machen, weil du dir dachtest so, boah, ich kenne die jetzt schon so lange, das kannst du jetzt nicht einfach aufgeben.
4: Ich glaube, das hat wirklich auch eine große Rolle, mal so dieses Investment, ne? Also wie viel hat man auch schon reingebuttert und dann halt das einfach fallen zu lassen, so, ne? Also in Anführungsstrichen einfach fallen lassen, ist ja so eine Sache, wo einem ja auch relativ früh gesagt wird, so, das macht man nicht, ne? Man zieht Sachen durch, man fixt Sachen und so. Und ja, was würdest du sagen? Ist es eine Sache, die man erst lernen muss, Sachen wieder loszulassen?
2: Es gibt ja auch dieses Sprichwort, sobald eine Freundschaft über 7 Jahre geht, hält sie für immer. Und meine ging ja jetzt fast doppelt so lang. Und wirklich, dieses Sprichwort könnte in meinen Augen seitdem nicht mehr falscher sein, weil es hat einfach komplett das Gegenteil bewiesen.
5: Ja, und ich glaube wirklich, dass irgendwie so, dass solche Sprichwörter, auch wenn man, also so, irgendwie kann man sich ja auch sagen, ja, es ist jetzt nur ein Sprichwort, aber gleichzeitig

0: Fall. Hanna, vielen Dank für deinen Anruf.
1: Und immer wieder gerne, Leute. Ja, es macht doch so viel Spaß, mit euch zu quatschen.
0: Sehr schön. Vielen Dank, mit dir auch. Und bis zum nächsten Mal dann.
1: Tschüssi.
0: Ciao. Ja, ich finde gerade so Freundschaftssachen ist so wirklich, glaube ich, eine der häufigsten Sachen, würde ich sagen, wo man so zurückguckt und denkt so, boah, das hätte ich früher beenden sollen, wenn das so in toxische Sachen, wobei vielleicht sogar häufiger Beziehungen, oder? Also, weil ich würde sagen, so Freundschaften, also aber jedenfalls aus meiner Erfahrung, halten Freundschaften meist länger oder stärker als Beziehungen.
2: Aber meinst du nicht, dass es dann vielleicht sogar eher umgekehrt ist, also, dass man für Beziehungen trotzdem, kommt vielleicht ein bisschen drauf an, in welchem Alter man sich so gerade bewegt, weil ich würde sagen, wenn man noch jünger ist, so, dann ist es voll normal, dass Beziehungen auch auseinandergehen. Ich glaube, dafür hat man gesellschaftlich schon eine höhere Akzeptanz. Mhm. Aber wenn man jetzt vielleicht verheiratet ist oder so, dass es dann schon, weißt du, immer schwieriger wird, das wieder zu lösen. Und es würde auch noch aus dem Punkt Sinn machen, dass das Leben ja noch mehr verschmolzen ist, weißt du?
0: Ja.
2: Aber bei Freundschaften, finde ich wiederum, hat man eigentlich super wenig Repräsentation, wo das mal auseinandergeht und das dann okay ist, so. Also ich finde, dass wir eher immer mit dem Bild aufwachsen, nein, wir sind Freunde für immer und so. Und ich glaube, das, weißt du so?
0: Ja.
2: Also, dass du in Serien und sowas, geht's ja immer um die ewigen Freundschaften und vor allem auch die besten Freundschaften. Und mit diesen Menschen dann kannst du alles im Leben schaffen. Und ich glaube, dass zum Beispiel für viele Leute, wenn sie aus der Schule rauskommen, dass das vielleicht auch extra hart macht, weil man da natürlich, also so bis dahin bist du ja die ganze Zeit in dem Umfeld, wo du sowieso mal dieselben Leute siehst. Und wenn du jetzt Glück hast und da zum Beispiel auch Freunde findest so und dich mit den Leuten gut verstehst, dann aber dein Leben sich komplett ändert, ihr vielleicht auseinanderzieht oder so, dass man dann merkt, okay, das sind jetzt die Menschen, mit denen ich jeden Tag zusammen verbracht habe, aber jetzt bin ich in einem ganz neuen Kreis und so, dass einfach das dieses Verständnis von Freundschaft voll auf den Kopf stellt.
0: Ja, voll. Also ich glaube auch so Ortswechsel spielt eine große Rolle, ne? Also weil man sich ja da auch einfach, also mit anderem Input ja auch anders entwickelt irgendwie und andere Leute ja dann auch anderen Input haben und man sich dann auch auseinanderentwickeln kann und einfach, ich glaube, das auch okay ist, also dass man, aber mal gucken.
2: Ich glaube, es ist okay, aber gleichzeitig könnte ich mir auch vorstellen, dass man schon so dieses Gefühl hat, so ja, eigentlich, so du lebst jetzt da, ich lebe da und unsere Leben haben sich komplett auseinanderentwickelt und ich weiß gar nicht, so würden wir uns nochmal anfreunden, wenn wir uns heute kennenlernen würden, aber gleichzeitig hat man eben so dieses Fundament aus der Vergangenheit und dass man denkt so, naja, aber das muss ja auch was bedeuten, weißt du?
0: Voll. Wir bleiben mal gleich bei Freundschaft und zwar bei Kanu. Hi.
2: Hello.
1: Hallo.
0: Hallöchen. Du hast uns auch eine Story zum Thema Freundschaft mitgebracht, richtig?
1: Ja.
0: Jo. Dann hau mal rein.
1: Also, okay, ich überlege jetzt ein bisschen, das ist ein bisschen komplex, aber ich versuche es runterzubrechen. Also, ich war mal mit so einem Pick-me-Boy befreundet.
0: Mhm.
1: Und wir kannten uns halt mainly übers Internet. Also, Story dazu, ich hatte eine beste Freundin und der Typ, der war ihr Freund oder später ihr Ex-Freund, aber ich war halt sowohl, als die noch zusammen waren, aber auch als wir getrennt waren, mit ihm noch befreundet. Ist immer so ein bisschen tricky, wenn so dann Ex-Freunde sind und dann so, ja, keine Ahnung, aber zu der Zeit, wo sie sich getrennt hatten, war auch die Freundschaft zwischen ihr und mir so ein bisschen am bröckeln, deswegen war es so ganz komische Konstellation generell. Auf jeden Fall hat es dann mit ihr so nicht mehr so gut gelaufen ist, weil ich halt mit ihm ein bisschen enger. Und dann, aber er war halt so komplett picky und so nachhinein, also wirklich, er war so jedes Mal, wenn wir irgendwie geschrieben haben oder ich weiß gar nicht, ob wir überhaupt telefoniert haben mal, aber ich war da so 13 ungefähr. Jedes Mal musste ich ihm sagen, dass er irgendwie was wert ist und dass er das und das kann, weil er die ganze Zeit der Meinung war, er kann gar nichts und so bla. Und dabei hat er mir halt jeden Tag von irgendwelchen Hobbys erzählt, wo ich so dachte, Bruder, will bitte verarschen. So. Und dann gab es so einmal noch eine Situation, wo ich tatsächlich zu ihm gefahren bin und das wirklich so gesehen haben in Real Life so. Und ab dem Punkt war ich dann wirklich so, okay, nein, das funktioniert nicht mit uns, das geht nicht, die Freundschaft, nein, das geht, das. Das war einfach, also das war einfach komplett. Also manchmal ist es ja so, ich habe ein paar Internetfreunde und ich habe auch mit 13 oder 12 oder 13 bin ich aufs erste Mal halt mit Zug gefahren und habe mit meinen Freunden getroffen. So. Eigentlich mit allen, auch die ich jetzt noch habe, verstehe ich mich super in Real Life, aber mit dem ging es gar nicht. Also,
0: oh no. Aber habt ihr euch dann auch vor Ort gar nicht verstanden oder was war da so dann die Sache, wo du gesagt hast, so ey, Bruder?
1: Das Ding ist, wir haben uns relativ gut verstanden, aber er war die ganze Zeit, dass er die ganze Zeit Körperkontakt brauchte. Und also jetzt nicht auf eine, ich will was von dir Art, sondern einfach dieses, manche Leute umarmen sich ja gerne in der Freundschaft oder so. Ich hasse

0: das. Ich kann das nicht. Also es geht bei ganz wenigen Leuten, wenn ich das wirklich auch aktiv kann und möchte. Und bei dem war es halt nicht so, aber der wollte es die ganze Zeit und ich war so, stopp, bitte Abstand. Was habe ich ihm wirklich so, genau so habe ich ihm das gesagt, bitte Abstand, stopp, ich möchte das nicht. Bin von ihm weggerutscht und er wollte trotzdem weiter und ich so, nein, stopp. So. Und das war so schlimm, es waren 2 Tage nur oder ich glaube, es war nur ein Wochenende, es war nicht so lang. Aber also wirklich, nach dem Wochenende war ich so, nein, das geht hier, das wird hier beendet sofort.
1: Oh. Aber wie lange, also das war das erste Mal, dass ihr euch getroffen habt?
0: Genau, ja.
1: Und wie lange kanntet ihr euch vorher schon?
0: Boah, mindestens ein halbes Jahr, aber bestimmt länger. Ich würde so sagen, 8 Monate vielleicht. Hm. Vielleicht ein bisschen länger sogar, ich weiß es nicht, ganz nicht mehr.
2: Wenn du jetzt rückblickend guckst, so wo würdest du sagen, das hat mir am meisten oder am meisten Regret gegeben? So, also das bereue ich am meisten irgendwie, dass ich da nicht vorher gesagt habe, so ciao. Gibt es da so Momente?
0: Also jetzt in der Freundschaft?
2: Mhm, genau.
0: Boah. Also das Ding ist halt, es hat mir halt über viel Energie geraubt. Das heißt, also weil zu der Zeit ging es mir auch mental nicht so gut. Das heißt, ist es jetzt nicht mehr so, aber früher war ich halt sehr auch People-Pleaser und wollte die ganze Zeit helfen so. Also auch Helfer-Syndrom ein bisschen. Das hat richtig viel von mir gezeigt, weil ich halt nicht wollte, dass es ihm schlecht geht. Das heißt, ich wollte die ganze Zeit ihm nur helfen so. Und das hat richtig viel Energie gezeigt und ich glaube, also allein wo das angefangen hat, wo ich mich so verpflichtet gefühlt habe, mit ihm befreundet zu sein, damit er jemanden hat, weil er so weiß, er hat sonst niemanden und ich dachte so, weiß ich jetzt nicht so. Also ich denke, dass er in seinem Umfeld schon, also seine Eltern, als ich da war zum Beispiel, seine Eltern waren auch mega lieb, so, also ich weiß nicht, ich kann, also, aber ja, also allein auf dem Zeitpunkt, wo ich gemerkt habe, okay, das zieht mir richtig doll Energie, hätte ich einfach Schluss machen sollen, also stopp.
2: Ja, ich glaube auch, also es klingt ja auch nach so einer Sache irgendwie, gerade wenn du ihn auch so selber als Pick-Me-Boy beschreibst, als wäre er so eine Person, die wirklich die ganze Zeit Bestätigung will und so Berührung will und das einfordert und das einfordert. Aber wenn man so das Gefühl hat, da kommt auch gar nichts zurück, was einem selber irgendwie was gibt, weißt du, also dann checke ich auch voll, dass man ist so, okay, das funktioniert hier überhaupt nicht.
0: Ja.
1: Das ist lustig, weil das war das Wort Pick Me. Ich habe vorhin, also du hast es zweimal gesagt und ich habe es zweimal nicht verstanden und ich war so, was ist er für ein Freund? Was? Now it makes sense, okay. Ja, ich finde, das ist aber so eine schwierige Situation, wenn man, wenn man das Gefühl hat, so, man müsste eher und man macht es aus einem Verantwortungsbewusstsein und nicht aus einer Freiwilligkeit.
0: Ja.
1: Ja. Aber ich, während du jetzt erzählt hast, da habe ich jetzt eine kurze Frage zu. Und du hast gesagt, du warst früher eher People-Pleaser und hattest so das Helfer-Syndrom. Wie hast du das verändert?
0: Das ist sehr schwer zu antworten. Ich weiß es ehrlich gesagt. Ich glaube, ich bin einfach ein bisschen selbstbewusster geworden und habe mehr mich darauf fokussiert, was ich möchte und was ich brauche. Ich würde auch sagen, dass ich früher auch jetzt nicht so healthy Friendships hatte. Also war teilweise, wenn ich jetzt von heute da auf die Freundschaften zurückblicke, bin ich so, oh, hätte ich vielleicht mal klingeln sollen. Aber mittlerweile habe ich halt so gesunde Freundschaften, dass es das auch unterstützt irgendwie. Also dass ich weiß, okay, die Personen sind für mich da und ich kann aber auch für die Person da sein. Ich würde aber auch sagen, dass ich wahrscheinlich unterbewusst auch so ein bisschen einen Schutz um mich herum aufgebaut habe. Das heißt, dass ich jetzt nicht mehr so krass Leute ranlasse oder jetzt auch mich distanziere, sobald ich merke, dass es ein bisschen zu close wird. Und das ist halt auch wieder nicht so geil, aber so ein bisschen Schutz habe ich einfach aufgebaut.
1: Kann ich dir jetzt noch eine Frage stellen oder findest du es unangenehm, drüber zu reden?
0: Nee, kannst du Fragen stellen.
1: Okay, ja, weil, also ich finde, das macht total Sinn, so dieses, du hast jetzt so vielleicht Freunde, mit denen das gesünder funktioniert. Also verstehe ich das richtig so, dass es bei denen okay ist, wenn du zum Beispiel auch sagst, du möchtest jetzt mehr Zeit für dich oder so? Oder da Grenzen zu ziehen?
0: Ja.
1: Weil hattest du so eine, weil ich kenne das auf jeden Fall von mir selber auch so, dieses Gefühl, dass ich denke so, ja, ich würde sagen, ich bin schon so bemüht, dass ich immer denke so, ich will es, wenn möglich, schon allen recht machen, weil ich irgendwie das nicht so gut aushalten kann, wenn ich denke so, da ist jetzt jemand irgendwie enttäuscht oder so. Und da wollte ich dich aber fragen, also hast du so einen Moment irgendwie im Kopf, wo du vielleicht mal gedacht hast, so, ja, das ist jetzt, also ich kann die Situation jetzt nicht super lösen, aber ich muss jetzt hier mehr auf mich gucken und dass du dann irgendwie erfahren hast, dass das aber doch okay ist und dass das jetzt mehr Selbstbewusstsein gebracht hat oder so?
0: Ich weiß nicht, ob da eine genaue Situation Ich würde sagen, das waren eher so mehrere Sachen, die dann mal passiert sind und die ich dann so über die Zeit immer mehr gelernt habe. Aber also es war, hat, glaube ich, eher angefangen mit sowas, wenn ich jemand gefragt habe, ey, hast du halt Zeit, hast du Lust, was zu machen? Habe ich so gesagt, nee, heute nicht. Ich bin heute nicht. Heute habe ich keine Lust, heute habe ich keine Zeit. Weil, also ich bin ja, habe ich ja auch schon ein paar Mal hier in der Show gesagt, aber ich bin auch relativ introvertiert. Das heißt, ich brauche einfach Zeit für mich viel. Ja, das habe ich halt damals, konnte ich das irgendwie nicht so gut ausdrücken, aber mittlerweile.
2: Ja. Ich glaube aber, das ist wirklich auch ein guter Schlüssel für Sachen beenden, weil das ja heute das Thema für alle, die gerade erst eingeschaltet haben. Was hätte ich früher beenden sollen? Was habe ich viel zu lange durchgezogen? Ich glaube, so ein Selbstbewusstsein entwickeln, weil ich glaube, man braucht das auch, um Sachen zu beenden. Ne? Also du musst ja bestimmt wissen, was es ist und glaube ich auch so ein Tick weit so dieses People-Pleasing-Ding ablegen können, um, sage ich mal, eine Beziehung zu beenden, ob es jetzt eine Freundschaft ist, eine Liebesbeziehung, eine familiäre Beziehung oder so. Ich glaube, das in Kombination mit Introvertiertheit aufzubauen, wo man ja, sag ich mal, eher lieber bei sich ist irgendwie. Manchmal ist es ja auch gepaart mit so Konfliktscheuheit und das dann wirklich irgendwann hinzubekommen, aber dann auch zu erleben, dass es einem danach viel besser geht, ist natürlich auch ein super geiler so Growth-Moment, ne?
0: Ja, definitiv, also absolut.
1: Ja, ich würde auch sagen, dass man in solchen Situationen hast du halt immer so, ja, wenn ich das jetzt nicht für die Person zum Beispiel mache, dann ist die Person enttäuscht oder sauer oder ich erfülle eine Erwartung nicht und dann fühlt sich das eher so an, als würde man halt nur dieses Schlechte haben. Aber, aber eigentlich, sag ich mal, das Positive, was du denn ja gewinnst, ist ja wirklich, dass du sagst, okay, aber ich habe jetzt da eine Grenze gezogen und ich habe mir jetzt zum Beispiel dann den Tag für mich freigekämpft oder irgendeine Sache, die ich brauche und
2: Ja, Kanu, vielen Dank für deinen Anruf und ich drück dir die Daumen, dass du nicht an weitere Pick-Me-Boys gehst.
0: Danke.
2: Und dir einen schönen Abend noch.
0: Danke, ebenso.
2: Mach's gut, ciao.
1: Okay, Leute, also kurzer Wrap-up. Wir sprechen heute über das Thema, was habt ihr viel zu lange durchgezogen oder was hättet ihr früher beenden sollen? Und das kann alles sein. Also wir sind vorhin reingestartet mit so, ich habe viel zu lange diese alten, gümmeligen Schuhe getragen, obwohl meine Füße schon völlig zerstört waren, über warum habe ich so viel Haargel benutzt. Und jetzt haben wir über Freundschaften gesprochen, wo man das Gefühl hatte, dass die eigentlich gar nicht mehr gesund für einen sind und dass es besser wäre, sie zu beenden. Und genau darüber wollen wir heute mit euch sprechen. Deswegen ruft gerne an unter der 0331 70 97 110 und kommt zu uns in die Leitung oder jumpt in den Chat auf TikTok. Wir sind nämlich auch im Livestream zu sehen. And we look cute today. Deswegen vielleicht wollt ihr da mal reingucken. Und ich fände es total spannend. Also auch so vielleicht, gibt's irgendwas, wo eure Eltern zu euch gesagt haben, weiß nicht, mein Kind soll unbedingt Ballett machen, aber ihr habt eigentlich gemerkt, so, das juckt euch überhaupt nicht und es macht euch gar keinen Spaß, aber aufgrund von Erwartungshaltung oder sowas habt ihr weitergemacht. Gibt's ein Hobby, was ihr angefangen habt? Gibt's vielleicht, und da ist jetzt mein nächster Aufhänger, ein Buch. Ich finde, Bücher sind irgendwie so, oder Serien vielleicht auch. Fällt's euch leicht, Chat, Frage an euch, fällt's euch leicht, Bücher und Serien abzubrechen? Was fällt euch leichter abzubrechen? And what do you say, Mick?
2: Also ich würde sagen, es ist für mich viel leichter, eine Serie abzubrechen.
1: Why?
2: Ich glaube, beim Buch, wir sind, glaube ich, wieder bei dem Investment-Thema. Man hat das Gefühl, mehr Zeit, also mehr aktive Zeit rein investiert zu haben, so, weil ich musste das ja mir Zeit nehmen, mich hinlegen, nichts anderes nebenbei machen. Dass man sich auch hinlegen muss, um zu lesen, aber whatever. Aber so, weißt du, so dieses aktive Entscheiden dazu und das dann so häufig gemacht zu haben, dass du schon eine gewisse Tiefe des Buchs erreicht hast, dass es dann schwer ist zu merken, oh, das ist echt kacke. Shit. Ja, und dann ist man so, okay, aber vielleicht wird's noch besser und dann liest du mal weiter. Und gerade bei Geschichten ist man ja auch oft so, irgendwie willst du dann trotzdem wissen, wie es zu Ende geht. How is it with you?
1: Ich hab mal so ein, ich weiß nicht, ob das in einem YouTube-Video oder in einem Short war, auf jeden Fall hat da jemand gesagt, finish fewer books. Und dann dachte ich mir, das habe ich so oft im Kopf, weil die Person hat auch gesagt, ja, Bücher sind, okay, es gibt bestimmt auch unter euch wieder AngeberInnen, die jetzt sagen, für mich ist kein Problem, ich lese 3 Bücher in der Woche, good for you, aber ich bin das Gegenteil davon, ich bin eine Schnecke, ich brauche sehr lange und wenn ich mich zu einem Buch committe, dann dauert das auch. Und es ist aber einfach viel Zeit, also so, ne, dass man da reinsteckt. Aber ich glaube, ich könnte mir vorstellen, dass es bei einem Buch schwieriger ist als bei einer Serie, weil man, wenn man ein Buch fertig gelesen hat, auch ein größeres Erfolgserlebnis verspürt, maybe. Mm. Ich finde, wenn man sagen kann, also zu sagen, ich hab im letzten halben Jahr 30 Bücher gelesen, ist ein größerer Flex, als zu sagen, ich habe im letzten halben Jahr 30 Serien geschaut, oder?
2: Ja.
1: Ich habe das Gefühl, Bücher sind schon angesehener. Und das ist eher eine Sache, wo man sagt, well, I finished that.
2: Wow,
1: und zu sagen,
2: so belesen.
1: Genau, und zu sagen, ja, ich habe 4 Bücher angefangen und 4 Bücher abgebrochen. Dann denkt man so,
2: Aber der Chat auf TikTok sagt auch Bücher, Bücher, Bücher, Bücher. Ganz wenig Serien hier mal zwischendrin.
1: Ich lese leider nicht gerne. Es demotiviert mich immer, wenn ich sehe, wie viel ich noch lesen muss. Fühle ich. Ich finde auch, bei Büchern macht Design wirklich einen krassen Unterschied so. Und ich finde, man könnte da, oft denke ich mir, man könnte irgendwie viel mehr rausholen, um das ansprechender gestalten zu lassen. Vielleicht ist es auch ein bisschen so, dass vielleicht klinge ich jetzt auch wie so einer, der so in der 8. Klasse ist.
2: Ich will ein Bilderbuch und wenn ich auf den Knopf drücke, dann macht's ein Tiergeräusch.
1: Das ist jetzt vielleicht nicht, aber
2: ich finde, das ist immer Autorenversagen oder AutorInnenversagen, weil das sind so Sachen, die triggern mich. Weil wenn du dich auf eine Geschichte einlässt, schließt du ja einen Pakt. So, ich geb der Serie oder dem Buch meine Zeit und dafür werde ich gut unterhalten. Und ich finde, wenn ich meinen Teil erfülle und mich da hinsetze und meine Zeit opfere, dann muss halt auch was Gutes bei rumkommen, so weißt du. Und darum finde ich, sollte man auch, also das war nämlich auch eine Sache, wo ich sage, so, man sollte Bücher auch abbrechen. Wenn es nach einem Viertel dich immer noch nicht gepackt hat, dann weiß Autorin XY wahrscheinlich nicht, wie sie dich in den Bann ziehen soll. Oder it's just not for you. Und beides ist fein so. Das ist
1: aber nicht dein Thema, oder?
2: Ja. Also ich würde sagen, wenn du eine spannende Geschichte erzählen kannst, dann schaffst du es halt zu captivaten. So. Aber klar, gibt's auch immer so die Sachen, so bestimmte Genres zum Beispiel. Mich kriegst du nie mit Science Fiction. So. Also nicht nie. Es gibt Science Fiction Sachen, die mag ich, aber sehr, sehr wenige. Und die sind dann aber auch extrem gut geschrieben, wo ich sage, okay, catcht mich eher die Geschichte.
1: Mm.
2: Ja.
1: Also ich habe auch eines, deswegen habe ich mir das aufgeschrieben, das trage ich schon seit Oktober mit mir rum. Und es ist so richtig weird, weil ich...
2: ja. Naja.
1: Als ich angefangen habe, das zu lesen, war ich so richtig into it und ich habe irgendwie über die Hälfte ganz, ganz schnell gelesen und dann bin ich irgendwie rausgefallen.
2: Ja.
1: So, und dann habe ich in der Zwischenzeit sogar ein anderes Buch gelesen, nämlich Heated Rivalry. Und bei Heated Rivalry war es auch so, dass ich das wirklich über einen längeren Zeitraum gelesen habe. Aber da war es eher so, dass ich es mir aufgeteilt habe, weil ich wirklich Spaß hatte, das zu lesen. Mhm. Und als ich jetzt fertig war, war ich so, okay, ich gehe wieder rein, ich probiere es nochmal. Und es hat tatsächlich erstaunlich gut geschafft. Also ich dachte, boah, ich habe es jetzt schon so lange nicht mehr gelesen, ich weiß bestimmt nichts mehr. Aber bis auf so 2, 3 Namen war ich wieder total in der Geschichte drin und habe dann für 2 Abende gelesen. Und dann bin ich wieder rausgefallen. Und es ist wirklich so, also bei Heated Rivalry war ich so, immer abends, dass ich gedacht habe, weißt du noch, dass ich gesagt habe, ja, ich lass mal ein bisschen früher ins Bett gehen, dass ich noch ein bisschen so lesen kann. Und jetzt ist so das Gegenteil. Das Buch liegt die ganze Zeit da und immer bin ich aber eher so, naja, jetzt checke ich halt noch ein bisschen mein Phone, was auch nicht besser ist, ehrlich gesagt. Aber so. Und irgendwie habe ich aber trotzdem dieses Pflichtgefühl, dass ich denke, ich will dieses Buch irgendwie zu Ende lesen.
2: Ja. Jojo schreibt gerade, Mick, liest du noch All the Young Dudes? Ja, auch das lese ich immer noch. Ich glaube, seit über einem Jahr lese ich das.
1: Das ist auf meiner Liste, was du aufgeben solltest.
2: Ich bin bald durch. Mir fehlen, glaube ich, noch 300 Seiten.
1: 5000 Seiten oder so?
2: Ja. Und ich glaube, mir fehlen jetzt noch 300 oder so. Aber das ist auch so eine Sache, auch auf meiner Liste. Dinge, die ich hätte früher aufgeben sollen, Harry Potter. Also es ist halt wirklich so, dass ich All the Young Dudes, da auch wieder, was ich gerade gesagt habe, es ist unglaublich nicht gut geschrieben. Also AutorIn
1: ist hat unglaublich nicht gut geschrieben. Das gefällt mir.
2: AutorIn hat Job nicht gut gemacht. So Erzählform, Spannungsbögen, alles wirklich ass einfach. Aber es ist so wirklich die Sache, die mir noch ermöglicht, dieses Harry Potter Ding müde zu werden, zum einen, weil ich zum Einschlafen höre, aber auch dieses Harry Potter Ding noch zu konsumieren, ohne dass J.K. Rowling in irgendeiner Art und Weise davon profitiert. Aber auch da denke ich mir, warum schaffe ich es nicht, das Ding komplett einfach loszulassen? So, weißt du, also ich red normalerweise, das ist jetzt hier immer so die Ausnahme, wenn wir über diese Themen reden, aber ich mache keine Werbung mehr dafür, ich rede nicht darüber, so, ich promote das in keiner Art und Weise, außer um J.K. Rowling zu kritisieren, habe ja ein extra ganzes Video gemacht, um das aufzuarbeiten, so, und das war auch so eine Sache, wo, ich weiß nicht, es gibt ja auch so KünstlerInnen, so MusikerInnen oder so, wenn man sagt so, ich will die eigentlich nicht mehr hören, aber man sucht so nach Sachen, um dran festzuhalten, und ganz lange ging es mir auch mit Harry Potter so, dass ich dachte, ja, aber vielleicht und bis ich ja dann dieses Video gemacht habe, weil ich gesagt habe, okay, Hopfen und Malz ist verloren bei der Frau, so, weißt du, also die ist einfach aktiv dabei, einfach alle Leute so zu brainwashen, dass sie als armes Opfer dasteht, während sie halt Transrechte mit ihren Millionen um Millionen Geldern, die sie mit diesem Franchise macht, zu beschneiden, Politik mit zu beeinflussen in Großbritannien, um Transmenschen ihre Rechte wegzunehmen, und das ist halt so verwerflich, wo ich auch sage, so, aber trotzdem gibt's so diesen Funken in mir, der sucht dann, wie gesagt, diese Fanfiction, wo sie nichts davon hat, aber diese Welt komplett loszulassen, fällt mir so schwer, und ich glaube, so viel Millennials, und ich denke so, richtig pathetic einfach.
1: Aber ist es, also ich finde, ist es irgendwie auch, ich glaube, so, was dich emotional auf deiner Reise durch die Kindheit begleitet hat, hat einfach einen unglaublich hohen, eben nostalgischen und emotionalen Wert, so. Und es ist ja auch, ich finde, es ist auch wirklich so eine richtig beschissene Situation, weil obviously, wie du sagst, kannst du das eigentlich nicht machen, weil du halt weißt, dass das Geld wirklich in schlimme Dinge fließt.
2: Yes.
1: Aber es ist so ein Abfuck, dass es von einer Person abhängt.
2: Ja.
1: Weil ich denke mir so, guck mal, so ganz viele Leute, die das irgendwie lieben und die jetzt sagen, okay, ich zwinge mich irgendwie, das nicht mehr zu konsumieren, aber ich würde gerne. Und wenn sie jetzt aufwachen würde und sagen würde, was zur Hölle habe ich die letzten 5 bis 10 Jahre gemacht, und weißt du, alles versuchen würde, auf Kurs zu korrigieren, dann wär's so, okay, also weißt du so, das ist ja dann, der Stoff bleibt ja derselbe, aber dann wär's wieder so, okay, ich kann, also weißt du, was ich meine?
2: Ja, but the damage is done, so, weißt du, also das es ist halt auch wirklich so viel,
1: aber ich meine nur,
2: also realer Schaden, den sie halt angerichtet hat irgendwie.
1: Voll, aber ich meine nur so, dass es halt so von der Person abhängt, weißt du, aber du hast ja gar keinen Einfluss darauf, weißt du, und das macht's halt voll tricky, weil trotzdem hat es ja reale Folgen, wenn du jetzt weiter Sachen kaufst und weiter da.
2: Wirklich, es geht mir nicht aus dem Kopf, wie dieses Gesetz in Großbritannien verabschiedet wurde, dass Transmenschen so ihre Identität verlieren, so, also gesetzlich, und sie dieses Bild auf ihrer Yacht mit dieser Zigarre und ihrem Weinglas postet und sagt so, es ist so toll, wenn alles nach Plan läuft, und denkst so, how evil do you wanna be, so, es ist so disgusting. Das ist schon fast eine
1: Karikatur. Wirklich. Man denkt so, how can this be real?
2: Wirklich.
1: Aber ja, also Leute hier im Chat gehen voll mit, also hier steht so, Kiko sagt, supporte lieber Kurt Mirror, yes. Ja. Oder, das stimmt wirklich, ich bin so froh, dass wir die DVDs haben, weil das ist ja wirklich ein Weg, also wenn es Offline-Medien sind, oder wenn du es auch Secondhand kaufst oder so, das ist ja wirklich was, wo du dann sagen kannst, okay, ich kann irgendwie das Werk noch genießen, ohne dass sie davon was.
2: Ja, aber es ist natürlich, man interpretiert ja auch das Werk dann neu und guckt auch so mit der Brille drauf, so, okay, also wie gut war es auch wirklich gewesen. Naja, egal, wir haben Leute in der Leitung, wir quatschen schon wieder sie so fest. Wir machen mal direkt weiter mit Ella. Hi, Ella.
1: Hallo.
3: Hi.
2: Hallöchen. Hi. Unser Thema heute ist, welche Dinge hättet ihr früher beenden sollen und was habt ihr viel zu lange durchgezogen? Was ist es bei dir, Ella?
3: Bei mir ist es einfach die monogame Denkweise von Beziehungen.
2: Interessant.
3: Genau.
1: Okay.
2: Ja, wie kam es dazu? Ja. Erzähl mal ein bisschen.
3: Also ich habe halt meine ganze Kindheit schon immer gedacht, so, ja, zwei Leute sind in einer Beziehung und ja, cool. Und ich finde dann halt auch irgendwann eine Person und ja, das wird dann einfach so. Und dann wusste ich irgendwann, dass es halt auch Beziehungen unter mehreren gibt. Und ich war so, ah jo, ist halt so, ne? Aber ich bin das nicht so, ne? Und letztens habe ich, keine Ahnung, ich kenne eine und die hat halt auch, also glaube ich zumindest, bin ich mir ziemlich sicher, er hat eine Beziehung mit zwei anderen Personen. Und ich weiß nicht, das hat mich irgendwie happy gemacht. Und ich weiß halt selber schon seit ein paar Wochen, dass ich, ein paar Monaten, keine Ahnung, dass ich relativ offen wäre, eine Beziehung zu öffnen. Und ja, habe jetzt nochmal so drüber nachgedacht und denke mir so, ja, vielleicht ist es dann doch für mich wichtiger als ich dachte vorher, dass das halt noch möglich ist, weil, keine Ahnung, in früheren Beziehungen habe ich mich auch immer so gefangen gefühlt, sozusagen, von wegen, wenn ich jetzt eine andere Person lieben würde oder auch lieben würde, dann wäre es halt, ja, keine Ahnung, dann wird es halt nicht funktionieren oder so. Und ich habe mich dann immer so abhängig gefühlt. Und das, ja. Ja.
2: Und also du sagst, du könntest dir das auch vorstellen für zukünftige Beziehungen, das mal zu probieren?
3: Ja, auf jeden Fall. Genau.
2: Hast du
3: also
2: da...
3: Also ich weiß nicht, ob ich...
2: Einen Sack?
3: Ja. Ja, ich weiß nicht, ob ich ohne das überhaupt langfristig happy sein könnte. Mhm. Das ist dann immer wieder eine andere Frage. Aber bisher verstecke ich mich noch seit über einem Jahr jetzt. Anderthalb Jahre
1: das,
3: oder so.
1: Das anzusprechen, ja. Meinst du?
3: Ja, oder halt generell einfach Beziehungen. Ist für mich okay. Mittlerweile ein zu großes Drama. Ich bin einfach so, ja, lass mich mein Leben leben, meine Fresse.
2: Ey, ich, voll fair. Ich finde auch so, für Beziehungen muss man auch, sag ich mal, im richtigen State of Mind sein, auch die Kapazität für haben, weil, ja, also wie gesagt, wenn man gerade mit sich beschäftigt hat, so sein Thriving Life lebt irgendwie und super viele Hobbys und weiß nicht was und sagt, so passt gerade überhaupt gar nicht rein irgendwie.
1: Das ist auch sehr okay, da keinen Bock drauf zu haben. Guck mal, Hannah schreibt Single bleiben, woo!
2: Aber Ella, hast du mit Leuten, also ich habe gehört, du hast oder mitbekommen, dass andere Leute Poly-Beziehungen haben. Hast du auch mit Leuten schon geredet und dann dich ausgetauscht darüber und gesagt, so, das könnte ich mir vorstellen? Oder ist es eine Sache, die jetzt eher so als Idee in deinem Kopf gerade lebt?
3: Ja, eigentlich habe ich mich nur mit mir selber ausgetauscht drüber. Mhm. Ja, vorhin habe ich es einer Freundin von mir gesagt. Und die hat einfach gesagt, ah ja, cool. Aber ich, also wirklich so Deep Talk geführt oder so habe ich jetzt noch nicht. Also es wäre schon eine Idee, mal so darüber zu reden. Oder auch die eine Person, die ich da kenne, mal zu fragen. Das wäre, glaube ich, auch interessant.
2: Mhm. Aber auch voll cool, die Reaktion von deiner Freundin. Also, dass du das erzählst und sie sagt so, ja, okay, ja, weil ist ja auch nicht selbstverständlich, sage ich mal, weil das ja auch, sage ich, immer noch ein Thema ist, was in der Gesellschaft eher nicht die Norm ist, oder?
1: Eher nicht die Norm. Ja. Ich finde, es gibt dafür gar keine Repräsentation. Ich finde so, wenn man in so, also auf Social Media guckt, dann vielleicht noch eher, aber ich finde auch da hat man das super wenig. Also ich überlege jetzt gerade, ich scanne gerade im Kopf so meine Liste von so Leuten, denen ich folge und also ich habe ich es überhaupt so überhaupt ein, zwei Mal gehört oder so. Wir kannten damals, als wir in London gelebt haben, ja eine, die in einer Poly-Beziehung war, aber ich weiß gar keine Serien oder Filme oder so, wo das groß thematisiert wird. Hier haben ein paar schon so in den Chat geschrieben, aber ich würde gerne mal die Frage hier weiterleiten. Also, wie würdet ihr sagen, ist das bei euch so im Umfeld? Ist es eine akzeptierte Beziehungsform oder glaubt ihr, dass wenn ihr jetzt bei euch irgendwo auf einem Geburtstag wärt und ihr würdet sagen, ja, ich bin mit zwei Leuten zusammen oder so, dass Leute dann komisch reagieren würden?
2: Kiko fragt ja auch gerade nochmal, Poly oder offene Beziehung, weil es sind ja auch nochmal zwei Dinge, ne? Also ist man selber mit mehreren Leuten zusammen oder öffnet man die Zweierbeziehung und sagt so, okay, wir sind die Beziehungen, aber jeder ist halt frei, trotzdem nach bestimmten Regeln, andere, ja, was auch immer, sexuelle Beziehungen oder auch andere Beziehungen zu haben, aber für sich dann halt.
3: Ja, also ich würde sagen, ich bin offen, alles auszuprobieren. Also ich weiß nicht, das habe ich irgendwie in den letzten Monaten einfach so eine generelle Offenheit für alles Mögliche ausprobieren in dem Kontext entwickelt, sozusagen.
2: Ich finde, das ist auch eigentlich das Smarteste, weil sich vor Sachen zu verschließen, die man noch nicht probiert hat, ist ja auch, ja, doof irgendwie, also und auch wenn man, glaube ich, merkt, dass man dafür offen ist, weil ich zum Beispiel ärgere mich selber doll zum Beispiel drüber, dass ich mir das gar nicht vorstellen kann, weil ich auch natürlich auf rationaler Ebene weiß, dass so diese Monogamie-Geschichte eine Sache ist, die wir von unseren Eltern, von unseren Großeltern so sehr kulturell und gesellschaftlich weitergereicht bekommen haben und sehr romantisiert haben und so, aber ich das auch so gefressen habe, so, also diese Vorstellung, dass ich so diese eine Person haben will, mit der ich alt werde und so dieses Bild und diese Romantik darin sehe irgendwie, dass ich das in einer offenen Beziehung oder auch einer Poly-Beziehung bedroht sehe, auch wenn ich andere Leute, die in Polybeziehungen sind, diese Ängste gar nicht haben sehe. So, weißt du, was ich meine? Also trotzdem ist es dann schwierig, das auf mich zu übertragen, weil es trotzdem ja diese Gefühle und diese Sozialisierung irgendwie gibt aus unserer Gesellschaft.
3: Ja, schon, aber ist ja vielleicht auch so ein Ding, dass du halt einfach so bist und dass du halt einfach nicht Pulli sein möchtest oder das einfach nicht fühlst. Das ist ja, ja, okay,
1: weil,
3: so.
1: Weil ich wollte auch deswegen, sagen, also ich kenne auch Leute, also mein bester Freund zum Beispiel, der sagt auch so, er kennt auch, also er hat zum Beispiel auch andere Freunde, die in einer offenen Beziehung leben, jetzt keine Poli, aber in einer offenen Beziehung, aber dass er zum Beispiel sich das für sich selber auch nicht vorstellen kann, so, weil er, ich glaube, das sind auch Ansichten, die sich vielleicht mit der Zeit auch verändern können, also dass man zum Beispiel, wenn man ja, vielleicht am Anfang ist, dass man sagt so, ja, ich komme jetzt irgendwie gerade aus so einer sehr freien Phase, ich möchte das irgendwie noch beibehalten und dass sich das dann vielleicht verändert, dass man später sagt, irgendwann vielleicht doch nicht mehr oder umgekehrt, dass man sagt so, ja, irgendwie, wir sind jetzt schon so lange zusammen, wir haben irgendwie ein krasses Vertrauensverhältnis, wir öffnen das jetzt nochmal oder so, also ich glaube, das sind auch, ja, Dinge, die passieren können, aber ich habe irgendwie schon das Gefühl, dass vielleicht, wenn man dann jetzt nicht in einer großen Stadt wie Berlin lebt oder so, ich glaube, da ist es wirklich schon entspannter und so, ja, dass das ganz viel passiert, aber ich habe jetzt gerade so überlegt, ich weiß gar nicht, wie das so wäre, wenn ich jetzt so in meine Heimat fahren würde und da plötzlich jetzt käme und sage, hier, das ist Mick und das ist jetzt noch mein neuer Freund Finn oder so. Ja. Ich glaube, da wären schon alle so, okay.
2: Ja. Ja, aber schreiben hier auch im TikTok-Chat, Leute, so bei mir wäre es auch komisch, aber ich bin auch aus einem kleinen Dorf in Bayern, oben auch, ich kenne praktisch niemanden, der in einer offenen Beziehung liebt und so, also es ist, glaube ich, schon noch eher so eine Randerscheinung. Oder halt eine, ja, wie gesagt, eine Großstadterscheinung.
3: Ja, also bei mir ist es auch so, ich glaube, weiß ich nicht, wenn ich jetzt es irgendwie auf ein Dorffest sagen würde oder so, würde ich, glaube ich, nicht sagen. Also ich glaube, ja, die meisten wären so, hä, was? Ja, wenn ich es jetzt in meiner Familie sagen würde, würden halt alle sagen, ja, ist halt okay, weil meine Familie ist eh schon dran gewöhnt, dass ich halt anders bin und dass ich so oder so mein eigenes Ding mache. Und in meiner Klasse wären die, glaube ich, relativ offen sogar. Also jetzt nicht offen, jetzt was mit mir auszuprobieren, aber halt einfach, keine Ahnung.
1: Sie würden Schlange stehen, da.
3: Interessiert einfach an mir oder nicht interessiert an mir, sondern einfach fünf Fragen stellen, denke ich mal. So, ja.
1: Ich frage mich auch, hier, Kano sagt, ich fände mehr Repräsentation für das Thema in Medien auch sehr schön, aber sieht man nirgendwo. Ich frage mich wirklich, wie das wohl wäre, wenn es jetzt auf einmal 5 Serien, die ultra erfolgreich sind, dazu gäbe. Ob man auch wie so ein Trend oder sowas beobachten würde, dass Leute das auch mehr probieren oder so.
2: Weil ich glaube, erstmal wird es wahrscheinlich eine Riesenreaktion aus der rechtskonservativen Ecke geben, die sagen, ah, jetzt würden sie uns das hier aufdrücken und unsere traditionellen Familienmodelle kaputt machen. Aber ja, es stimmt schon, ne? Also Repräsentation, mir fällt auch nicht direkt mehr als eine Sache ein. Und das war das, wie hieß es, Gossip Girl Remake,
1: wo die zu dritt waren.
2: Zu dritt waren, aber da war es ja auch wieder auf hart sexualisiert und dann noch ganz viel, also gar keine gute Repräsentation. Also auch so dieses viel mit Eifersucht und eigentlich will er ihn, aber eigentlich so, weißt du, also es war halt so, ja.
1: Ich denke mir so, what's the harm? Also so, wenn Leute das probieren wollen und dann feststellen, dass sie das doch nicht möchten, dann ist es ja auch total in Ordnung. Aber so ein bisschen dieses so, alles kann, nichts muss, finde ich, ist so bei diesem ganzen Thema ein schöner Leitsatz, weil why not?
2: Ja, voll.
3: Ja, deswegen auch bei mir, dass ich jetzt einfach so offen bin. Ich bin so, ja, wenn ich jetzt nicht den Übel-Ekel darauf habe oder wenn es mir jetzt nicht irgendwie wehtun würde oder wenn ich nicht crazy Angst habt davor oder so, dann warum nicht einfach mal ausprobieren? So, entweder mir gefällt's oder mir gefällt's nicht. Und selbst wenn, dann kann ich eventuell jemanden damit glücklich machen, wenn ich offen dafür bin.
2: Ja, voll. Ja, Ella, vielen Dank, dass du das Thema auf jeden Fall auch mit dann jetzt hier in die Sendung gebracht hast, weil dadurch konnte ja jetzt hier, sag ich mal, der TikTok-Chat auch schon gut mitdiskutieren und so. Und das ist ja auch eine Form von Repräsentation. Also vielen Dank für deinen Anruf.
3: Ja, danke euch auch, dass ich hier sein durfte.
2: Gerne, gerne. Und bis zum nächsten Mal.
3: Ja, bis zum nächsten Mal.
2: Ciao.
1: Tschüss.
2: Ja, krass. Kostas, hast du noch was, was du, denn das ist heute unser Thema, was du früher hättest beenden sollen, aber viel zu lange durchgezogen hast. Wenn ihr nämlich sowas habt, könnt ihr gerne anrufen unter der 0331 70 97 110. Und wenn euch das gerade zu schnell ging, dann geht auf TikTok auf fritz_live, denn da streamen wir live und da ist die Nummer natürlich auch eingeblendet und findet ihr sie, um hier anzurufen.
1: Aber für die Leute, die jetzt sagen, als ob ich jetzt das im Stream nachgucke, sage ich es noch einmal, 0331 70 97 110. Da kommt ihr zu unserer Nachtredaktion und könnt ihr kurz vorstellen, über was ihr sprechen wollt. Und dann werdet ihr durchgestellt zu uns.
2: Yeah.
1: Und dann können wir euch live hier in die Sendung holen. Ich habe jetzt eine spannende Frage, die ich auch super gerne an den Chat weiterleiten möchte. Na. Und zwar, wie sieht es bei euch aus mit dem Thema Ausbildung? Ausbildung, Studium. Ja, ich finde, das ist auch so eine Sache. Man fällt es euch. Okay, ich würde sagen, einmal Studium wechseln, einmal Ausbildung wechseln, das ist wahrscheinlich noch okay so. Aber ich denke so, ich habe das Gefühl, wenn man so, wenn sich das so in die Länge zieht oder wenn man sagt, nee, das ist es nicht, das ist es nicht, dass es schon immer so ein bisschen von außen bewertet wird wie, boah, die Person zieht gar nichts durch, wird die irgendwann mal wissen, was sie machen möchte und so. Dabei ist ja so diese Frage, also dabei verändert man sich ja in der Zeit voll krass und man hat ja auch zu vielen Sachen eher eine Vorstellung, als dass man weiß, wie die Realität aussieht. Deswegen
2: würde ich jetzt sagen, Rebecca mit in die Leitung geholt, weil das nämlich auch genau Rebeccas Thema ist. Hi, Rebecca.
1: Hallo.
3: Hi.
1: Ey, perfekt. Gut, dann.
2: Kostas, aber formuliere deine Frage gerne noch zu Ende, dann kann Rebecca ja direkt drauf antworten. Oder
1: ja, genau. Also habt ihr so eine Situation, wo ihr sagt, ich habe die Ausbildung entweder zu Ende gemacht, weil meine Eltern sonst richtig Stress gemacht hätten, oder
2: was ganz anderes
1: gemacht. Ja, ich hab einen Neuanfang gewagt und gemerkt, das ist viel geiler. Oder auch, ich habe es immer noch nicht gefunden, weil es dreimal einfach nicht das Richtige war.
2: Rebecca, wie war es bei dir?
3: Also ich habe jetzt nicht die Branche gewechselt, während ich auf der Berufssuche war. Aber ich musste innerhalb von, also ich bin ja Krankenschwester, ich musste die erste Ausbildung, die ich gemacht habe, musste ich abbrechen, weil die Schule eine absolute Katastrophe war. Mhm. Und dann habe ich einen Neuanfang gemacht auf einer anderen Schule. Und das war eine gute Entscheidung gewesen.
2: Was
3: weil ich mich dort auch viel wohler gefühlt habe und die Krankenhausstationen waren alle auch besser. Ja.
2: Nice. Was war so der größte Indikator, wo du jetzt anderen Leuten sagen würdest, die gerade zuhören, so mach das einfach so, brech jetzt ab und fang neu an?
3: Oh Gott. Ich weiß es nicht. Also wenn man sich einfach unwohl fühlt in dem Umfeld. Gut, bei mir ist halt das Glück, es werden ja bis heute noch Pflegekräfte gesucht. Ne? Also es ist jetzt nicht irgendwie ein Beruf, wo es zu wenig Plätze gibt, sage ich jetzt mal.
2: Mhm.
3: So, ich weiß halt nicht, wie es im Handwerk ist oder im Kaufwesen, kenne ich mich nicht aus. Deswegen, also da kann ich das schon behaupten, so, wenn du dich da nicht wohlfühlst, geh auf eine andere Schule.
1: Ich finde, das ist wirklich so ein, was du jetzt gesagt hast. Ich weiß nicht, ob du schon seit Anfang an zugehört hast, aber ich hatte da erzählt, dass ich...
3: Nee, leider nicht.
1: Okay, dann, ich hatte so einen TikTok gesehen von Raffas Plastic Life, die da...
3: das habe ich gesehen, das habe ich in deiner Story gesehen, ja.
1: Wo sie gesagt hat, ja, alle sagen immer, zieh durch und du schaffst das schon, aber manchmal ist, gib auf, auch einfach die bessere Lösung. Und ich denke mir so,
3: genau.
1: Ja, wenn du einfach sagst, du fühlst dich da mega unwohl und das ist ja wirklich ein gutes Zeichen. Also dadurch, dass du dann gewechselt bist und dann gesagt hast, okay, es ist eigentlich nicht der Job an sich, sondern einfach das Umfeld, hat es ja viel besser gemacht dann, ne?
3: Ja, genau. Aber das ist ja nur ein Bruchteil von dem Grund, warum ich angerufen habe.
2: Mhm.
3: Und zwar, ich habe viel früher noch eine andere Entscheidung getroffen. Und zwar habe ich ein Jahr, bevor ich Abi hätte machen sollen, habe ich mich entschieden, dass ich die Schule verlasse. Weil ich habe dann halt in Anführungszeichen nur Fachabi gemacht. Ich hatte in meinem Kopf keinen Platz mehr für Abitur zu machen. Das Mobbing war wieder auf ein All-Time-High. Mir ging es halt mental scheiße, meine Noten waren am Arsch. Also ich habe da irgendwie keinen Ausweg drin gesehen, außer zu sagen, ciao, Kakao, ich mache jetzt einen Abgang. So, und dann habe ich mein FSJ angefangen Und hätte ich das in diesem Jahr nicht angefangen, sondern ein Jahr später, dann hätte ich wahrscheinlich meinen Ehemann auch nie kennengelernt.
2: No.
3: Ja.
2: Ja, ey, manchmal fügt sich das genauso, wie es kommen soll irgendwie.
3: Ja.
2: Was? Aber ich kann ja dazu auch sagen, ich habe ja auch meine Ausbildung im letzten Jahr, so im Prüfungsjahr abgebrochen, weil ich auch so war, so, nee, das bringt mir ja alles nichts mehr. Und bei Melissa war es ja auch so gewesen, die hat ja auch, glaube ich, nachher hingeschmissen, okay. Weil sie auch so war, so, ey, fuck it all, Mann. Also ich glaube auch dazu, das sollte man auch viel häufiger wiederholen, so, ja. Ey, ist völlig in Ordnung irgendwie. Also
1: Ich habe
3: auch noch das Gefühl, dass mir das so, diese Entscheidung so ein bisschen die Selbstständigkeit, Unabhängigkeit gegeben hat. Weil ursprünglich wollte ich Lehramt studieren. Und ich glaube, hätte ich mich fürs Studium entschieden, dann wäre ich wahrscheinlich immer noch dort. Und so verdiene ich jetzt halt schon seit Jahren Geld.
2: Ich glaube, das ist auch so eine Sache irgendwie, weil ich glaube, da kommen wir heute voll oft in diesem Thema zu, hin, dass ganz viele Sachen einfach so uns immer so gesagt wurden, dass man die so weitermacht, dass man das so macht und man erstmal lernen muss, dass es auch andere Wege gibt und es auch anders funktioniert, ne? Wie zum Beispiel die Schule beenden, eine Ausbildung beenden, den einen richtigen Weg gehen irgendwie, weil einem das immer
1: Wie sieht das denn in deinem Lebenslauf aus, ja, wenn du darfst, ne?
2: Ja, es wird dann immer verkauft, als wäre das Leben eine Einbahnstraße, als gäbe es immer nur diesen einen geraden Weg geradeaus irgendwie, aber es stimmt ja nicht. Also man kommt ja dauernd irgendwie an Kreisverkehre, wo du vier Optionen hast, abzubiegen irgendwie und dann geht's in eine ganz andere Richtung weiter.
3: Ja,
2: so.
3: Genau.
2: Und wie gesagt, wenn es blöd ist, kann man immer noch mal zurückfahren und gucken, okay, wie war es vielleicht doch da und holt die Sache noch mal nach oder setzt da noch mal an irgendwie Jahre später, wenn man wirklich das Bedürfnis hat, das irgendwie noch mal aufleben zu lassen. Spoiler, ich habe meine Mediengestaltungsausbildung nicht noch mal nachgeholt.
1: Ich kann mir auch vorstellen, dass wenn man einmal sowas gemacht hat, dass man sich in Anführungszeichen in alter Punk-Manier dem System so widersetzt, also dass dir alle sagen, ja, du musst aber das Abi fertig machen oder du musst dies und das fertig machen, dass das einem vielleicht schon auch so eine Selbstermächtigung gibt, weil man sieht, okay, du wirst nicht von der Gesellschaft verstoßen, you don't die, naja. So, du kannst dein Leben auch selber gestalten. Ich habe mir hier auch, ich habe zwei Gefühle aufgeschrieben und ich würde mal, so, ob ihr das so mitbeschreiben würdet, weil ich habe meine Ausbildung tatsächlich fertig gemacht. Ich habe Physiotherapie gelernt.
2: Ein Applaus von uns beiden.
1: Nein, gar nicht. Das ist nämlich jetzt die Frage. Ich habe das gemacht und jetzt bin ich so, ich weiß überhaupt nicht, wie ich heute dazu stehe. Weil so, ich habe das, fairerweise musste ich meine Ausbildung, das war eine private Ausbildung, das heißt, die musste bezahlt werden und meine Großeltern haben das damals bezahlt. Und deswegen war ich irgendwie in dieser Verantwortung, dass ich dachte, wenn ich jetzt aufhöre, dann habe ich halt gar keinen Zertifikat oder so und dann ist es so, als hätten sie das Geld irgendwie so rausgeschmissen und deswegen habe ich irgendwie so diesen Druck gespürt, das zu machen. Aber ehrlich gesagt, also ich habe 2015 meine Ausbildung gemacht. Das war damals, als wir gerade die zweite Staffel von Tube Clash gemacht haben und ich war einfach so busy mit YouTube und mit meinem Trainerjob, dass ich wirklich einfach mein Zeugnis ich habe es nicht mal aus der Tasche geholt und dann ist einfach das alles in dieser Tasche vergammelt und ich weiß bis heute nicht mal mehr, wo das ist. So.
2: Hast du es nachher nicht mal abgeholt?
1: Ja, nicht mal, das offizielle Zertifikat habe ich nicht mal geholt und jetzt bin ich so, so what do I do now? Also,
3: aber selbst, wurde das nicht per Post geschickt? Also mir wurde wie sagt man doch das nochmal? Scheiße, wie heißt mein Gott, ey, jetzt fällt mir der Begriff nicht mehr ein. Da, wo drauf steht, dass ich eine Krankenschwester bin.
2: Urkunde? Nee, Zertifikat?
3: Urkunde, ja, danke schön.
1: Nee,
3: das wurde mir per Post zugeschickt, aber das war während Covid, deswegen weiß ich nicht, ob das jetzt daran lag.
1: Nee, also ich hätte das, vielleicht wirklich, ja, weil ich hätte das eigentlich beantragen und bezahlen müssen noch. Und dann war ich so, und ich bin jetzt wirklich mal gespannt, weil man sagt ja immer so, ja, man weiß ja nie, wofür es gut ist. So, meine Mutter zum Beispiel, die hat damals auch irgendwie, ich glaube, Krankenschwester oder sowas gelernt, hat dann ganz lange was anderes gemacht, aber die ist jetzt so nach 25 Jahren oder so tatsächlich dahin zurückgegangen und denke ich mir so, that's interesting.
3: Das sehe ich voll oft. Ich weiß noch, also auf der Station, wo ich jetzt bin, wir hatten eine Kollegin, die musste, jetzt muss ich kurz überlegen, wie das war, die ist schon jahrelang im Beruf selbst und sie ist aber nebenbei auch Kabarettistin. Und das hat sie dann irgendwann Vollzeit gemacht und ist dann aus der Pflege raus und ist dann aber nach, ich glaube, 10, 12 Jahren aufgrund von Covid halt nochmal in den Beruf, weil sie sonst kein Geld verdient hat.
1: Ja, Ja, eben. Also man weiß es, also bei Mick, ehrlich gesagt, kann ich mir jetzt nicht vorstellen, dass diese Ausbildung nochmal krass relevant wird bei allem, was du jetzt schon gemacht hast. So.
2: Ich glaube, bei mir war es halt eine andere Motivation. Bei mir war halt so, ich habe gemerkt, ich funktionieren Autoritäten über mir, weißt du? Also ich muss machen, worauf ich Bock habe. Und ich kam ja auch aus dieser Punker-Ecke und so und war so, okay, dieses Berufsleben und dann unter jemanden zu arbeiten, der dir schwachsinnige Anweisungen gibt und du denkst so, ey, in meinem ersten Ausbildungsjahr weiß ich, dass das, was du mir erzählst, Schwachsinn ist, so, weil wirklich, weil das ist so typisch gewesen, irgendwie, du bist in einem Betrieb und dann kommt der Chef und du hast das ja von dem Ausbilder gelernt, was du da machst und dann kommt der Chef und sagt so, machen Sie das mal und dann sagst du, ja, das kann das Programm aber nicht, dann sagt er, doch, das kann das und dann geht er raus und macht die Tür zu und dann rufe ich meinen Ausbilder an und sag so, der Chef hat gesagt, das kann er sagen. Nee, ist Schwachsinn. Und dann sitzt du da und du denkst so, was ist das für ein Affenzug? So bin ich hier. Warum sitze ich hier meine Zeit ab? Und ich denk so, dafür ist mir irgendwie meine Lebenszeit zu schade. So. Und dann war ich so, okay, ich glaube, ich muss selbstständig sein und selber bestimmen, was ich mache mit meinem Leben. So.
3: Ja. Ich habe oft das Gefühl, dass so eine Diskrepanz besteht zwischen den Leuten, also in der Ausbildungsschule, die Lehrkräfte und die Fachkräfte, die dann im tatsächlichen Arbeitsbereich stehen.
2: Mhm.
3: Weil ganz oft wird uns in der Schule natürlich gesagt, so ihr müsst das immer 100% richtig machen und hygienisch arbeiten, jetzt speziell in meinem Beruf. Und oft ist es leider so, man kann es nicht 100% richtig machen, so wie man es in der Schule gelernt hat. Und dann musst du, es ist dann schwierig, das als Auszubildende zu akzeptieren, weil du es halt richtig machen willst. Gerade wenn du dann im Examen stehst so und du hast nicht oft genug geübt, wie man es eigentlich in der Schule machen sollte, da bist du halt am Arsch.
1: Ja, oh mein Gott, daran erinnere ich mich auch noch so sehr, dass auch, da war ich, also bei der Physiotherapie, da musste ich ja auch ins Praktikum und da dachte ich mir auch so, das sieht aber nur noch loosely inspired von dem, was ich gelernt habe.
2: Mann, sorry.
1: Nee, sag noch kurz, weil ich wollte eigentlich noch zu meinem Gefühl zurückkommen, aber.
2: Ja, ich wollte nur sagen, Fidi schreibt halt auch, selbst wenn man abbricht, kriegt man genug Kenntnisse mit und das würde ich auch unterschreiben.
3: Das stimmt.
2: Ich würde auch sagen, aus den 3 Jahren, die ich ja in der Ausbildung trotzdem war, habe ich so viel mitgenommen für meine Selbstständigkeit, so was Kundenkontakt angeht, wie ich professionell Sachen ausliefere und so, dass ich auch sagen würde, so, ja.
1: Ja, bei mir ist es jetzt umgekehrt. Ich habe so viel gelernt und ich habe ein Zertifikat. Also ich könnte jetzt theoretisch hingehen und mich legal bewerben, aber ich habe alles vergessen.
2: Du bist doch, ich sollte nicht auf Menschen losgelassen werden.
1: Ja, und ich denke mir so, also wenn jetzt es morgen nicht mehr YouTube gibt, dann würde ich mir eher trotzdem in der Medienbranche was suchen, weil ich da jetzt 10 Jahre Erfahrung habe. So.
3: Aber genau.
1: Das Gefühl, etwas durchzuziehen. Ich habe das Gefühl, es gibt 2 Ausgänge. Entweder man macht was fertig, also wenn man so überlegt, so boah, ziehe ich das jetzt durch, es wird gerade anstrengend und man ist so, habe ich es zu lange durchgezogen, hätte ich es vorher abbrechen sollen oder lohnt es sich? Und ich habe das Gefühl, es gibt so dieses, man ist mit einer Sache fertig und man ist so erschöpft, aber man ist richtig stolz.
2: Mhm.
1: Oder man hat so dieses Gefühl, ich habe es jetzt fertig gemacht. Und dann fühlt man sich aber nicht gut, weil jetzt alle sagen so, ja, du hast es gemacht, sondern man ist eher so, ich will es nie wieder machen.
2: Ja.
1: Ich will es nie wieder in meinem Leben machen. So.
2: Ja.
1: Oder?
2: Ja, voll.
3: Diese Extreme gibt's bei mir auf beiden Seiten, nämlich dieses, jetzt ist es, Gott sei Dank, ich habe es geschafft, es war voll anstrengend, das war halt bei der Ausbildung.
1: Ja.
3: Und das andere, ich mache das nie wieder, war bei meinem Führerschein. Das war das Schlimmste auf der ganzen Welt. Der hat sich bei mir halt auch in die Länge gezogen, weil mein Fahrlehrer krank war und dann war ich krank und dann hatte ich, da hatte er Urlaub und dann hatte ich Urlaub und dann musste ich wieder alles von vorne anfangen. Ich habe fast 2 Jahre für einen Führerschein gebraucht.
2: Oh mein.
3: Ja.
1: Aber lohnt es sich jetzt zumindest trotzdem, dass du dann jetzt denkst, okay, es lohnt sich aber fürs Autofahren zumindest?
3: Ganz ehrlich, ich hasse Autofahren. Okay. Ich bin viel lieber mit den Öffis oder zu Fuß unterwegs oder von mir aus auch mit dem Fahrrad, wenn es schönes Wetter ist.
1: Okay.
3: Aber Autofahren ist wirklich das Allerschlimmste. Ich habe auch irgendwann mal gelesen, im Saarland ist pro Haushalt hat das Saarland die meisten Autos. Also verrückt.
2: Mann. Ich denke auch manchmal ist es das Geilste irgendwie, der im Freundeskreis zu sein, die nicht fahren kann, wenn man mitgenommen wird. So.
1: Ja.
2: Rebecca, vielen Dank für deinen Anruf und einen wunderbaren Abend dir noch.
3: Den wünsche ich euch auch.
2: Bis zum nächsten Mal. Mach's gut. Ciao.
3: Bis dann. Ciao, Kakao.
1: Ich finde, das gibt es wirklich so. Also ich hatte schon so Situationen, wo ich dachte so, ja, ich habe jetzt diesen Job durchgezogen, damit dann der Kunde zum Beispiel zufrieden ist oder so. Und ich war eigentlich so, oh mein Gott, nie wieder in meinem scheiß Leben will ich mit denen zusammenarbeiten. Ja. Und es ist dann auch nicht mal so,
2: dass ich... Sag mal einen Namen. Spaß.
1: Nicht mal, dass ich dann so freudig sage, so, ja, das war voll das anstrengende Projekt, aber jetzt sind wir wenigstens fertig und das ist richtig geil, sondern eher so, da eher aus diesem, ja, ich weiß nicht, ob es auch so People-Pleasing oder Verantwortungsbewusstsein oder man will halt nicht der schwierige, weißt du, Beauftragte sein, Creator sein oder so. Und dass ich aber denke so, boah, ich habe alles wirklich gemacht, damit die zufrieden sind und dass die jetzt sagen so, oh ja, mit Kostas zu arbeiten war ein Traum. Aber ich denke so, ich habe es gehasst, so, weißt du.
2: Legit.
1: Und umgekehrt gibt es das ja aber schon, wo man denkt so, boah, es war richtig tough, aber es ist so geil, dass wir es gemacht haben. So, als wir zum Beispiel unser zweites Buch geschrieben haben, hatte ich da Momente, wo ich dachte, ich kann das alles nicht mehr. Aber dann natürlich denke ich mir so, ja, it was worth it. So, natürlich war es anstrengend, aber das dann fertig zu machen war geil, so, weißt du.
2: Ja.
1: Ja, hier fragt gerade jemand, wie lange läuft der Stream noch? Lohnt sich das noch anzurufen? Ja, du fragst zur richtigen Zeit, der geht nämlich noch bis 0 Uhr, also wir haben noch 55 Minuten, wir sind jetzt knapp über der Halbzeit. Falls ihr jetzt gerade zufällig reingestolpert seid in den Stream oder in die Leitung, wir sprechen heute über das Thema, was hätte ich früher beenden sollen oder was habe ich viel zu lange durchgezogen? Und da kann es um alles gehen, also wir hatten jetzt schon das Thema Freundschaft und Beziehung, also wenn man das Gefühl hatte, eigentlich tat mir das gar nicht mehr gut und viel früher wäre es für mich schon besser gewesen, das zu beenden, aber auch so Ansichten. Ich habe ganz lange das und das gedacht und habe jetzt aber gemerkt, dass das eigentlich überhaupt nicht zu mir passt. Es können Hobbys sein, es können vielleicht auch so lustige Sachen sein wie, ich habe viel zu lange mein iPad benutzt. Ich habe mir nämlich, als wir an unserem Buch gearbeitet haben, für die Hörbuchaufnahmen seit sehr, sehr, sehr langer Zeit mal ein neues geholt, weil mein altes wirklich, das konnte diese Datei, wir haben, also konnte sie gar nicht mehr öffnen, es ist jedes Mal abgestürzt und trotzdem, aber ich habe es dann wirklich noch behalten, weil ich wollte es dann ja, als wir das neue iPad geholt haben, wollte er mir das ja wegnehmen und er hat gesagt, ey, du kannst es eintauschen lassen. Ich so, das ist so alt, dafür kriege ich doch nichts mehr. Und er so, doch, ich gebe dir noch, keine Ahnung, 150 Euro dafür. Und ich war aber so, nein, es ist meins. Sowas Lustiges, Kleines kann es auch sein.
2: Yes.
1: Deswegen, ja, ruft gerne an unter der 0331 70 97 110 oder kommt zu uns in den TikTok-Livestream auf fritz_live.
2: Und so hat es auch Kiko gemacht. Hallöchen, Kiko.
4: Hallo.
2: Hallo. Wir haben uns ja schon ewig nicht gehört.
1: Cool, dass du da bist.
2: Ey, das letzte Mal, als du im Blue Moon warst, das ist doch easy schon 3 Jahre her.
4: Das stimmt nicht. Aber ja, gefühlt ist es eine Ewigkeit her, weil wir uns einfach vermissen, glaube ich.
2: Voll. Erzähl mal, was hast du Schönes mitgebracht für unser Thema? Was hättest du am liebsten früher beendet oder hast viel zu lange durchgezogen?
4: Ich glaube, es ist eine Ansicht, sowohl eine Ansicht als auch eine, ja, also eine Beziehung. Also Beziehung zu den Eltern. Mhm. Ich habe immer so das Gefühl, weil ihr wisst ja, ich habe ja keinen Kontakt mehr zu meinen Eltern. Und aber das passiert ja auch ganz viel in meinem Umfeld. Und ich habe eine Freundin, die hat auch eine sehr, sehr toxische Familienbildung, sage ich mal so. Und die trennt sich aktuell, also sie ist ja voll auf ihrer Healing Journey und versucht sich natürlich so von negativen Menschen einfach fernzuhalten. Und da merke ich zum Beispiel bei der Freundin, sie macht bei ihren Freunden, also sie akzeptiert bestimmte Eigenschaften bei Freunden, die ihre Eltern auch haben, viel weniger. Also sie gibt den Eltern viel mehr so eine Chance als ihren Freunden, die das Gleiche mit ihr machen. Und dann frage ich mich manchmal, also es gibt ja dieses Sprichwort, Blut ist ja dicker als Wasser. Und dann sagt sie, ja, meine Eltern leben auch zum ersten Mal. Aber ich denke so, aber auch wenn die Eltern zum ersten Mal leben, macht es ja auch nicht gut, dass sie dir trotzdem wehgetan haben. Weißt du, was ich meine? Weil irgendwie gaslighten die sich ja schon so ein bisschen hinein, so, ja, das sind meine Eltern, deswegen ist es legitim, dass sie bestimmte Sachen mit mir machen, die normalerweise bei den anderen Menschen nicht also toleriert werden sollte und so weiter und so fort. Und da frage ich mich, ist das eine richtige Einstellung? Ist das eine gesunde Einstellung? Und da frage ich mich auch bei mir selbst, weil da denke ich, so bin ich dann ein böser Mensch, wenn ich zum Beispiel meinen Eltern nicht verzeihen kann.
2: Ich finde das super spannend, weil ich finde, was ich gerade viel beobachte, ist so aus den Boomer-Kreisen so diese Meinung von, ja, und die ganzen neuen Generationen und die jungen Leute, die stecken gar nichts mehr rein und die werfen alles weg und alles ist nur noch so meine Grenzen. Aber was meine Einschätzung ist, ist, dass das Angst ist, Einfluss zu verlieren. Weißt du, also das, jahrelang konnte man einfach immer mit dieser Schuldsache irgendwie so, ja, aber wir sind halt die Eltern, das ist halt so, und man, ein Kind redet nicht so mit den Eltern und bla bla bla so. Es ist ja auch eine Art Kontrolle auszuüben so und sich dieser Kontrolle zu entziehen, weil man sich sagt so, okay, ich hab realisiert, dass ihr mich schrecklich behandelt habt, so dass ihr kacke mit mir umgeht und kein anderer Mensch tut das mit mir. Ich habe gerade gestern ein Video dazu gesehen, und zwar war das der Kanal, ich weiß nicht, ob ihr den kennt, Das letzte Gespräch auf YouTube.
4: Oh, ich finde, ja, kenne ich. Ich kenne ganz viele Clips davon, aber ich finde den Kanal auch manchmal ein bisschen problematisch.
2: Ja, ich auch. Wir haben gestern auch drüber geredet, so, also dass es so ein zweischneidiges Schwert ist, aber da fand ich es auch spannend. Da war es nämlich, ging es auch um ein Transmädchen, das sich mit der Mutter wieder getroffen hatte, die nach dem Outing praktisch den Kontakt abgebrochen hat. Und sie hat dann auch zu der Mutter gesagt, so, ich mache dieses performative Familiending nicht mehr. Ich spiele nicht mehr, oh, ich gehe mit dir anders um, weil du Teil meiner Familie bist. So, wenn du kacke bist, dann behandle ich dich wie jede andere Person, die kacke ist. Und ich umgebe mich einfach nur noch mit Leuten, mit denen ich eine gute Zeit haben möchte. Und wenn du dazu gehörst, dann ist mir egal, ob du Familie bist oder eine fremde Person. So, wenn du nett zu mir bist, bin ich nett zu dir. Und ich finde, das war so, so reif ausgedrückt irgendwie, weil ich dachte so, performatives Familiending. Da habe ich so lange drüber nachgedacht, weil es ist schon so, uns wird so antrainiert, irgendwie bestimmte Art und Weisen zu performen, wenn man mit Familie zusammen ist. So, weißt du, also dass du kehren musst, dass das sind deine Cousinen, also müsst ihr auch befreundet sein und als Kinder zusammenspielen. Das ist, so weißt du, all diese Sachen, die da mitschwingen irgendwie, die...
1: Ich könnte mir vorstellen, dass es so... Also das zum einen auf jeden Fall so gesellschaftliche Ansichten und eben mal wieder, wir hatten das in der Show jetzt schon 5-mal, aber Repräsentation von dem, was wir sehen, auf jeden Fall eine große Rolle spielt. Und gerade, also ich würde sagen, es gibt schon Geschichten, wo Leute auch eine schlechte Beziehung zu ihren Eltern haben, aber viel weniger als, also und gerade auch so in Kindergeschichten, es ist ja eigentlich immer, dass sie so eine, dass man eher so diese guten Geschichten hört, dass man eben damit aufwächst und dass, glaube ich, deswegen so diese Erwartungshaltung irgendwie in einem drin ist, dass man das irgendwie versuchen oder hinkriegen müsste.
4: Ja, aber Sprichwort Erwartungshaltung, heißt es, also muss man denn die Erwartungen der Eltern dann erfüllen? Ist es dann auch immer, dass man sagt, okay, lebe ich dann nur, um die Erwartungen meiner Eltern zu erfüllen? Wenn ich das nicht tue, habe ich keine Lebensberechtigung? Oder wie ist das? Weil sonst lebt man doch ständig mit Schuldgefühlen, oder nicht?
2: Also ich
4: wenn man so eine Ansicht hat.
2: Ich finde, das ist ganz schlechtes Parenting. Also ich sage auch immer, ganz viele Eltern sind aus den falschen Gründen Eltern, nämlich aus egozentrischen Gründen, weil sie entweder ihre Gene so toll finden, dass sie sagen, die ganze Welt muss weiterhin ihre Gene haben und darum müssen sie sich fortpflanzen. Und ich denke, das hat wenig mit dem Kind zu tun. Und dann geht's auch eigentlich meist nur drum, dass das Kind eigentlich ein Abziehbild von einem selbst sein soll und dieselben Sachen toll finden und man eigentlich von allem enttäuscht ist, wo das Kind eine eigene Person ist. Und ich finde, dann hast du als Elternteil halt versagt, weil es ist halt nicht deine Aufgabe, eine Kopie von dir zu erstellen, sondern ein Leben in die Welt zu bringen. Und dann ist es deine Verantwortung, dich zurückzunehmen und alles bestmöglich zu gestalten, dass das Kind sich so entwickeln kann und entfalten kann, um eigener Mensch zu sein. Und alles, was du machen kannst und machen musst, ist Liebe zu providen, weil das Kind hat sich nicht ausgesucht, da zu sein. Du hast entschieden, es muss da sein. Also es ist deine Aufgabe, es mit Liebe und Werten zu equippen und dann es loszulassen, seine eigenen Erfahrungen zu machen und selber zu gucken, wo findet es seinen Weg und Platz in der Welt.
4: Aber kennt ihr das nicht von den Eltern, dass die dann sagen, so ja, ich habe für euch so und so viel aufgegeben. Ich habe das und das gemacht, um euch das und das zu ermöglichen. Deswegen habt ihr so gesehen auch eine Schuld, die ihr zu begleichen habt. Kennt ihr? Also ich weiß es nicht. Nick, weil du hast ja vorhin ja auch von dieser dieses letzte Gesprächsthema, hast ja gesagt, wie war denn die Reaktion der Mutter oder was war die Rechtfertigung der Mutter? Weil die springen ja immer in Verteidigungsmodus, die hören nicht zu. Die meisten Leute, denen man das halt vorwirft, die schildern sich immer so ab und hören nicht zu. Die reden einfach darauf los und begeben sich halt in diese Opferposition und lassen die Kinder gar nicht aussprechen. Und dann frage ich mich gerade in dem Augenblick so,
2: genau, so. Das war es auch. Es war auch so ein Finger zurückzeig, so ein, ja, aber du ja auch. Du hast ja dies und das und jenes gemacht und mir ja dann das und das Gefühl gegeben. Also konnte ich ja nicht anders, außer mich so zu verhalten, wo man sagt, ja, aber du bist die erwachsene Person und dir gegenüber sitzt ein Kind. So, ne? Also.
1: Es ist ja auch wirklich so mit dem, ja, also ich, ich kann mir schon vorstellen, wenn du jetzt denkst, du, also aus dieser Elternsicht, so du versuchst alles, um irgendwie nach deinen Ansichten die bestmögliche Zukunft, sag ich mal, für dein Kind zu ermöglichen. Aber das ist es ja, also da, bei solchen Sachen gibt es ja ganz oft eine Misskommunikation, also auch so in Freundschaften. Du denkst, du tust was, um der anderen Person zu helfen, aber wenn du wirklich der Person helfen willst, musst du ja auch gucken, was braucht die andere Person, weißt du?
4: Und genau das. Ja. Weil zum Beispiel, so wie du schon sagst, in Freundschaften, da redet man auf Augenhöhe miteinander, aber die ist irgendwie bei elterlichen Beziehungen selten gegeben, weil ich denke mir manchmal auch so wie du schon gesagt hast, wenn man miteinander reden würde, könnte man ja sagen, so ja, ich kenne das nicht besser, ja, weil die Eltern ja auch zum ersten Mal leben, aber dann denke ich mir als empathische Person, wenn ich mache das jetzt gerade das durch, was meine Eltern mit mir gemacht haben und ich kenne das ja auch das von meinen Eltern, ich kenne das anscheinend ja auch, also natürlich durch meine

0: Ich würde sagen, gerade so persönliche Themen wie Eltern-Kind-Beziehungen, da ist ja jeder so geformt nach dem, was er erlebt hat und auch im Umfeld mit beobachtet hat und so. Ich kann ja nochmal sagen, kurz gestern bei dem Video war es auch so gewesen, dass dann ja irgendwann kommt ja mal dieser Moment, wo der Therapeut mit reinkommt und dann für die Mutter gesprochen hat und gesagt hat, so, was deine Mutter eigentlich meint ist, sie findet es ganz schrecklich, dass du so leiden musst und findet es noch schrecklicher, dass sie mitverantwortlich dafür ist, dass du so leiden musst. Und das ist eine Sache, die sie für sich nicht akzeptieren kann, weißt du? Und darum kommt, glaube ich, daher kommt, glaube ich, viel so dann, also in der Situation dieses Zurückzeigen und du hast ja auch Schuld, weil es, glaube ich, viel zu schwer ist, sich einzugestehen, dass man in dem Punkt aber versagt hat. So
1: Ego, oder nicht?
0: Voll, voll. Ich glaube, das ist eine hundertprozentige Ego-Sache, ja.
2: Ich kann mir vorstellen, weil ich weiß nicht, ob das vorhin so richtig rübergekommen ist, was ich meinte, aber auf jeden Fall dieses mit so was so Erwartungen angeht, also ich meine eher, ich glaube, dass es uns schwerer fällt, sag ich mal, zu Familien einen Abbruch zu vollziehen, als jetzt zu Freunden, weil wir eben mehr lernen, so man sollte sich bemühen, dass es irgendwie funktioniert und wir da einfach nicht so viel haben, wo das aufgearbeitet wird und auch nicht, wo das so komplex aufgearbeitet wird.
0: Ja.
2: Weil ich finde, oft sind diese Sachen auch wirklich contradicting. Also du denkst so, ich finde es nicht okay, was die Person macht und gleichzeitig hast du aber vielleicht auch irgendwo eine gute Erinnerung und du sagst, du würdest eigentlich gerne harte Kante zeigen, aber vielleicht gibt's doch irgendwas, weißt du, wo es dich dann emotional macht. Also ich habe das zum Beispiel in meiner Familie so mit dem Thema Schwulsein erlebt, so wo ich eigentlich, wo ich sehr überzeugt bin von, ja, also ich kann da wenig machen und ich wünsche mir einfach totale Akzeptanz. Und das wäre auch eine Sache, diesen Rat, den ich immer so, wo ich Leute ja auch total mit bestärken möchte, dass die gar nicht bei sich den Fehler suchen sollen und so weiter. Und trotzdem ist diese Beziehung von mir und dieser anderen Person nicht ganz schwarz-weiß. Und manchmal denke ich mir trotzdem, ich wünsche mir, es wäre irgendwie anders oder dann passiert irgendwie, sagt die Person was Nettes. Und also ich finde, manchmal ist es auch einfach wirklich komplexer und ich wünschte mir, ich könnte es vereinfachen, aber es ist einfach kompliziert so.
1: Aber und ist das dann nicht irgendwie auch, sorry, dass ich da reingrätsche, aber ist das dann nicht auch so, was eine toxische Beziehung ausmacht, das mit den Brotkrumen? So, sobald man dir wieder was gibt, woran du halt, wo du halt Hoffnung schürst, hast du dann sofort wieder so, oh mein Gott, ich alles ist vergessen.
2: Okay, ganz so ist es nicht, dass ich sage, alles ist vergessen, also, aber ja, auf jeden Fall. Also klar, dass ich mir denke, warum wünsche ich mir von der Person mehr Zustimmung, wo ich bei einer anderen Person vielleicht sagen würde, naja gut, wenn du damit ein Problem hast, dann schau. So voll. Mhm. Und meine Therapeutin hat mal gesagt, wow, es wird hier auf einmal eine richtige Session. Sorry, also.
1: Aber ey, das ist mehr wert hier.
2: Sie hat gesagt so, man kann auch von Leuten emotional abhängig sein, ohne dass man Leute mag. So, also dass du einfach, und ich glaube, das kann passieren, dass du, sag ich mal, weil du einfach in der Familie viel Zeit mit den Menschen verbracht hast und die dich irgendwo mitgeformt haben oder auch in Freundschaften, wenn du irgendwie, weil du würdest ja, das ist ja so, wenn du, wenn eine neue Person, die du nicht kennst, die sagt was zu dir, was dir sauer aufstößt, dann würdest du ja viel eher die Grenze ziehen, als wenn es eine Person ist, mit der du schon befreundet bist, weil du natürlich ein viel komplexeres Bild hast und du auch vielleicht nach Entschuldigung suchst, weil du denkst, ja, das war jetzt voll daneben, aber ich mag die Person ja eigentlich und so weiter. Und gerade wenn so, also was wir ja auch schon hatten, wo man dann gemerkt hat, so ja, man, also diese Beziehung, wo sie es dann geschafft hat, das zu beenden, aber wo sie gesagt hat, eigentlich wäre es schon viel früher besser gewesen. Aber warum das vielleicht auch so schwer ist, weil es irgendwo eine Abhängigkeit gibt und es schwer ist, die zu durchbrechen. So, also
0: voll.
1: Ja, aber dann ist man dann halt, okay, dann ist es ja für jeden individuell, für wann, also für wem oder bis wo die Grenze erreicht ist, ja.
0: Ich glaube, es ist völlig legit zu sagen, so man bricht Eltern runter auf jeden anderen Kontakt und auch jede anderen jedes andere Familienmitglied und misst das mit demselben Maß, mit dem man auch andere Menschen messen würde, so, weil, wie gesagt, dieses ganze Thema von wegen, ihr müsst so dankbar sein, ihr müsst so dankbar sein. Wie gesagt, also man hat sich ja nicht ausgesucht, hier zu sein. Die Eltern haben entschieden, man ist hier so. Ich kann auch nicht zu meinem Hund sagen, irgendwie, also er ist halt auch ein Tier oder so, aber sagen so, du kannst mal dankbar sein, dass ich jeden Tag mit dir rausgehe und dir Essen gebe, wo ich sage, ich habe mir ja ausgesucht, diesen Hund zu haben. Also es ist auch meine fucking Verantwortung und der Hund ist mir keine Dankbarkeit schuldig dafür, dass ich das so wollte. Weißt du, was ich meine?
2: War ich sauer auf Ivy, als ich ihr diesen kleinen Pool gekauft habe und sie nicht einmal reingegangen ist? Habe ich dir gesagt, du dumme Kuh, sag mal dankbar dafür, dass ich dir jeden Tag Essen gebe und jetzt einen Pool schenke.
1: Oh, bei Katzen genauso. Ich kaufe denen so viele teure Geschenke, aber die sind mit Karton zufrieden.
0: Ja, aber wie gesagt, ich finde auch immer, das ist immer für dritte Person leichter gesagt, als das für sich selber anzuwenden, weil es immer, wie gesagt, eine

0: andere Geschichte leichter, sage ich mal, von außen zu betrachten ist als die eigene.
1: Ich glaube, es ist wirklich einfach so facettenreich, weil hier eine klare Dame schreibt gerade rein, man kann Eltern auch lieben und sie trotzdem kritisieren. Das gibt's auch. Also es ist wirklich, es gibt halt nicht die eine Geschichte nur. Kiko, ey, danke, dass du dass du mal wieder am Start warst.
2: Danke euch. Und für alle, die zuhören, wirklich, eure Gefühle sind valide. Also lasst euch nicht sagen, so, hey, du bist gerade zu empfindlich, du überreagierst. Es ist ein Grund, wieso ihr so reagiert. Also deswegen, aber auch danke euch, dass ihr die solche Gespräche macht. Also es ist halt, wie gesagt, wirklich, gibt einen Mehrwert auf jeden Fall. Und mir hat es auch sehr geholfen, dass ich mit euch reden konnte. Obwohl ich euch auch so anrufen konnte, aber irgendwie manchmal fällt es einem nicht ein. Und dann
1: also, ich rede nicht ohne Publikum in Deutschland.
0: Vielen Dank für deinen Anruf und einen schönen Abend und schönen Gruß am Bau.
2: Mache ich. Und ganz viel Spaß euch, ihr Zuckermäuschen hier.
0: Tschüss. Ciao.
2: Ciao.
1: Guck mal, Hannah sagt, Bro, meine Katze darf ins Bett und pennt auf dem Teppich, dieser Disrespect, it hurts.
0: So, wir machen direkt weiter mit Daniela, die wartet auch schon so lange in der Leitung. Hi.
3: Hi.
0: Hallöchen, was hast du uns mitgebracht? Was hättest du viel früher beenden wollen und hast es aber viel zu lange durchgezogen?
3: Oh, da gibt es vieles, aber am meisten, ich sag's jetzt mal so, eine Serie zu beenden, die ich überhaupt nicht leiden konnte. Nein.
1: Was denn?
3: Es war, ich weiß nicht mehr, welche Serie es war, aber ich habe den Namen vergessen, weil es die mal auf Netflix gab und die war einfach auf gut Deutsch scheiße.
0: Oh no.
1: Und aber du hast sie warum weitergeguckt?
3: Ich weiß nicht, mich hat dieser Drang dazu inspiriert, das weiterzugucken, auch wenn ich jedes Mal gehört habe, so, das soll geil sein, das soll geil sein. Ich glaube, es war Bridgerton gewesen. Doch, es war Bridgerton gewesen.
1: Guck mal, Fili schreibt hier, auf einmal sagt sie Heated Rivalry oder so.
3: Nein, da würde ich mich hassen, weil ich liebe Heated Rivalry.
1: Das ist lustig, weil wir haben auch genau ein Gegenbeispiel dazu. Wir hatten das damals mit Pretty Little Liars. Weil wir am Anfang so. War das bei dir aber so bei Bridgerton, dass du am Anfang es cool fandest und es blöd geworden ist oder fandst du es die ganze Zeit blöd?
3: Nee, ich fand es am Anfang cool, aber ab Staffel 2 war ich dann so.
1: Ja, und ich finde, sowas macht es tricky, wenn man erstmal reingelurrt wird und irgendwie die am Anfang voll das gute. So eine gute Story hingelegt haben und man mag die Charaktere und dann ist man wirklich so in diesem, oh ja, aber irgendwie will ich auch schon wissen, wie es weitergeht und ich mag die irgendwie, aber wenn man dann.
0: Aber ich muss sagen, ich habe mir das echt gut abgewöhnt. Ich kann, glaube ich, mittlerweile gut Sachen abbrechen. Haikyuu zum Beispiel, ich glaube, da mache ich mich auch unbeliebt, aber Haikyuu so, die erste Staffel liebe ich und dann kommt die zweite und ich glaube, das ist die dritte, wo die ganze dritte Staffel nur ein Game ist oder so und ich war so, ciao, bin ich raus. So, ich bin da für cute Interaction zwischen den ganzen Boys und auf einmal spielen sie die ganze Zeit nur noch Volleyball. That's not what I signed up for.
1: In einem Volleyball-Anime, wohlgemerkt.
0: Ja.
3: So ging es mir auch so bei Haikyuu. So Staffel 1 ist geil, Staffel 2, 3 war schon so.
0: Ja, naja, manchmal ist so. Und da bin ich jetzt aber auch rigoros. Da bin ich so, nö, ciao. Also,
3: nee.
1: Wir haben damals wirklich bei Pretty Little Liars abgebrochen und dann einfach nachgegoogelt, wer jetzt A ist.
0: Ja.
1: Weil wir waren so, ja, wir können jetzt auch nicht aufhören und es nicht wissen.
0: Aber wir haben es auch dreimal nochmal probiert und sind immer so 2-3 Folgen geschafft und so, ey, es ist so schlecht, es ist so schlecht. Und dann haben wir wirklich bei Wikipedia einfach geguckt und waren so, ciao.
1: Ja. Und wir haben sogar dann nochmal nur die letzte Staffel geguckt, weil wir dachten, ja, dann können wir uns das wenigstens angucken, aber das war
0: auch nicht aushaltbar.
1: Nee, manchmal ist es so.
0: Ja.
3: Das ging mir auch so bei Twilight. Ich dachte mir so, komm, guckst nochmal die Twilight-Filme. So, okay, jetzt weiß ich, warum ich die Filme nicht mag. Nein!
0: Ja,
3: es ist einfach so Glitzer-Emo-Vampire in der Sonne, die sich denken so, ich habe eine Hand von Dramatik.
0: Okay, bei mir ist es jetzt gerade mit Blue Lock an so einem Punkt. Blue Lock ist ja auch wie Haikyuu so ein Sport-Manga. Und ich habe es so geliebt und lieb's glaube ich auch immer noch, aber ich lese gerade Band 23, 24 und es ist nur noch, jeder Band ist Fußball so und alles ist auch nur noch so, okay, der neue Typ kommt, der kommt mit einem neuen Ding so und es ist auch immer wieder dieselbe Leier, es ist so, oh und wie wird der jetzt diese Technik durchschauen und der hat sie durchschaut und der hat einen neuen Skill gelernt und es ist basically wie Solo Leveling, nur auf Fußball und es gibt kaum noch Character Interaction wirklich, die ihn irgendwie vorantreibt und ich bin so, wann breche ich's ab? Aber ich habe auch jetzt bis Band 28 weiter vorbestellt irgendwie.
1: Wie Investment.
0: Und, ja, es ist wirklich wie Investment, weil ich auch denke so, wer weiß, vielleicht gibt's 100 Bände, 200 Bände und es wird nichts mehr passieren, weil diese Geschichte kannst du für immer weiterziehen. Nach der Liga gibt's die Liga, dann steigen sie wieder ab, dann steigen sie wieder auf. Ich sehe das ja an meiner Familie, bei meinem Dad und meinem Bruder, die Fußballfans sind. Es hört niemals auf.
1: Okay, Leute, eine Frage an den Chat. Wenn ihr jetzt alle, die hier am Start sind, vor einer Serie warnen könntet, welche sollte man meiden? Oh mein Gott, hier hat jemand geschrieben.
0: Ich habe auch mit My Hero Academia nach einer Staffel abgebrochen. Same.
1: Oh. Uff, same, das kann ich jetzt leider gar nicht verstehen.
3: Ich habe es komplett bis zum Ende geguckt.
1: Same. Ja. Also ich, ja, da kam ja jetzt gerade die allerletzte Serie, gerade das Finale. Und das ist vielleicht auch, dass man Angst hat, wenn man in sowas investiert ist und dann gibt's irgendwie so eine Flaute in der Mitte, dass man dann Angst hat, dass man das geile Finale verpasst.
3: Oh, das kenne ich.
1: Ja.
3: Das kenne ich. Ich war so bei My Hero Academia so, scheiße, du musst das jetzt gucken, sonst wirst du geballert von TikTok. Ich habe keine Ahnung, mindestens 3 Taschentücherpackungen komplett leer geheult.
1: Hier schreibt jemand, ja, bei mir aber auch, ich glaube, ich habe in der letzten Staffel bei jeder Folge geheult.
0: Das stimmt, das hast du.
1: Ja.
0: Du bist ja selbst im Urlaub nach oben gegangen, warst so, ich muss jetzt die Folge gucken.
1: In unserem Urlaub, wo wir mit 6 Leuten eine Woche in einem Haus waren und ich weiß gar nicht, es war so Spieleabend und ich war so, you guys are gonna have fun.
0: Ich muss jetzt weg. Cry.
1: Und ich würde es jedes Mal wieder so machen. Mara sagt, Euphoria Staffel 3 bis jetzt fatal.
0: Ist das gut oder schlecht?
1: Ich weiß auch nicht, fatal.
0: Aber wahrscheinlich, wenn es darum geht, Leute zu warnen, eher schlecht. Ich habe bisher auch echt gemixte Sachen gehört, muss ich sagen. Du warst ja auch so mit Mixed Feeling drin. Aber mal gucken,
1: wo es einfach ein ganz anderer Ton als die Staffeln vorher, aber wir haben bisher auch nur die erste Folge gesehen, deswegen kann ich jetzt nicht sagen.
0: Ich bin nur gespannt, wo es hingeht.
3: Ich habe leider bis jetzt nur Staffel 2 geguckt.
0: Ja, ist auch immer mit Euphoria in Deutschland ein bisschen schwierig. Ne? Das ist ja jetzt, glaube ich, auf HBO Max. Aber ich finde immer so Sachen Netflix, sobald Sachen auf Netflix kommen, ich glaube, Blue Lock ist jetzt auch auf Netflix. Und ich glaube, dadurch wird das auch noch mal krass explodieren einfach. Weil bei Haikyuu war das auch so. Als das auf Netflix kam, kannte jeder Haikyuu auf einmal irgendwie.
1: Accessibility, ne?
0: Ja,
1: wenn man
0: voll
1: leicht rankommt oder man sich halt noch ein extra Abo und so weiter holen muss. Ja. Mhm.
3: Selbst bei Jujutsu Kaisen, das ist ja jetzt auch auf Netflix und halt nicht mal auf Crunchyroll, weil bei Crunchyroll werden jetzt die Preise ein bisschen erhöht.
0: Mhm.
3: 120 Euro fürs Jahresabo jetzt.
0: Uiuiui.
1: Riverdale, die erste Staffel noch okay, aber dann, oh ja, ich finde, das klingt auch noch einen sehr typischen Kandidaten dafür.
3: Kann ich zustimmen?
0: Ja, same. Ich bin auch nach der ersten Staffel ausgestiegen und es schien auch der richtige Zeitpunkt gewesen zu sein.
3: Ja. Ich bin Staffel 2, Folge 4 habe ich abgebrochen, weil ich so, nein, ich kann's nicht mehr.
0: Yarichin Bitch Club war doch mega gewesen, habe ich geliebt, habe ich mit Miriam durchgeguckt, aber es hat doch auch nur 2 Folgen oder 3 Folgen oder so, oder? Ich weiß nicht, ob der Manga mehr Bände hat, aber...
1: Und Jojo, so ist es scheiße.
0: Es war ein absoluter Abfuck gewesen, also ja, es war richtig, richtig wild gewesen, aber ich und Miriam, so als Shitwatch, wir haben uns einfach totgelacht die ganze Zeit, es war einfach so absurd. Naja. Daniela, vielen Dank für deinen Anruf.
3: Kein Problem.
0: Und bis zum nächsten Mal.
3: Auf jeden Fall. Schönen Abend euch noch.
0: Gleichfalls.
3: Ciao.
1: Okay, Mick.
0: Ja.
1: Bevor wir jetzt zu den nächsten AnruferInnen springen.
0: Mhm.
1: Du hast gesagt in der Vorbereitung auf diese Show, dass du dir Sachen überlegt hast, die du findest, die ich früher hätte aufhören sollen.
0: Das stimmt, die du hättest früher aufhören sollen, mit denen du viel zu lange Zeit verbringst.
1: Was?
0: K-Pop Demon Hunters zum Beispiel.
1: Aha.
0: Ja, ich finde, das ist eine Sache, die hättest du auch vor 3 Monaten wie jeder andere so aufhören können irgendwie.
1: Aber ich höre es jetzt gar nicht mehr.
0: Wir waren literally gestern da, wo du gesagt hast, so,
1: mach den Film mal wieder an. Gucken. Ja.
0: So, was heißt mal wieder? Es läuft die ganze Zeit immer irgendwo so. Okay. Ja, das ist eine Sache. Ich finde dein Social Media Konsum.
1: Ja, der ist wirklich hoch, das stimmt. Aber was heißt früher aufhören? Ist es auch mein Job? Soll ich es jetzt, also hä?
0: Du machst es, vielleicht machst du es viel zu lange schon.
1: Get a new job.
0: Magic-Karten?
1: Irgendwie sind deine ganzen Sachen scheiße, die du so hast.
0: So,
1: damit fange ich jetzt gerade erst an.
0: Ja, it's enough. Nur, ist lang genug, finde ich. Ich finde, du machst es jetzt auch schon lang genug so. Und Janet Biedermann, finde ich, reicht jetzt auch langsam. Nach wie vielen Jahren?
1: Ich finde, ich hätte, also ich glaube, ich hätte die Frage nicht stellen sollen.
0: But you did. You
1: ich, habe bessere. Und zwar, ich habe gesagt, mich? Ja, ich finde, du solltest Frechheit. Früher einsehen, dass Les Mis und Phantom der Oper einfach nicht so gute Musicals sind.
0: Ja, nee, sehe ich auch ein. Find, sind okay ihr Musicals, aber ich verstehe, ja, dass Phantom der Oper einfach nostalgisch für mich ist und Les Mis einfach irgendwie ein Vibe.
1: Okay, dann sollst du einsehen. Dass ich nicht.
0: Es geht nicht um Einsehen, es geht um Sachen, die doch, ich früher beenden sollte. Doch, du sollst
1: damit aufhören, mich damit zu nerven,
0: okay.
1: Dass ich diesen Kappa-Anime gucken soll.
0: Oh, Sarazan Mai.
1: Ja,
0: einfach der beste Anime ever. Sarazan Mai!
1: Und diese Pokémon-Spiele zu kaufen.
0: Oh, das habe ich auch bei Sachen, die ich hätte früher aufhören sollen. Pokémon Scarlet und Violet, das waren wirklich die schlechtesten Pokémon-Spiele, die ich nicht beendet habe. Und die einfach bad waren.
1: Was ist eure, habt ihr so etwas, wo ihr immer das nächste kauft, obwohl ihr wisst, ihr werdet es niemals konsumieren können?
0: Das habe ich nicht. Ich finde,
1: so ein typisches Beispiel dafür sind Bücher, aber.
0: Doch, stimmt, Bücher.
1: Ich muss aufhören, das zu kaufen, weil ich alles, was ich habe, niemals konsumieren
0: kann. Aber dein Wording lässt es ja so klingen, als wären das Pokémon-Spiele bei mir.
1: Das ist ja bei dir auch so.
0: Ich spiele meine Pokémon-Spiele. Ich habe aktuell nur 3 eingeschweißte Pokémon-Spiele, die ich noch nicht gespielt habe.
1: Ja, but I will. Und so, also du hast so viel Zeug und du hast doch und du hast und dann kaufst du dir mal noch eine Konsole, auf der du jetzt dieses eine spielen kannst und ich denke mir so,
0: was denn? Wann? Nein, ich habe mir einen alten Gameboy geholt und spiele diese Spiele tatsächlich.
1: Und ich habe noch eine Frage.
0: Ja,
1: gab es mal jemanden in deinem Freundeskreis während unserer Kennenlernphase, der gesagt hat, du solltest mich beenden?
0: Gab's den bei dir?
1: Nee, aber ich war ja auch, I played hard to get. Also ich war ja.
0: Ah, so meinst du?
1: Weil, also, Mick und ich, wir kennen uns schon sehr, sehr lange. Schon aus wirklich unserer Teenagerzeit. Und als wir zusammengekommen sind, das war eine sehr Auf- und Abzeit, sage ich mal, weil es auch für mich wirklich noch so total in der Selbstfindungsphase mit meiner sexuellen Orientierung war und so. Mhm. Und ich hab mich schon bitten lassen.
0: Nee, also nichts gegen dich, eher gegen mich. Also das es war so, get your shit together so, mach deine alte Beziehung, mach da einen klaren Strich und dann stürzt dich in die neue Sache. Aber es war ja so halb zweigleisig und das war, wo eine Freundin mir gesagt hat so, you're piece of shit und I agree. Aber so gegen dich hatte nie jemand was. Dafür hattest du zu große Papi-Eis.
1: Ich meine auch nicht jetzt, also mich als Person unbedingt, aber eher sowas wie, hattet ihr das schon mal so, dass Leute von euch gesagt haben so, weiß nicht, das mit dem Crush, ja, das wird nichts oder vielleicht stop it oder sowas? Weil ich finde, das war auf jeden Fall auch so ein großes, so ein großer Block, weißt du, dass man so an einer Vorstellung vielleicht festhält.
0: Mm.
1: Ja.
0: Nein, aber wir haben absolut volle Leitungen.
1: Dann springen wir mal rein
0: und zwar legen wir los mit Luz. Hi.
4: Hi, hello.
0: War das richtig ausgesprochen?
4: Ja, Luz, genau.
0: Luz mit scharfem Z hinten, okay.
4: Mit scharfem Z, genau. Selber rausgesucht.
0: Nice. Dann hau mal raus, welche Sache hattest du viel eher beenden wollen, sollen, müssen eigentlich?
4: Ich würde sagen, generell mein starkes Leistungsdenken. Also das ist immer noch was mich sehr beschäftigt, aber wo ich jetzt in letzter Zeit, gerade durch meinen beruflichen Umbruch und meine berufliche Entwicklung, langsam realisiere, boah, ich bin eigentlich auf einem guten Weg, das zu beenden oder da in eine bessere Balance mit meinen Bedürfnissen zu kommen.
0: Nice. Also, ja. Tell me more.
4: Ja, liebend gern, dafür bin ich ja da. ja, also soweit ich eigentlich zurückdenken kann, gerade so auch eigentlich ab Grundschule, Oberschule, Abi und so weiter, war ich eigentlich immer so ein bisschen das Überfliegerkid, also in Richtung beste Noten und richtig krass und was nicht alles und immer an Leistungen geben, was gibt und dann halt auch leider auf Kosten von Dingen, die mir auch Spaß gemacht haben und Freundschaften und alles. Und halt auch meinen eigenen Bedürfnissen in Richtung Mental Health und so. Und jetzt, erst letztes Jahr tatsächlich, habe ich eine Entscheidung getroffen, wo ich mir gedacht habe, boah, das ist eigentlich sehr viel besser für meine Mental Health. Also ich habe angefangen, Hebammenwissenschaften zu studieren. Und bei uns ist es so, dass wir im ersten Praxiseinsatz in einem Level 1 Krankenhaus sind, also sprich bei der Maximalversorgung, und im zweiten Einsatz in einem Level 4 Krankenhaus, also wo zum Beispiel dann keine Kinderärzte mit direkt dabei sind und es dadurch auch andere Bestimmungen gibt, wer dann letztendlich da hinkommen darf und sein Kind bekommen oder ihr Kind bekommen darf. Und ich war eigentlich schon so total bereit, boah, ja, ich gehe ins Level 1 Klinikum, da können alle hinkommen und da sehe ich alles an Erkrankungen und alles, was total anstrengend und so weiter ist. Und dann gebe ich halt wieder absolut so Top 100%. Habe mich dann tatsächlich in meinem zweiten Praxiseinsatz aber so wohl gefühlt in diesem Level 4 Klinikum, weil es einfach ein ganz anderes Lernen war. Es war null oder es ist null Hierarchie, die ich so wahrnehme, wo ich auch einfach gemerkt habe, das tut mir menschlich so gut, dass ich viel besser lernen kann, dass ich mich letztendlich für das Level 4 Klinikum entschieden habe, jetzt da den Rest meines Studiums zu verbringen. Und ja, muss ich ehrlich sagen, beste Entscheidung meines Lebens. Oder eine der besten Entscheidungen meines Lebens auf jeden Fall, weil ich jetzt tatsächlich auch wieder diese Woche in einem Level 1 Klinikum nochmal bin. Ich bin jetzt auf der Neonatologie, auf der Kinderintensivstation, wo ich nochmal da deren Perspektive kennenlerne. Und da auch sehe, boah, Leute, ich mache einen Knicks bei eurer Arbeit. Schon das Danebenstehen finde ich super stressig zu sehen, was ihr alles tut. Aber ich würde es nicht machen wollen. Und das sind ganz viele Gefühle und Gedanken, die mich da so ein bisschen beeinflussen. Aber wo ich auch einfach merke, hier, I'm putting myself first. Und das ist ein richtig cooles Gefühl, dahin zu kommen. Ja.
1: Nice. Oh, so cool.
0: Richtig cool.
4: Ja.
0: Also das fühle ich natürlich sehr mit den niedrigen Hierarchien, also da bin ich sowieso sehr dafür.
4: Ja.
0: Ich würde nochmal ganz zurückgehen, wo das alles herkommt. Hast du eine Idee, würdest du sagen, es ist so dieses klassische, oh, meine Eltern hatten immer so hohe Erwartungen an mich oder kommt es woanders her?
4: Das ist total schwer zu sagen, ich bin mir da ehrlich gesagt auch gar nicht so richtig sicher, also ich glaube, es war so ein bisschen in meinem Kopf, dass ich mehr Aufmerksamkeit und mehr Liebe bekomme, wenn ich eben so die krassen Dinge tue und da immer bis ans Letzte strebe. Ich glaube, es hatte aber auch viel mit Gefühl von Selbstwert zu tun. Also es kam nicht so wirklich aktiv von meinen Eltern, habe ich das Gefühl. Die haben immer gesagt, hier, lass was geht, das geht und was nicht, dann nicht. Ich hatte teilweise das Gefühl, dass von ihrer Seite aus Druck kommt, habe ich mir aber vielleicht auch selber sehr viel gemacht. Also ist so ein bisschen ambivalent, kann ich gar nicht so richtig sagen.
1: Ich kann das voll nachfühlen und ich wollte jetzt, um da nochmal kurz My Hero Academia zu redeemen, weil da gibt es nämlich Bakugo, der ja genau dasselbe auch hat. Also der wird ja auch so charakterisiert, dass er wohl schon früh gelernt hat, weil er einfach in vielen Sachen gut war, dass er dann dafür Lob und Anerkennung bekommen hat und dass das irgendwie wie eine Währung auch fürs Selbstwertgefühl geworden ist. Das ist und es war eben sehr ähnlich, dass man halt immer schon das so kennengelernt hat, dass man Dinge gut kann und das dann einfach so das Normal geworden ist und man deswegen auch dachte, man muss das immer machen. Und,
4: total.
1: Ja, genau, weil ja, also weil ich würde sagen, bei mir ist es auch ähnlich so. Also meine Eltern waren zum Beispiel auch jetzt nie so in der Schule, dass sie gesagt haben, sie wollten schon, dass ich mich anstrenge und so, aber ich war eigentlich von mir aus auch schon immer gut oder sehr gut. Ja. Und dass sie, ich weiß noch, als ich das erste Mal eine 3 oder eine 4 geschrieben habe, war ich so richtig so, oh mein Gott. Und meine Mutter war so, jetzt entspann dich mal, Alter. Aber ich war so, nein. Und ich glaube auch, und bis heute, das ist jetzt sowas, was ich so im letzten Jahr für mich so realisiert habe. Ich dachte immer so, wenn man dieses Konzept der Love Languages mal heranziehen möchte, dachte ich immer so Words of Affirmation, also so Bestätigung, dass mir das eigentlich gar nicht so wichtig ist, weil ich immer so dachte, ja, ich weiß ja, dass meine Freunde mich mögen und die müssen mir das jetzt nicht sagen und so. Aber ich habe irgendwie schon, ich merke schon, dass es mir doch viel gibt. Also wenn jemand zu mir sagt, sowohl, ich verbringe gerne Zeit mit dir, das war voll der schöne Tag oder du bist ein guter Freund oder auch, hey, ich finde richtig cool, was du gemacht hast, gute Leistung, dass das schon was ist, was mich richtig fuelt irgendwie.
4: Ja, total, das kann ich total nachfühlen. Also das merke ich auch sehr, gerade im freundschaftlichen Kontext. Ich finde es auch total witzig, dass du Anime gerade mit reingebracht hast, weil ich habe mir so einen kleinen gedanklichen Skriptzettel geschrieben, damit ich dann nicht bei euch im Chor locke und denke, oh mein Gott, was sage ich jetzt? weil auch ein ganz großer Teil meines Studiums jetzt vor allem so vor einem Vierteljahr ungefähr war, mit Frustration und Stress umzugehen, wo ich auch gedacht habe, boah, habe ich mich jetzt doch vielleicht für die falsche Richtung entschieden, mache ich jetzt doch eher was, weil ich das Gefühl habe, dass es eine Erwartung von anderen ist. Ist auch was, was mich sehr beschäftigt hat, eben in Richtung Leistungen, ob ich dieses Studium gewählt habe, weil es mich interessiert oder auch weil so ein bisschen der Gedanke mitgeschwungen hat, ja, erstmal was Vernünftiges machen, bevor ich, keine Ahnung, Germanistik studiere oder so. Mhm. Und dann halt auch hin und wieder mit Hebammerei gezweifelt habe. Aber, und da bringe ich jetzt Haikyuu mit rein und especially Oikawa Toro, it always comes back to remind me. Hat er ja auch teilweise so seine Struggles gehabt mit in Richtung Liebe zu Volleyball und Leidenschaft. Und das ist total witzig, weil genau solche Situationen hatte ich auch. Also auch, wo ich gedacht habe, boah, ich will jetzt wechseln, ich will jetzt abbrechen, ich habe jetzt keine Lust mehr, es ist alles eigentlich total scheiße und stressig, hatte ich dann wirklich ein, zwei Tage, wenn nicht sogar unmittelbar danach, Momente, wo ich dachte, ja, deswegen mache ich das, deswegen liebe ich das. Und das ist irgendwie so eine krasse Bestätigung durch das Universum, die mir dann wieder zeigt, ja, auch wenn es anstrengend ist, es lohnt sich da, die Mühe reinzustecken. Und es ist dein eigenes Bedürfnis, auch wenn es mal kacke ist.
1: Voll. Ja, ich finde das so auszuwiegen, ist ja auch wirklich voll die spannende Sache. Also ich denke mir so, ich glaube, in jeder Sache, die du machst, so in, auch wenn es so zum Beispiel mit meinem Job so, ich liebe den wirklich aktuell, ich finde es total cool mit dem Radio, mit dem Schreiben, mit YouTube und so weiter. Und trotzdem habe ich natürlich Tage, wo ich denke, oh mein Gott, das ist mir alles zu viel, es ist so anstrengend und so, weißt du. Und solche Phasen gehören natürlich auch dazu. Und ich glaube, da so den inneren Kompass zu schulen, zu gucken, okay, mache ich die Sache, weil es mir unterm Strich natürlich Spaß macht, aber natürlich gehören auch anstrengende Phasen dazu. Oder will ich es eigentlich gar nicht mehr machen und es ist eigentlich immer anstrengend und ich ziehe es nur durch, weil ich denke, ich muss es für jemand anderen machen. So, ne?
4: Ja, total. Also ich glaube, das ist auch so eine Sache, die mich eben in diesem Thema sehr, sehr, sehr beschäftigt, jetzt gerade in meinem jungen Erwachsenenleben, wo ich auch ja genau diese Prozesse wahrscheinlich durchmache und auch so gucken muss, eigenes Bedürfnis oder Grenze ziehen oder einfach noch ein bisschen aushandeln und gucken, was passiert. Das ist ja ist sehr spannend in die Richtung.
1: Ja, voll. Ja, auf jeden Fall. Also ich glaube, gerade für diese Altersspanne auch krasser Prozess und also
4: ja.
1: Ne? Ja. Ganz viel Erfolg und Kraft dabei.
0: Yes.
4: Danke schön.
0: Dir einen schönen Abend noch.
4: Dankeschön. Ich habe noch letzte Worte.
0: Ja, hau raus.
4: Especially an Mick. Man kann nicht genug K-Pop Demon Hunters hören.
1: So, rede. Rede.
0: Alles klar. Guti, dann viel Spaß mit Golden und den Sarja Boys und einen wunderbaren Abend hier noch.
1: Können wir unseren Song, den wir fürs Ende vorbereitet haben, auf Golden wechseln?
0: Wir machen direkt weiter mit Jamie, denn Jamie hat ähnliche Themen, die wir gerade auch schon besprochen haben, mitgebracht, oder Jamie? Hi.
5: Hi, genau, das ist richtig. Bei mir, wie du eben schon gesagt hast, geht es um was Ähnliches. Allerdings weniger um Leistungsdruck, sondern der gesellschaftliche Druck, der auf einem lastet, gerade in den frühen 20ern, Anfang 20, weil jeder von einem erwartet, man muss schon wissen, in welche Richtung es geht, was man beruflich machen möchte, was man machen muss. Am besten dann auch schon Familie irgendwie in Planung haben oder. Und es zieht sich dann eben, wie ich schon gesagt habe, über die Gesellschaft bis hin zum eigenen Umfeld, sei es Familie, Freunde, die dann warten mit irgendwie Oma oder Mama. Wann werde ich Oma, wann werde ich Uroma? Lauter solche Sachen. Und ich musste aufhören und seitdem her lebe ich auch tatsächlich besser mit einem besseren Mindset, diesem Druck standhalten zu müssen. Also einfach unabhängig für sich selbst zu entscheiden, in welche Richtung es gehen soll. Und das wollte ich gerne einmal teilen.
1: Mega cool. Ja, ich finde, ich frage mich, ich denke mal so, wenn du so ein einfach es gewohnt bist, diese Erwartung zu haben und irgendwie auch so ein ich finde so gerade in der Schulzeit und sowas, da ist ja wirklich viel einfach noch bestimmt, ne? Also so sieht dein Leben bis zu einer bestimmten Zeit aus und dann irgendwie, wenn du dann 20 bist und dann irgendwie das erste Mal guckst so, ja, was will ich eigentlich machen und so. Also, dass man überhaupt erstmal auch lernen muss, wer ist man eigentlich und was will man eigentlich? Ich finde, das ist
0: sehr... Und man wird ja auch aus diesem Mikrokosmos einfach ausgespuckt. So die ganze Zeit wird dir jahrelang erzählt, das Wichtigste ist es, die und die Note zu schreiben, das und das und jenes zu machen und so. Und dann auf einmal kommst du raus und denkst, okay, niemand juckt mehr irgendwie, was für Noten du schreibst in irgendwelchen Tests, die nicht existieren. Außer du gehst halt weiter studieren. Willst du weiter studieren? Muss man überhaupt weiter studieren? Ich finde, viele aus meiner Schule damals haben auch einfach nur studiert, weil es das Einfachste war. Weißt du, also du musstest dich nicht damit jetzt beschäftigen, was will ich mein Leben lang machen. Also kannst du erstmal studieren und wenn das nicht passt, dann nochmal wechseln und dann machst du da nochmal was und sowas. Mhm. Also das ist auch so ein bisschen Verzögerungstaktik ist, weil alle dieses Gefühl hatten von wegen, was mache ich jetzt mit meinem Leben irgendwie.
1: Gab's das bei
5: ja,
1: euch?
5: Ja, nee, absolut.
1: Gab's da bei euch in der Schule irgendwie irgendeine Art von Vorbereitung, wo man so gucken konnte, was man eventuell später macht?
5: Also bei mir persönlich, das war mal so, boah, das ist aber auch schon ewig her, ich glaube, das war in der 7. Klasse, da sind wir damals zur Agentur für Arbeit und haben da uns im Berufsinformationszentrum an so einen Computer setzen müssen und haben wir da so Fragen gestellt bekommen und mussten da eben die beantworten. Und dann wurde da maßgeschneidert auf diese Fragen eben Beruf ausgeschluckt. Und bei mir war es Metzger. Fun Fact, ich bin kein Metzger.
1: Uff, Alter. Ich habe das Gefühl, das haben wir auch gemacht und ich frage mich, hat sich das irgendwann mal weiterentwickelt in den letzten 15 Jahren? Und ich hatte auch das Gefühl, bei uns war es auch, Match war 0%.
0: Ich hatte auch immer das Gefühl, dass egal ist, was du da eingibst und die einfach nur ausspucken, wo sie gerade irgendwie Fachkräftemangel haben. Weißt du, es ist immer mal so, oh, wir brauchen mehr Leute, keine Ahnung, im Bau. Also ist deine Antwort jetzt magischerweise das, so, weißt du? Ja,
1: sag dasselbe. Ja. Die haben immer nur das empfohlen, was gerade gesucht wird.
0: Ja, legit.
1: Ja, und das, also weil ich finde auch, was du meintest, Nick, voll, also ich habe das Gefühl, es gibt so eine Handvoll Leute, die einfach lucky sind, dass die schon genau wissen, was sie machen wollen. Und der Rest ist meistens so, naja, dann studiere ich halt Englisch und Bio, weil das die Fächer waren, in denen ich in der Schule gut war.
0: Ja.
1: So, man einfach wirklich gar nicht weiß, wohin mit sich. Und ich habe mir hier fett auf meine Notizen geschrieben, eigentlich ist so Try and Error wirklich eine Sache, die wir, glaube ich, mehr so rauspushen sollten und Leute dazu motivieren sollten, weil eigentlich ist es ja so, also so durch Dinge probieren, lernt man ja so, okay, ist das was für mich, ist es nichts für mich, so.
0: Ja, es ist ja, glaube ich, wirklich, was wir davor auch schon hatten, dieses Thema mit Druck und Leistungsdruck vor allem auch und so, kommt ja auch immer eine gewisse Versagensangst und Versagen ist halt so ein riesiges Wort immer so, ne, also das heißt, wenn du was nicht erfolgreich machst und erfolgreich machen heißt ja, ist ja auch immer so eine also so eine schwer messbare Sache, so, ne, wann hast du erfolgreich dies und jenes gemacht, wenn es keine Abschlussprüfung gibt, wenn es irgendwie ein Job ist, irgendwie muss ich den für immer weitermachen, wenn ich den dann irgendwann abbreche, weil es mir nicht mehr gefällt, habe ich dann versagt, habe ich dann so, weißt du, und dann auch so dieses Versagen, dass es halt immer dran gekoppelt ist mit so, okay, du hast was falsch gemacht, aber das stimmt ja überhaupt nicht. Vielleicht hast du genau das Beste und Richtigste gemacht, das, was du am Anfang auch mit dem TikTok von Rafa meintest. Ne? Also vielleicht ist Aufgeben in dem Moment die beste Option, die du hast irgendwie. Mhm. Ja, tricky.
1: Hast du Angst davor, dich falsch zu entscheiden? Mhm. Falsch, in Anführungszeichen?
5: Ich würde jetzt nicht sagen, mich falsch zu entscheiden, weil ich bin zum Beispiel jemand, ich weiß schon, in welche Richtung es für mich gehen soll. Es ist nur schwer für mich, dieser Weg dorthin. Wie schaffe ich es? Mhm. Und gerade auch durch die jetzige Politik, durch die Sachen, die gerade in der Welt passieren, durch die ständigen Preissteigerungen überall, wird halt einem da auch wirklich massiv richtig große Steine in den Weg gelegt. Und es gibt tatsächlich auch sehr viele in meinem Alter, die wissen noch gar nicht, wohin mit sich. Aber die werden, was das alles angeht, dann viel später erst damit konfrontiert und es wird zu einer späteren Zeit noch schwerer sein. Und das macht mir Angst, weil die Jugend, die versinkt. Ja, und bei mir ist zum Beispiel so, ich habe jetzt dieses Jahr meine Ausbildung fertig gemacht, ich habe eine kaufmännische Ausbildung gemacht und wollte da eigentlich nie hin. Ja, ich wollte ja immer Make-up-Artist und Hairstylist werden, irgendwann mit Promis arbeiten. Das ist irgendwie voll mein Ding irgendwie. Und das ist aber eine privatschulische Ausbildung, die ist nicht staatlich anerkannt und würde halt demnach mal 14.000 Euro kosten. Und für einen 21-Jährigen, der halt da gerade fertig mit seiner Ausbildung geworden ist, ist es halt eben nicht einfach mal Geld, was man sich aus dem Ärmel schüttelt, sondern wirklich mal arbeiten gehen muss. Und da sind wir bei dem Punkt, dass der aktuelle Stellenmarkt so kaputt ist, dass da nichts mehr da ist. Ja, weil ich habe in meiner Ausbildung zum Beispiel, am Ende von meiner Ausbildung wurde ich nicht übernommen, weil es im Unternehmen wirtschaftlich schlecht ging. Und jetzt sitze ich im Endeffekt auch ohne nichts da. Ja, ich bin zurzeit ungewollt arbeitslos, aber nur deswegen, weil niemand irgendwie Stellen ausschreibt, in denen ich mich sehe. Mhm. Und das finde ich sehr schade, weil jeder redet von Fachkräftemangel und oh, die brauchen hier, da brauchen sie Personal. Aber letztendlich findet man nichts. Und wenn man sich bewirbt, dann bekommt man entweder keine Antwort oder man bekommt nur Absagen. Also gerade unsere Generation, die hat es nicht einfach. Ja, auch jetzt als das alles angefangen hat mit Corona. Wir hatten Corona in der Schule, dann hatten wir mehr als 2 Jahre Ausgangssperre, mussten jeglichen sozialen Kontakt einschränken. Ja, wir hatten gar keinen Raum, uns weiterzuentwickeln und wirklich Gedanken zu machen, wo wir irgendwann sein wollen, in welche Richtung es für uns gehen soll. Und das finde ich einfach schade, weil dann trotzdem dieser Druck so sehr auf uns lastet, irgendwas erreichen zu müssen und das auch schon so früh wie möglich. Nur das geht ja nicht. Und das ist das, was mich so ein bisschen, ich sag jetzt einfach mal, ankotzt. Ja,
1: ja, ey, voll, also ist tough einfach, ja, aber richtig cool, dass du das einmal hier so erzählst, weil ich glaube, so diese Perspektive, es wird ja einfach ganz viel geurteilt, auch über dann die Jugend und hier und da. Und dann ist es aber eben genau diese Perspektive und diese erlebte Realität, die da fehlt. Deswegen, auch wenn es die Situation jetzt natürlich nicht löst, trotzdem danke, dass du es geteilt hast, weil hier auch im Chat die Leute sagen, for real, man wird einfach geghostet, wenn man Bewerbung schreibt und das einfach super anstrengend ist und der Druck und so. Also, ja.
0: Voll. Vielen Dank für deinen Anruf, Jamie.
5: Ja, natürlich.
0: Und wir hören uns hoffentlich beim nächsten Mal.
5: Gar kein Problem.
0: Mach's gut, ciao.
5: Ja klar, danke auch. Bis dann, bye.
0: So, wir haben jetzt noch 3 Minuten, 4 Minuten und ich probiere jetzt Eddie und Nolly beide zusammen reinzuholen, ja? Hallo ihr beiden.
1: Hallo.
6: Hallo. Hi.
0: Ist das okay für euch beide?
6: Ja, klar.
0: Weil so kriege ich euch wenigstens noch beide rum.
1: Ja, tut uns voll leid, es ist immer.
0: Ihr habt doch beide aber ein ähnliches oder zumal vielleicht ein ergänzendes Thema. Vielleicht kann die eine Person der anderen Person helfen. Also, Eddie, erzähl mal, wo stehst du gerade in Kurzfassung?
6: Ja, oh mein Gott, mir sind so viele Sachen noch eingefallen, als ich gerade zu mir. Okay, ich versuche mich kurz zu fassen. Also, ich hatte so das Thema, dass ich einfach gemerkt habe, ich hätte viel früher mit der Schule aufhören sollen und hätte nicht noch mein Abi durchziehen sollen. Aber alles in meinem Umfeld war halt so, ja, also meine Eltern haben studiert, die haben beide Abi, meine Schwester hat Abi, alle, keine Ahnung, in meinen Hobbys und so und ja auch in meiner Schule haben alle halt so aufs Abi hingearbeitet. Mhm. Und im Endeffekt, ich bin jetzt Matrose auf einem Boot und hätte dafür keinen Abschluss gebraucht, also kein Abi. Und bin damit voll glücklich. Und ich habe auch so das Gefühl, also ich habe die Ausbildung jetzt gerade erst angefangen, aber ich habe das Gefühl so, ich habe nach meinem Abi ein Jahr gebraucht, bis ich irgendwas wieder anfangen konnte, weil ich so im Burnout war. Und ich glaube, hätte ich irgendwie mit 16 die Schule abgebrochen oder so, hätte mir niemand dafür gedacht, dass ich ein Jahr zu Hause gelebt hätte noch und dann was angefangen habe. Aber jetzt halt mit 18, 19 haben mich so viele Leute dafür gejudged und einfach so, es war so, warum bist du nur zu Hause und gehst nicht arbeiten oder studieren? Hm. Und es war so ein viel größerer Struggle, als hätte ich einfach gesagt, nee, ist gut, ich bin schon irgendwie.
0: Noli, wie ist es bei dir?
7: Ich habe so ein bisschen das Problem, also Problem würde ich jetzt nicht direkt sagen, ich habe irgendwie rechtzeitig schon gemerkt, okay, ich will was mit Tieren machen, also speziell mit Pferden, weil damit bin ich einfach groß geworden. Und habe dann quasi, also von meiner Mom habe ich viel Bestätigung gekriegt, weil die ist damit auch groß geworden. Eine Ausbildung zum Pferdewirt angefangen, die auch ziemlich gut abgeschlossen, und arbeite jetzt seit 2 Jahren, 3 Jahren als Pferdewirt in einem Theater. Ein richtig, richtig cooler Job, quasi auf so einer Freilichtbühne.
0: Mhm.
7: Und ich will mich aber eigentlich ganz gerne als professioneller Pferdetrainer weiterbilden und stehe aber gerade vor so einer Wand, dass ich sage, okay, irgendwie mache ich hier keine Fortschritte, ich kriege keine Kunden und ich hänge hier so ein bisschen in der Luft zwischen Arbeit und was ja eigentlich inoffiziell Hobby ist, habe keine Freizeit und denke mir, okay, was wäre mit meinem Leben passiert, wenn ich an irgendeiner Stelle mal anders abgebogen bin oder wäre? Weil ich hänge quasi 24/7 irgendwo mit Pferden rum, all meine sozialen Kontakte haben was mit Pferden zu tun. Und also abgesehen davon habe ich auch nicht so viele Hobbys, würde ich jetzt sagen. Und da stehe ich gerade an einem Punkt, wo ich sage, okay, aber was wäre gewesen, wenn ich wirklich mal gesagt hätte, nee, die Ausbildung ist es jetzt nicht mehr.
0: Ist es wie bei Eddie eine Option für dich, nochmal was ganz anderes zu machen? Oder sagst du so, weiß nicht, eigentlich?
7: Na, an sich gefällt mir der Job, an sich mag ich meine Pferde auch. Also ich liebe die, gar keine Frage. Aber also wenn ich jetzt überlege, diese ganze Zeit und Energie, die ich da investiert habe. Also ich bin jetzt 22 und ich reite, seit ich 2 bin zum Beispiel.
0: Mhm.
7: Ich habe jetzt wirklich diese 20 Jahre meines Lebens immer in diese Tiere investiert. Und mich jetzt nochmal irgendwo hinsetzen und was komplett Neues anfangen, ich glaube, das packe ich mental auch einfach nicht so gut.
0: Ja, check ich auch. Verzwickt,
1: ich weiß nicht.
0: Ja, Eddie?
6: Sorry, ich habe auch, als ich mich beworben habe, habe ich vor viel mit meinem Freund darüber geredet und war so, ich weiß gar nicht, was von den unendlich Möglichkeiten in der Welt ich machen soll. Und er meinte dann auch so, ja, aber dann mach doch einfach mal was, und wenn es nichts ist, dann mach halt da Praktikum, während du irgendwas machst schon. Und ich glaube, man kann immer irgendwas so ganz niedrigschwellig anfangen, auch wenn man jetzt sich nicht darauf festlegen will oder sowas. Also selbst wenn es nur irgendein Hobby ist, man kann irgendwo immer Zeit für was finden, was man so neu ausprobieren will. Also gerade wenn du sagst, so alles dreht sich nur um das eine Thema und eigentlich ist das aber nicht so das Richtige.
7: Ja, voll. Dann
6: fang Kreatives an und verkaufst auf Etsy und
7: es wäre eine Option, ja.
0: Mann, es tut mir wirklich leid, dass wir jetzt euch beide nur so ganz kurz streifen konnten, aber ich wollte euch wenigstens noch mit reinholen. Wir müssen jetzt leider aufhören, weil wir die Sendung beenden müssen, aber vielen Dank für eure Anrufe und vielleicht nächste Mal schaffen wir es dann nochmal en Detail mehr darüber zu reden. Also, schönen Abend euch beiden.
1: Bis dann, ciao.
0: Ciao. So, ja, vielen Dank, Leute, dass ihr alle mit dabei wart. Es war mal wieder ein Kirschenpflücken.
1: Es war grandios. Also ich habe ja jetzt seit 3 Wochen, ich hatte jetzt 3 Wochen keine Show, und es war einfach so ein cooles Gespräch mit allen. Also ganz vielen Dank auch an den Chat, ihr wart on fire. Und jetzt mussten wir von Since You've Been Gone, weil wir dachten, da wird was beendet, zu Golden von Huntricks wechseln.

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1: Um 0 Uhr mit Ramin Movazakian. Der nordrhein-westfälische Ministerpräsident Wüst warnt vor einer Regierungsübernahme durch die AfD in einzelnen Bundesländern. Beim Katholikentag in Würzburg sagte er, zu glauben, die AfD werde sich schon selbst entzaubern, sei sehr gefährlich. Klaus Regeneck berichtet.
2: Der Blick in die deutsche Vergangenheit zeige, dass man nicht vorsichtig genug sein könne, sagte der CDU-Politiker. Auch Adolf Hitler und die Nationalsozialisten seien trotz anderer Vorhersagen nicht wieder verschwunden. Stattdessen aber Meinungs- und Pressefreiheit und die unabhängige Justiz. Und das innerhalb weniger Wochen, so Wüst. Bei der offiziellen Eröffnung des Katholikentages hatte zuvor Bundespräsident Steinmeier von Christen mehr Mut und Zuversicht gefordert. Er verteidigte außerdem den Papst gegen die Kritik, zum Beispiel von US-Präsident Trump.
1: Die ungarische Regierung hat den russischen Botschafter einbestellt. Hintergrund sind die russischen Luftangriffe auf die Ukraine gestern. Mehr als 800 Drohnen wurden dabei abgefeuert, auch auf Gebiete nahe der ungarischen Grenze. Premier Modja erklärte, man verurteile den Angriff auf die Grenzregion. Der Wunschkandidat von US-Präsident Trump kann morgen den Vorsitz der US-Notenbank übernehmen. Der US-Senat hat Kevin Warsh mehrheitlich bestätigt. Sein Vorgänger Jerome Powell bleibt der Fed aber erhalten. Aus Washington berichtet Anne Schneider.
3: Powell geht nicht ganz, er bleibt im Führungsgremium der Notenbank. Ein historisch ungewöhnlicher Schritt, den zuletzt ein Fed-Chef im Jahr 1948 gegangen ist. Powell selbst begründet den ungewöhnlichen Schritt mit dem politischen Druck, und zwar nicht durch Trumps Beschimpfungen. Der noch Fed-Chef kritisiert die inzwischen eingestellten strafrechtlichen Ermittlungen gegen ihn und Trumps Versuch, eine Notenbankgouverneurin aus dem Amt zu drängen und den Posten mit einem loyaleren Kandidaten zu besetzen. Der Machtwechsel dürfte den Konflikt zwischen der Fed und dem Präsidenten also erstmal nicht entschärfen, zumindest solange Powell sich nicht ganz zurückzieht.
1: Ein Gericht in München hat den YouTuber Marvin Wildhage zu einer Strafe von 9.000 Euro verurteilt. Er hatte sich bei der Fußball-EM vor 2 Jahren als Maskottchen verkleidet und sich in München ins Stadion geschlichen. Beim Eröffnungsspiel kam er bis zum Spielfeldrand. Das Gericht hat ihn unter anderem wegen Urkundenfälschung schuldig gesprochen. Seine Verteidiger argumentieren, er sei investigativer Journalist. Das Wetter in der Nacht ist es überall bewölkt, teils mit schauerartigem Regen. Die Tiefstwerte liegen bei 8 bis 2 Grad. Auch heute zu Christi Himmelfahrt halten sich landesweit die Schauer. Vereinzelt sind auch Gewitter dabei. Am freundlichsten wird es im Nordosten. Hier zeigt sich im Laufe des Tages auch mal die Sonne. Die Temperaturen erreichen maximal 8 bis 16 Grad. Morgen scheint im Nordosten die Sonne, im restlichen Land gibt es Schauer und Gewitter. Dazu werden es 9 bis 17 Grad. Die Zeit gleich 0.03 Uhr.
4: 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Es gibt 8 Meldungen von den Straßen deutschlandweit. Los geht's. A1 Osnabrück Richtung Bremen. Zwischen Dreieck Stur und Bremen-Arsten 3 Kilometer Stau vor der Baustelle. A2 Dortmund Richtung Hannover. Zwischen Rehren und Lauenau ist nach einem Unfall nur eine Spur frei. Dadurch gibt's 2 Kilometer Stau. A3 Passau Richtung Nürnberg ist zwischen Kreuz Altdorf und Kreuz Nürnberg wegen Richtung in der Richtungsfahrbahn gesperrt. A4 Dresden Richtung Görlitz. Zwischen Kodersdorf und dem Grenzübergang Ludwigsdorf 5 Kilometer Stau. A7 Hamburg Richtung Flensburg ist zwischen Hamburg-Bahrenfeld und Volkspark wegen einer Nachtbaustelle bis ca. 5 Uhr zu. Dadurch gibt es Stau. A40 Essen Richtung Duisburg ist zwischen Kreuz Kaiserberg und Kreuz Duisburg wegen Brückenarbeiten zu. Die A67 Darmstadt Richtung Mannheim ist zwischen Lorsch und Viernheimer Dreieck wegen Bauarbeiten zu. Noch bis zum 18. Mai um 5. Eine Umleitung ist da eingerichtet. Und die A81 Singen Stuttgart ist zwischen Herrenberg und Gärtringen wegen Wartungsarbeiten im Schönbuchtunnel in beiden Richtungen zu. Bis um 5 Uhr. Umleitungsempfehlungen sind die U36 und die U45.
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4: Ja, Zahlen waren nie meine Stärke. Vielleicht ist es dann doch wieder an der Zeit, zurück irgendwie in die Schule zu gehen. Stichwort Schule. Es gibt eine neue Serie namens Off Campus. Die stelle ich euch vor in dieser halben Stunde. Kotaro Dürr hier. Ich begleite euch rein in diese Christi-Milf.

0: Ja, hi.
1: 0:13, die junge Nacht hier. Es gibt so eine Serie, auf die haben eine Menge Fans gewartet. Allein bei dem Trailer sind online die Leute so ausgerastet,
2: ey. Oh my gosh.
3: Guys, I'm so excited. I don't think I've been this excited for something.
2: This is gonna be the greatest thing ever.
1: Oh my god, ein Bad Boy, eine Streberin, ein College. Das ist das Rezept zu Off-Campus. Und das klingt doch recht vielversprechend bereits. Brinja Beck aus dem Junge-Nacht-Team, Details.
4: Also es geht um Garrett Graham, Captain der Eishockeymannschaft an seiner Uni. Der liebt nichts mehr als Eishockey und lässt sich darum auch keine Ablenkung zu.
5: Mhm. Garrett Graham will nichts Festes.
4: Aber dann fällt er im Ethikkurs durch und dürfte eigentlich nicht mehr Eishockey spielen, wenn er die Nachprüfung verkackt. Zufälligerweise sieht er aber, dass seine Mitstudentin Hannah eine 1+ in dem Kurs hat.
1: Also, hi, ich bin übrigens dies, das. Er fragt sich noch Nachhilfe, ne?
4: Ja, aber sie will es nicht. Dann merkt er aber, dass Hannah einen Crush auf einen gewissen Justin hat. Und die beiden könnten sich plötzlich auch gegenseitig nützlich sein.
6: Du wirst mein Nachhilfeschüler und mein Fake-Boyfriend, sodass Justin neidisch wird?
4: Deal. Ja, aber natürlich bleibt es nicht bei dem Deal. Da entwickelt sich nämlich was zwischen den beiden.
1: Die Vorfreude war riesig. Was sagst du jetzt?
4: Also die Serie basiert ja auf einem Buch, habe ich auch gelesen. Und für alle Buchfans, das ist jetzt keine 1:1-Verfilmung. Ein paar Dinge wurden geändert, da muss man sich drauf einstellen. Ansonsten ist es genau das, was ich endlich nochmal sehen wollte. Eine College-Rom-Com, die leicht und witzig ist, manchmal auch sehr deep und emotional, aber vor allem romantisch.
1: Mhm. Und aus dem sehr beliebten Genre Eishockey-Romanzen. Da gibt's einen Haufen Bücher aus der New Romance-Ecke. Und da ist es jetzt eben dazu gekommen, dass Off-Campus tatsächlich jetzt rausgekommen ist. Könnt ihr gucken bei Prime.
7: Jetzt wäre Rot werden okay.

Allerlei. 0:20 Uhr ist es am Donnerstag. Die junge Nacht hier. Die Fans drehen am Rad. Was habe ich für Kommentare gesehen zu diesem gemeinsamen Song von Ray und Hans Zimmer. Click Clack Symphony gleich hier. I need a Hans Zimmer Album with all the pop girlies now, schreibt jemand. Also hey, ich will, dass alle dabei sind. Nicht nur Ray, Sabrina Carpenter soll mit dabei sein, Olivia Rudy, alle pop girlies. Ne? Und diese Person hat Hans Zimmer auch mit einem Z geschrieben statt einem S. Also Hans. Naja. Und der andere schreibt so in den Kommentaren, ey, erst das zweite Album und jetzt macht es schon Zeug mit Hans Zimmer, was geht? Ja, schon, aber es ist auch nicht das erste Mal. Also wenn ihr es nicht wusstet, es gibt schon noch einen weiteren Song von Ray und Hans Zimmer von vor 3 Jahren. Das haben sie für eine BBC-Doku gemacht, den Song Mother Nature nämlich. Hört mal. Sie wird da für uns sein, solange wie sie kann. Es hat ein bisschen was von

0: Die junge Nacht hier mit 8 Meldungen um 12:30. A1 zu Osnabrück Richtung Bremen zwischen Dreieckstur und Bremen Ersten, 3 Kilometer Stau vor der Baustelle. A2 Dortmund Richtung Hannover zwischen Rehren und Lauenau. Da ist nur eine Spur frei nach einem Unfall, dadurch 2 Kilometer Stau. A4 Dresden Richtung Görlitz zwischen Kodersdorf und dem Grenzübergang Ludwigsdorf, 5 Kilometer Stau. A7 Hamburg Richtung Flensburg ist zwischen Hamburg-Bahrenfeld und Volkspark nach einer Nachtbaustelle zu bis ca. 5 Uhr, dadurch gibt Stau. A40 Essen Richtung Duisburg ist zwischen Kreuz Kaiserberg und Kreuz Duisburg wegen Brückenarbeiten zu bis Dienstag früh. A67 Darmstadt Richtung Mannheim ist zwischen Lorsch und Viernheimer Dreieck wegen Bauarbeiten zu bis zum 18. Mai um 5. Eine Umleitung ist da eingerichtet. A81 Singen Stuttgart ist zwischen Herrenberg und Gärtringen wegen Wartungsarbeiten im Schönbuchtunnel in beiden Richtungen zu bis um 5. Umleitungsempfehlungen über die U36 und die U45. A93 Regensburg Richtung Weiden ist zwischen Teublitz und Schwandorf Süd wegen Bergungsarbeiten gesperrt.
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0: Ich bin mir nicht hundertprozentig sicher, ob Lisa Adams weiß, wer sie ist. Sie geht nämlich immer wieder raus als unsere Reporterin und ist dabei irgendwie immer was anderes. Ich bin dein Zeugnis, ich bin dein letzter Boyfriend, ich bin dein Vater. Vielleicht ist sie auch einfach Star Wars Fan. Auf jeden Fall ist sie mit der Ansage raus in die Straße. Und was die Leute da aus der Verwirrung heraus ihr erzählt haben oder gebeichtet vielleicht sogar, hört ihr hier gleich nach Post Malone und Billie Eilish. Ich bin Kotaro Dürr und ich bin eure Mutter. Hi.

0: Vatertag, oder? Ihr Shoutout, alle Vaterns, Papas, wie auch immer eure Lütten euch nennen, an die schönen Erinnerungen. Ne, manche wurden ja tatsächlich auf den Schultern rumgetragen. Und manche tragen vielleicht nicht so gute Erinnerungen an den Vater. Manche sagen nur noch Erzeuger. Das kann alles passieren im Leben. Mal umso interessanter, mal herauszufinden, was Leute ihrem Vater gerne sagen würden. Und genau dafür gibt es unsere Lisa Adams. Sie sieht vielleicht nicht aus wie euer Vater, sie kommt trotzdem auf die Straße und sagt euch Hi.
1: Ich bin dein Papa, hi.
2: Hallo Papa.
1: Hi.
2: Hallo Papa.
1: Wie ist unsere Beziehung?
3: Sehr, sehr gut. Also sehr gutes Verhältnis, sehr freundschaftlich.
2: Auch super, ich vermisse dich. Lange nicht mehr gesehen.
1: Wofür bin ich in der Familie bekannt?
2: Für das Interesse am Garten und an der Natur und an Tieren.
3: Dass du immer alles dabei hast, sehr gerne fotografierst und immer einen Witz auf Lager hast.
2: Dass du vom Sport besessen bist und mich dazu treibst und zwingst, sage ich mal. Aber darauf freue ich mich jedes Mal.
1: Was erzählst du anderen über mich?
4: Lustig, auch Fußball interessiert und erzählst viel Quatsch.
2: Dass du der beste Papa der Welt bist.
5: Ich bin auf jeden Fall froh, dich als Papa zu haben.
1: Was kann ich besonders gut?
3: Papa sein.
1: Was sagst du mir zu wenig?
2: Dass ich dich natürlich sehr lieb hab und dankbar für alles bin und mir keinen besseren Papa vorstellen kann.
5: Ja, dass ich dich lieb hab und generell, dass ich dich wertschätze.
2: Dass er toll ist, dass er toll war, dass er alles richtig macht.
1: Was wünschst du mir zum Vatertag?
3: Ganz, ganz viele gemeinsame weitere Jahre und ganz viel Spaß.
2: Ich hoffe, dass ich vorbeikommen kann und wir was Schönes machen.
4: Weiterhin viel Gesundheit.
2: Ich hoffe, du hast Spaß auf deinem Vatertagstrip.
1: Okay, danke. Das war sehr schön. Dann tschüss.
2: Tschüss.
0: Ciao. Ich hab schon gemerkt, diesem Papa traut sich irgendwie niemand die Meinung zu sagen. 0:40 die junge Nacht hier.

Hey, die junge Nacht hier. 0.48 Uhr ist es. Der Teufel trägt Prada 2 ist draußen. Viele haben auf diesen Film gewartet, einfach das erste, die Fortsetzung nach 20 Jahren, Alter. Das ist eine Art moderner Kultfilm und jetzt hat er die Fortsetzung und hat einen Song dafür bekommen, der so ein Banger ist. Ich sag mal so, wenn der einzige Runway gerade, der euch zur Verfügung steht, euer Weg ist vom Magazinregal hinten in der Tanke nach vorne zur Kasse, dann ist es jetzt euer Moment, dann nutzt diesen Walk, dann nutzt diesen Runway. Oder ihr bleibt die nächsten knappen 3 Minuten hinten bei den Zeitschriften, bis der Song vorbei ist, falls ihr schüchtern seid. Wir verstehen das. Fühlt euch nicht unter Druck gesetzt. Nutzt nicht die Chance, heute Nacht mal für einen kleinen Moment lang zu scheinen. Hier in der Jungen.

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1: Um 1 Uhr mit Ramin Movasakian. In Würzburg hat am Abend der 104. Katholikentag begonnen. Zur Eröffnung kam auch Bundespräsident Steinmeier. Seine Rede fasst Christian Wölfel zusammen.
2: Mehr Mut und gesellschaftliches Engagement. Dazu ruft Bundespräsident Frank-Walter Steinmeier die Christinnen und Christen in Deutschland auf. Wörtlich sagte der Staatsoberhaupt, wir müssen aufhören, uns selbst in die Ohnmacht und das Land in den Abgrund zu reden. Deshalb komme das Motto des Katholikentags, hab Mut, steh auf zur rechten Zeit. Lobende Worte fand der Bundespräsident für Papst Leo XIV. Dessen Eintreten für Gerechtigkeit und Frieden verdiene Unterstützung, nicht Kritik von den Mächtigsten dieser Welt. Bis Sonntag sind rund 900 Veranstaltungen auf dem Katholikentag geplant.
1: Der nordrhein-westfälische Ministerpräsident Wüst warnt vor einer Regierungsübernahme durch die AfD in einzelnen Bundesländern. Beim Katholikentag in Würzburg sagte er, zu glauben, die Partei werde sich schon selbst entzaubern, sei sehr gefährlich. Der Blick in die deutsche Vergangenheit zeige, dass man nicht vorsichtig genug sein könne. Auch Hitler und die Nationalsozialisten seien trotz anderer Vorhersagen nicht wieder verschwunden, stattdessen aber Meinungs- und Pressefreiheit. In Lettland ist die Regierungskoalition zerbrochen. Auslöser ist ein Streit über die Neubesetzung des Verteidigungsministerpostens. Der bisherige Amtsinhaber war vergangene Woche zurückgetreten, nachdem 2 ukrainische Drohnen versehentlich ein lettisches Öllager trafen. Arne Bartram berichtet.
3: Die liberal-konservative Regierungschefin Evika Siliņa wollte den Posten mit einem Militäroberst besetzen, statt erneut mit einem Vertreter ihres linksgrünen Koalitionspartners. Als Konsequenz hat die linksgrüne Partei die Regierung verlassen, die jetzt keine Mehrheit mehr im Parlament hat. Um die Krise zu lösen, will sich der Präsident des Landes mit Vertretern aller Parteien treffen. Wahrscheinlich ist, dass eine Übergangsregierung für die kommenden Monate übernimmt. Für Anfang Oktober sind ohnehin Parlamentswahlen geplant.
1: In Berlin ist am Abend der Deutsche Podcast Award verliehen worden, in insgesamt 24 Kategorien. Den Preis für den Podcast des Jahres erhielt der Deutschlandfunk für die Peter-Thiel-Story. Sie handelt von der Karriere des US-Milliardärs. In der Kategorie Comedy und Unterhaltung gewannen die Kaulitz-Brüder mit ihrem Podcast Hollywood Hills. Die NDR-Produktion Rape Tapes erhielt die Auszeichnung als beste journalistische Leistung. In dem Podcast decken 2 Journalisten ein internationales Netzwerk von Vergewaltigern auf. Das Wetter in der Nacht ist es überall bewölkt. Die Tiefstwerte liegen bei 8 bis 2 Grad. Auch heute zu Christi Himmelfahrt halten sich landesweit die Schauer. Vereinzelt sind auch Gewitter dabei. Am freundlichsten wird es im Nordosten. Hier zeigt sich im Laufe des Tages auch mal die Sonne. Die Temperaturen erreichen maximal 8 bis 16 Grad. Und noch die Zeit, es ist gleich 1.03 Uhr.
4: Die junge Nacht hier. Es gibt 8 Meldungen. A1 Osnabrück Richtung Bremen. Da gibt es 3 Kilometer Stau zwischen Dreieck Stur und Bremen-Arsten vor der Baustelle. A2 Dortmund Richtung Hannover ist gesperrt zwischen Rehren und Lauenau nach einem Unfall. Da ist nur eine Spur frei. Dadurch gibt es im Moment 2 Kilometer Stau. A4 Dresden Richtung Görlitz zwischen Kodersdorf und Grenzübergang Ludwigsdorf 5 Kilometer Stau. A7 Hamburg Richtung Flensburg ist zwischen Hamburg-Bahrenfeld und Volkspark wegen einer Nachtbaustelle zu bis um ca. 5 Uhr, dadurch gibt es Stau. A40 Essen Richtung Duisburg ist zwischen Kreuz-Kaiserberg und Kreuz-Duisburg wegen Brückenarbeiten zu bis Dienstag früh. A667 Darmstadt Richtung Mannheim ist zwischen Lorsch und Viernheimer Dreieck wegen Bauarbeiten zu bis zum 18. Mai um 5. Eine Umleitung ist da eingerichtet. Achtung, es kommt gerade eine aktuelle Meldung rein. Ein Falschfahrer ist unterwegs auf der A98 Stockach-Schaffhausen zwischen Stockach-Ost und Kreuz-Hegau. Bitte fahrt äußerst rechts und überholt nicht. Auf der A98 Stockach-Schaffhausen zwischen Stockach-Ost und dem Kreuz-Hegau ist momentan ein Falschfahrer unterwegs. Seid bitte vorsichtig in beiden Richtungen. Wir melden es, wenn die Gefahr vorüber ist. Noch 2 Meldungen. A81 Singen Stuttgart ist zwischen Herrenberg und Gärtringen wegen Wartungsarbeiten im Schönbuchtunnel in beiden Richtungen zu bis um 5. Umleitungsempfehlungen U36 und U45. Und die A93 Regensburg Richtung Weiden ist zwischen Teublitz und Schwandorf-Süft wegen Bergungsarbeiten zu.
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4: Die arme Loi, ey. Das war schon gar nicht mal so geil. Als vor einer Woche bekannt wurde, ey, ich muss meine Tour absagen, sind einfach nicht genug Tickets rausgegangen. Ihr hört sie in dieser halben Stunde mit Gold. Und wie es jetzt weitergeht. Weil Lebe muss weitergehen, ihr wisst schon. Kotaro Dö hier, hi!

Ihr hört die junge Nacht hier. Achtung, ein Falschfahrer ist unterwegs auf der A44 Düsseldorf-Mönchengladbach. Im Tunnel Rheinschlinge kommt euch aktuell ein Falschfahrer entgegen. Bitte fahrt äußerst rechts und überholt nicht. Auf der A44 Düsseldorf-Mönchengladbach im Tunnel Rheinschlinge ist ein Falschfahrer unterwegs. Seid bitte vorsichtig in beiden Richtungen. Wenn die Gefahr vorüber ist, dann melden wir es hier. Genau wie jetzt. Entwarnung gibt's für die A98 Stockach-Schaffhausen. Da gibt's keinen Falschfahrer mehr. Zwischen Stockach-Ost und dem Kreuz Hegau. 10 Minuten, 11 Minuten nach 1, so nämlich. An Christi Himmelfahrt. 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

Die junge Nacht hier auf der A44 wurde ja eben der Falschfahrer gemeldet. Der ist weitergefahren mittlerweile. Achtung, ein Falschfahrer nach wie vor unterwegs auf der A44 Essen-Düsseldorf. Im Flughafentunnel kommt euch jetzt der Falschfahrer entgegen. Bitte fahrt äußerst rechts und überholt nicht. Auf der A44 Essen-Düsseldorf. Da ist im Flughafentunnel ein Falschfahrer unterwegs. Bitte vorsichtig sein in beiden Richtungen. Wir melden es, wenn die Gefahr vorüber ist, hier in der jungen Nacht.

0: Die junge Nacht hier 1:15 Uhr. Weißt du, da bist du als Künstlerin ewig unterwegs mit Tourplanung beschäftigt, freust dich richtig drauf und dann...
1: Ich muss euch sagen, dass die geplante Left in Your Love Tour 2026 nicht stattfinden kann. Wir haben für die geplanten Venues zu wenig Tickets verkauft.
0: Das sagt euch Loy, die arme Annika Wasenmüller aus dem Junge Nacht Team. Damit ist sie ja nicht alleine, man hört das ja gerade doch häufiger von Ex.
2: Wenn du halt nicht so direkt Taylor Swift oder Ariana Grande heißt, dann kann es echt schwierig werden, Konzerte voll zu bekommen. Ja. Also vor allem kleinere Artists, die haben es ja wirklich gar nicht leicht. Die verdienen eh nur fast mit Merchandise und Live-Auftritten Geld, aber Produktionskosten sind halt sau hoch und Ticketpreise können halt nicht wirklich günstiger gemacht werden. Aber andere Seite, viele Fans können sich das dann halt trotzdem kaum leisten. Und dann kommt ja voll oft noch eine teure Anfahrt dazu, vielleicht muss man sich Urlaub nehmen, eine Unterkunft bezahlen.
0: Ja, es läppert sich alles, ne? Mit der
2: ja,
0: Zeit.
2: Und das muss man sich halt ganz genau überlegen. Und deswegen mussten zum Beispiel sogar die Pussycat Dolls, Meghan Trainor oder Demi Lovato auch schon Konzerte absagen. Und die wenigsten sind dabei aber so ehrlich wie Loy. Viele sprechen dann einfach von produktionstechnischen oder privaten Gründen, warum sie halt Konzerte absagen. Aber Loy, die verschönt halt nichts und macht auch nicht irgendwie auf hart.
1: Ich glaube, die Tourabsage hat mir mehr zu schaffen gemacht, als ich dachte und als ich wollte.
0: Ja, verständlich. Und deswegen, ich weiß nicht, ob es deswegen ist, aber auf jeden Fall geht's für sie weiter, denn sie hat ja jetzt schon gepostet auf Insta, dass sie nach London geflogen ist. Und was sie dann da macht, ich hoffe, vielleicht macht sie da irgendeine Kollabo oder vielleicht genießt sie auch einfach nur. Das würde ich ihr wünschen an der Stelle wirklich. Wir ziehen sie auf jeden Fall jetzt hier erstmal ins Programm mit Loy, mit Gold. Das ist Loy in der jungen Nacht.

BTS in der jungen Nacht, 1.22 Uhr. Seid ihr schon mal in Bars gewesen, wo es so Open Mics gibt? Also eine Bühne, wo jeder, wo alle drauf können und was vorspielen, was singen können, was nachspielen, was covern? Oder ich habe einen eigenen Song mitgebracht, den würde ich euch gern spielen. Und alle gleich so, um Himmels Willen, bitte, Leute, komm, mach der AC/DC oder so. Nee. Was aber, wenn ein internationaler Riesenstar plötzlich dasteht und sagt, hi, ich habe einen neuen Song mitgebracht? Ja, ist so passiert. In New

York vor einigen Tagen, und zwar Olivia Rodrigo. Kommt einfach mal Olivia Rodrigo rein und spielt ihren neuen Song Drop Dead. Das Original so passiert. In New York, ne? Ich glaube jetzt nicht, dass irgendwo in Erkenschwick dann irgendwie ne, Olivia Rodrigo plötzlich auf die Bühne kommt. Das wäre cool, aber naja, hier ist ja erstmal aus der Dose in der jungen Nacht. Drop Dead.

0: Die junge Nacht hier. Es gibt 12 Meldungen. Es ist eine Menge los. Deswegen schauen wir kurz mal hier. Nach wie vor. Ah, nein. Es gibt 2 Entwarnungen. Zum einen erstmal für die A44 Essen-Düsseldorf. Kein Falschfahrer mehr im Flughafentunnel. Und A44 Düsseldorf-Mönchengladbach. Auch dort Entwarnung. Kein Falschfahrer mehr im Tunnel Rheinschlinge. So. A1 Osnabrück Richtung Bremen. Zwischen Dreieck Stur und Bremen-Asten. 3 Kilometer Stau vor der Baustelle. A2 Dortmund Richtung Hannover. Zwischen Rehren und Launau, da ist nach einem Unfall nur eine Spur frei, dadurch 2 Kilometer Stau. A4 Dresden Richtung Görlitz, zwischen Kodersdorf und Grenzübergang Ludwigsdorf, 5 Kilometer Stau. A7 Hamburg Richtung Flensburg ist zwischen Hamburg-Bahrenfeld und Volkspark nach einer Nagbaustelle bis ca. 5 Uhr zu, dadurch gibt es Stau. Die A40 Essen Richtung Duisburg ist zwischen Kreuz Kaiserberg und Kreuz Duisburg wegen Brückenarbeiten zu bis Dienstag früh. A667 Darmstadt Richtung Mannheim ist zwischen Lorsch und Vierenheimer Dreieck wegen Bauarbeiten bis 18. Mai gesperrt, eine Umleitung ist da eingerichtet. Die A81 Singen-Stuttgart ist zwischen Herrenberg und Gärtringen wegen Wartungsarbeiten im Schönbuchtunnel in beiden Richtungen zu bis um 5. Umleitungsempfehlungen über die U36 und U45. Und die A93 Regensburg Richtung Weiden ist zwischen Teublitz und Schwandorf Süd wegen Bergungsarbeiten gesperrt.
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0: Ja, Kind, spiel mal nicht so im Matsch. Naja, gut, ein Kind in Berlin hat dabei eine ganze Menge Kohle ausgebuddelt. Ja, wupsi. Ja, komm, Junge, geh doch nochmal in den Sandkasten. Mal gucken, ob du was findest. Nee, ist tatsächlich wohl so passiert. Erzähle ich euch gleich die Story genauer, was da in Berlin passiert ist. Und kann die Family dieses Geld jetzt behalten? Wäre jetzt meine direkte Frage. Kotaro Dö hier. Also ich würde es behalten. Wenn's geht. Hallo?

Die Schlagzeile Buddel, Buddel, Bling, Bling hätte ich so von der Tagesschau auch nie erwartet, aber das, was ich hier gesehen habe, ist wild. Aber genau das Gleiche dachten vermutlich auch ein paar Kinder und der Vater, als sie in einer Kita-Gruppe beim Spielen in Berlin-Wilmersdorf Silbermünzen, Goldschmuck, Luxusuhren und 6.000 Euro in bar gefunden haben. Einfach so, Herr auf der Straße, nee, die waren in der Erde teils unter Büschen vergraben gewesen. Heftig. Auf einem Spielplatz in Wilmersdorf. Fantastisch. Ja, warum wissen wir davon? Naja, weil sie es tatsächlich der Polizei übergeben haben. Der Vater des Kindes und eine Erzieherin sammelten die Gegenstände ein und verständigten die Polizei. Das ist ein bisschen ein Downer, aber dafür gibt's ja die Kommentare, die Leute unter die Nachricht geschrieben haben und die sind teils... Die machen das Ganze wieder schön, weißt du so? Vom Sandkasten direkt ins Vermögensmanagement, gefällt mir sehr gut. Das Kind, mit dem meine Mutter mich vergleicht, das fühle ich als Halbasiate sehr. Und wo ich dann eigentlich sage, ja, so müsste es eigentlich sein, ist der Musiker Will Church, der kurz Kommentar drunter geschrieben hat, unter die Meldung, dass diese Kinder so viel Gold gefunden haben. Wer es findet, darf es behalten. Ganz klare Spielplatzregeln. Der ist doch so.

Ey, 1:50 ist es. Die junge Nacht hier. Am Vatertag. Wo Menschen über die Landstraßen donnern werden mit ihren komischen kleinen Karren, egal wie das Wetter ist. Vermutlich auch in der Nähe von Oberkirch. Und ihr werdet sie sehen können von der Autobahn her, wenn ihr auf die Landstraßen runterguckt, wenn ihr ein Eckchen weiterguckt. Zum Beispiel, wenn ihr mal die A5 runterdonnert Richtung Schweiz. Und dann guckt ihr da links rein, dann ist das Oberkirch. In der Nähe von Offenburg, in Baden, Baden-Württemberg, aber in Baden, ist sehr schön da. Also ich weiß nicht wirklich, ob man Oberkirch von der Autobahn her sehen kann, aber es ist auf jeden Fall links von der Autobahn, wenn ihr Richtung Schweiz fahrt. Warum komme ich jetzt hier auf so ein kleines süßes Kaff irgendwo am Rande des Schwarzwalds zu sprechen? Weil da der Feiern herkommt. Der Feiern. Ja, Verliebt in mich war sein großer Hit, Durchbruch, letztes Jahr. Und jetzt hat er nachgeliefert, zusammen mit Dalton. Hier in der jungen Nacht, versprich mir.

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1: Um 2 Uhr mit Ramin Movasakian. Die syrische Armee besteht trotz der moderaten Töne von Übergangspräsident al-Sharra weiterhin aus vielen ausländischen Dschihadisten. Nach Recherchen von Deutschlandfunk, BR und RBB seien darunter auch einige islamistische Kämpfer, die einen deutschen Pass besitzen oder hier gelebt haben. Josef Römel berichtet.
2: Die Männer sollen teilweise auch Verbindungen zu Al-Qaida haben. Aus Sicherheitskreisen heißt es, einige der deutschen Kämpfer würden weiterhin eine global dschihadistische Ideologie vertreten und seien unzufrieden mit dem moderaten Kurs des syrischen Übergangspräsidenten al-Sharra. Zudem gibt es wohl Anhaltspunkte dafür, dass sich Dschihadisten mit Verbindungen nach Bayern, Berlin und Brandenburg innerhalb der syrischen Streitkräfte befinden. Das sagte der Berliner Sicherheitsexperte Christoph Leonhardt, BR, RBB und dem Deutschlandfunk.
1: In Würzburg ist am Abend der 104. Katholikentag mit einem Appell für mehr Zuversicht gestartet. Bundespräsident Steinmeier sagte in seiner Eröffnungsrede, die Menschen in Deutschland müssten aufhören, das Land in den Abgrund zu reden. Gerade Christen sollten aufstehen gegen die täglich neu befeuerte Weltuntergangsstimmung. Bis Sonntag werden beim Katholikentag Zehntausende Besucher erwartet. Der YouTuber Marvin Wildhage muss eine Geldstrafe zahlen, weil er sich beim EM-Eröffnungsspiel 2024 in München bis aufs Spielfeld geschlichen hatte. Er war als Maskottchen verkleidet. Das Amtsgericht München sprach ihn unter anderem wegen Urkundenfälschung schuldig. Details von Susanne Jordan.
3: Verurteilt wurde er zu einer Geldstrafe in Höhe von 9.000 Euro. Zudem muss der 29-Jährige 5.400 Euro an den Staat zurückzahlen, die er mit YouTube-Videos über seinen Maskottchen-Fake erzielt haben soll. Der Angeklagte hatte eingeräumt, sich mit gefälschten Mitarbeiterausweisen und einem nachgemachten Maskottchenkostüm Zugang zum EM-Eröffnungsspiel 2024 in der Münchner Arena erschlichen zu haben. Die Verteidigung hatte Freispruch gefordert.
1: Die US-Regierung lockert zur Fußball-WM teilweise die Visa-Bestimmungen. Eigentlich müssen Staatsangehörige aus vielen Entwicklungsländern